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0: 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Herzlich willkommen zur Ladezone-Sendung Mai 2025. Es begrüßen euch Ralf
1: und Günther.
0: Heute Thema.
1: Ja, Ralf war verreist.
0: Und zwar habe ich mir einen Traum erfüllt, schon, den ich schon lange hatte, eine Kuba-Reise zu machen.
1: Und heißt das, dass wir kubanische Musik haben?
0: Das könnte man jetzt schlussfolgern. Dass sich das natürlich anbietet, ein bisschen von der Reise zu erzählen. Und ich habe auch ein bisschen Musik mitgebracht, beziehungsweise hat mir das jemand ein bisschen vorbereitet. Und zwar habe ich dort jemanden kennengelernt,

0: den ich gebeten hatte, mir mal eine Playlist zu erstellen mit tatsächlich moderner kubanischer Musik, die dort im Radio läuft, die von jungen Leuten gehört wird und nicht so das,
1: sagen wir, was wir kennen. Hatten ja schon mal eine Kuba-Sendung, also wer vor 10 Jahren zugehört hat, was eigentlich bei fast jedem unserer 3 Stammhörer zu unterstellen ist, der kann beruhigt sein, die kann beruhigt sein, diesmal kommt andere Musik, aktuellere, so wie ich dich verstehe.
0: Ich das glaube, ja, das aktuellere Musik, es sind auch zu den meisten Interpretinnen und Bands Videos auf YouTube zu sehen. Man kann sich die also auch anschauen, als sehr schön professionell produziert. Und ich finde schon, dass es halt anders ist als die kubanische Musik, die man, sagen wir mal, meistens so serviert bekommt. Natürlich sind auch die typischen Rhythmen ab und zu nicht zu überhören, ist auch klar, soll ja auch sein. Aber ich finde, es ist mal was anderes. Deswegen wollte ich ein bisschen von der Reise erzählen und immer mal so einen Titel einstreuen. Und ich würde jetzt sagen, wir fangen gleich mal mit einer Musik an. Die heißt, der Titel heißt Paraíso Estamos, also Paraíso Estamos. Der Sänger Alain Perez. Ein Typ, wenn man sich das Video anschaut, mit ganz, ganz langen Haaren, ganz, ganz langen Bart. Er ist 1977 in Trinidad, also der kubanischen Stadt Trinidad, geboren. Spielt Bass, singt, komponiert, Keyboards spielt er auch, ist auch Musikproduzent. Mittlerweile in der Musikszene sehr, sehr bekannt, auch in Spanien. Und er hat sich tatsächlich auch dort niedergelassen.
1: In Spanien?
0: Ja, nach mehreren Tourneen ließ er sich in Madrid nieder. Und man höre und staune, ich habe da wirklich gestaunt, 10 Jahre lang gehörte er zum Ensemble von Paco de Lucía. Das muss man sich mal vorstellen. Mit dem hat er das Album Cositas Buenas aufgenommen. Also das will schon was heißen, ne? Das ist schon.
1: Vielleicht habe ich den dann mal hier im Volkshaus gesehen
0: mit Paco de Lucía. Habe ich auch gesehen. Wer weiß, wir hören jetzt von ihm den Titel Paraíso Estamos.

0: So, ein bisschen zur Reise möchte ich schon erzählen. Es ist also tatsächlich auch eine organisierte Gruppenreise von einer kleinen Gruppe mit 15 Personen.
1: Ich weiß, ich habe euch verabredet, wir hier in Jena losgeradelt
0: sind. Ja, du hast uns zum Bahnhof gebracht, danke nochmal, und auch wieder abgeholt. Fantastisch, das ist auch immer wichtig mit schweren Koffer, wie man da hinkommt. Und es war ein Direktflug von der Fluggesellschaft Condor, die das leider ab April, glaube ich, dann unmittelbar nach uns eingestellt hat, die Direktflüge. Das ist sehr schade.
1: Was habt ihr denn da an Bord gemacht?
0: Also nicht wegen uns, hoffe ich jedenfalls, aber es war natürlich eine tolle Sache, wenn man da in Frankfurt einsteigt und in Havanna aussteigt. Jetzt nur noch mit Anschlussflug in Madrid, in Paris oder irgendwie sowas. Ne?
1: Geht und Havanna, wann seid ihr dann angekommen?
0: Wir sind in Havanna angekommen, sagen wir mal so Nachmittag, 17, 18 Uhr.
1: Ah.
0: Und das erste war schon...
1: schönen Abendspaziergang gleich gemacht.
0: Ich muss aber gleich der erste Eindruck, als man da im Flughafen ankommt, aussteigt. Ich habe gedacht, ich bin in Berlin-Schönefeld zu DDR-Zeiten.
1: Ach so.
0: So sah es aus, also sehr, sehr einfach, spartanisch. Das ist gleich, man merkt, man taucht da gleich in eine andere Welt ein, aber es spielt da jetzt nicht die Rolle. Dann hat sich die Reisegruppe eingefunden im Bus und zack, ging es zur Unterkunft. Die Unterkunft, muss man sagen, es gab gemischte Varianten, einmal Hotels, das kam aber erst später im Verlauf der Reise. Es sollte eine Rundreise werden, 3 Wochen durch ganz Kuba, verschiedene Städte. Beginnt in Havanna und dort haben wir gleich in einer sogenannten Casa Particular, also einem Privathaus. Und ich hatte da auch ganz falsche Vorstellungen. Ich dachte, die Casa Particular, das ist mal so eine Familie, wo man dann so mit am Tisch sitzt und mit der Familie dann Abendbrot und Frühstück isst. Und das war aber ganz und gar nicht so. Die Casas Particulares sind also praktisch so, dass sie Privateigentum sind. Aber natürlich wie eine Pension, kann man sich vorstellen. Es sind mehrere Zimmer und es gibt dann einen gemeinsamen Frühstücksraum, aber jetzt nicht mit irgendeiner Familie, sondern die Reiseteilnehmer zusammen. Da kann man sich dann manchmal auch abends noch aufhalten. In Havanna war das so, da gab es auch eine kleine Speisekarte und man konnte sich da abends ein bisschen was zu essen noch bestellen und zu trinken natürlich. Und da war dann der erste Abend eben so ein Kennenlern-Dings zwischen den Reiseteilnehmern. Und es zeigte sich, dass also die jüngste Teilnehmerin 37, die älteste 82, zwei Frauen, die witzigerweise hervorragend miteinander harmonierten und die sich auch oft so ein bisschen zusammengetan haben. Und das waren sehr wirklich außerordentlich nette Reisekolleginnen und Kollegen, muss ich im Nachgang sagen. Also in Havanna ging es los. Und ich muss gleich noch was anderes dazu erzählen, aber wir hören trotzdem, würde ich sagen, erst mal noch eine weitere Musik. Der Titel heißt Blin Blin und die Band Los Cuatro y Yomil, also Yomil heißt der Sänger, der mit den Los Cuatro, mit den 4 Leuten musiziert. Es ist eine sehr fröhliche, tanzbare Musik, bunte Klänge der Karibik, wie man das so auch gerne beschreibt. Es gibt sehr, sehr, sehr viele Fans dieser Band. Gesang, Timbales, das sind dieses Trommelpaar, was man so manchmal zwischen die Beine klemmt oder hinstellt. Trompete und Keyboards sind so die Hauptinstrumente.
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0: So, ich kann jetzt hier natürlich nicht jeden Reisetag hier auseinandernehmen und beschreiben, aber die ersten Eindrücke sind ja immer die erstmal die stärksten und eindrücklichsten, die einem da im Kopf hängen bleiben. Havanna, riesengroße Stadt mit, ich glaube, 2 Millionen Einwohnern, ist natürlich schon eine sehr sehenswerte Stadt, die aber, wenn man sich das vorher schon mal anschaut, auch wie in den vergangenen Jahren schon überall erwähnt, in Reiseberichten oder Bildbänden oder Büchern, große widersprüchliche Dinge, die man sehen kann. Einerseits sehr gut restaurierte Gebäude in der Innenstadt, aber zum Teil eben auch kombiniert mit dem fortschreitenden Verfall von anderen Häusern, wo eben auch noch Leute drin wohnen. Sehr bunt, sehr lebensfroh, sehr angenehme Menschen. Und auf unserem Plan stand natürlich erstmal ein bisschen Stadtbesichtigung. Und es ist schon alles ein bisschen anders, als wir das so kennen. Kuba ist wirklich in vielen Beziehungen anders als jetzt andere beliebige Reiseländer, weil es nämlich geprägt ist schon von dieser absoluten Mangelwirtschaft. Es gibt viele Dinge nicht oder nur sehr, sehr wenig. Und das fällt einem natürlich sofort auf. Und ein wichtiger Punkt auf unserem Programm am ersten Tag, der Besuch bei unserem Patenkind, unserer Patenfamilie. Wir haben eine Patenschaft aufgenommen vor der Reise, ein paar Wochen. Wen das interessiert, auf der Seite www.kuba-hilfe.de. Eine wunderbare Sache. Es können Patenschaften für Kinder übernommen werden und das hilft denen wirklich sehr. Gegründet von Bernhard Adolf, die Bernhard Adolf Stiftung gibt es, die sich um diese Patenschaften kümmert. Und wir haben tatsächlich das Glück gehabt, Herrn Adolf persönlich zu treffen. Ein toller Typ, muss ich sagen, der selbst Musiker ist, kubanische Musik macht und deswegen das Land und die Leute kennen und lieben gelernt hat, schon vor 25 Jahren. Und er hat dann diese Stiftung gegründet, die seinen Namen trägt. Und wir haben Bernhard Adolf getroffen nachmittags, kam er mit dem klapprigen Lader angewackelt und hat uns dort aufgelesen und dann tatsächlich zur Wohnung der Familie gebracht von der Mama mit den 2 Mädchen. Ein Kind, Lies, 11 Jahre, und Ashley, kleines Mädchen, 2 Jahre, unser Patenkind. Wir haben sie getroffen. Es war wirklich eine bewegende und sehr, sehr schöne Begegnung. Wir hatten natürlich Geschenke mitgebracht und sie haben sich da sehr drüber gefreut. Es ist immer ein bisschen, ich fühle mich da immer ein bisschen komisch, wenn so die reichen Europäer irgendwo kommen und da irgendwas mitbringen für die Leute, die wirklich in sehr armen Verhältnissen leben. Wirklich, muss man wirklich sagen. Sehr, sehr spartanisch leben die Menschen da und sie haben es wirklich schwer. Also das Fazit unserer ganzen Reise war auch, die Kubaner haben es im Moment wirklich schwer und können Hilfe in jeder Form gebrauchen. Es fiel uns jeden Tag wieder aufs Neue auf, dass das Leben, das Alltagsleben schon so ein kleiner Kampf ist für die meisten Menschen. Vor allem diese, die keine Devisen bekommen können. Dazu später noch mal ein bisschen mehr. Also Besuch bei der Patenfamilie war klasse. Wir haben dann uns mit dem Bernhard Adolf noch ein bisschen zusammengesetzt in Havanna und haben gesagt, du kannst dann deine Wege gehen, wir gucken uns noch ein bisschen um in der Stadt. Das war so eigentlich der Plan. Ja, das haben wir gedacht. Wir sind dann abends noch mal kurz sozusagen um die Ecke gegangen und auf einmal wurde es dunkel und alles war, der Strom war weg. Ja. Das war also eine Erfahrung, die hat uns die ganzen 3 Wochen begleitet. Stromausfall. Strom ist einfach weg. Und das war natürlich extrem, weil dieser Stromausfall regelrecht wie angekündigt war. Also manche wussten das. Ja, ja, 72 Stunden und das ganze Land. Das ganze Land ohne Strom. Das ist unfassbar eigentlich. Also wir könnten das gar nicht glauben, aber es war wirklich so.
1: Also war jetzt nicht wie in Spanien, Portugal, wo sind auch so nach den Ursachen, wo...
0: Ja, nee, die Ursachen sind da, klar.
1: Das, es war gewollt.
0: Es gibt geplant, wahrscheinlich geplant von der Regierung keine Brennstoffe, eben Gas oder Öl, womit die Kraftwerke betrieben werden, ist eben einfach nicht genug da. Und da wird es immer mal abgeschaltet, auch regional. Das ist schön lange so. Aber das inklusive Hauptstadt, die Hauptstadt wurde meistens da ausgenommen davon, weil ja auch viele Touristen und so da sind. Und dieses Mal alles, ne? Hauptstadt, das komplette Land, man kann sich das gar nicht vorstellen, alles steht still, Industrie, ja? Betriebe, alles steht. Und man sieht ab und zu noch Licht, das sind Hotels mit eigenem
1: Notstromaggregat,
0: die so auch wieder Diesel betrieben, ne? Also so, sicher mehrere bei so großen Hotels, wo dann das Aggregat sofort anspringt, das ist ein gewisser Automatismus und das war in unserer Casa Particular zum Glück auch so. Wir haben es dann im Dunkeln.
1: Haben Sie dann alle Taschenlampen, sind Sie vorbereitet?
0: Haben Sie auch.
1: Mit Batterien?
0: Nicht, das gibt es natürlich auch so nicht. Es gibt keine Taschenlampen, Batterien, es gibt ja eben, sag ich es mal, nichts oder nicht viel. Und ja, mit dem Handy hat man das so rumgeleuchtet. Handys sind auch mittlerweile doch ziemlich verbreitet, obwohl sehr teuer. Aber in Kuba haben die Handys jetzt auch Einzug gehalten, auch Internet. Und man wird auch gleich angesprochen, ob man uns helfen kann. Und das kam auch gleich ein junger Mann, der sagt, braucht ihr ein Taxi? Ja, wahrscheinlich schon. Und der hat uns tatsächlich zum Taxi geführt. Und der Taxifahrer hat uns dann zu unserer Unterkunft gebracht. Überall wirklich alles stockdunkel. Ja, dann hab ich mal versucht, so ein Gespräch anzubändeln. Ja, was ist denn los und warum? Da sagt er nur völlig, ich sag jetzt mal so lapidar, völlig angepisst. Das ist der Kommunismus. Eben richtige Scheiße, so sinngemäß. Dauernd passiert sowas. Also die Leute sind schon auch mal so drauf, dass sie das nicht alles so richtig toll finden. Ist ja logisch. Er hat uns da hingebracht. 20 Euro haben wir bezahlt, was eine Menge Geld ist, aber ja, es ist wirklich, es landet bei den richtigen Leuten. Es ist ganz, ganz, ganz wichtig, auch Devisen zu bekommen, um auch das Überleben zu meistern. Er hat uns dahin gebracht, unser Haus hatte auch ein Notstromaggregat. Da konnte man sich, also wir lebten ja dann immer noch in der Misere im Luxus. Ne? Die Touristen steigen eben in ihr Hotel oder in ihre Casa, bestellen mal schnell noch ein Mojito und dann ist das Leben wieder in Ordnung. Ne? Also das ist natürlich sehr luxuriös für Leute, die da in Kuba jetzt nicht leben müssen. Genug gequatscht, jetzt kommt nochmal Musik. Und zwar mal wieder ein bisschen was ganz anderes, als wir eben gerade gehört haben. Ein ruhiges Lied der Sängerin, der sehr jungen Sängerin, 2000 geboren in Havanna, Camila Guevara. Also geschrieben wie Che Guevara, ne? Guevara. Das Lied heißt Cariño, also sowas wie Liebling. Sie trauert so ein bisschen um ihren Schatz, um ihr Liebling. Ist ein bisschen trauriges Lied. Zu erwähnen wäre noch, diese Sängerin, Camila Guevara, ist tatsächlich die Enkelin des berühmten kubanischen Sängers, der Nueva Trova, Pablo Milanés.
1: Ah.
0: Leider vor 2,5 Jahren verstorben. Er und Silvio Rodriguez, wer sich ein bisschen damit beschäftigt, waren die Hauptvertreter der sogenannten Nueva Trova, das neue Lied, neues kubanisches Lied. Und er ist gestorben und das ist tatsächlich seine Enkelin, die jetzt singt Cariño.

0: Ja, wie ging unsere Reise weiter? Wir sind zuerst, ich weiß nicht, wer die Karte von Kuba so ein bisschen vor sich hat, so ein bisschen krokodilförmig, ja, sagt man immer gerne. Und wenn man in Havanna ist, geht es eigentlich hauptsächlich in Richtung Osten, weil in Richtung Westen geht das Land jetzt nicht mehr so weit. Es gibt einen Ort, der heißt Viñales, da sind wir hingefahren. Es ist dort eine sehr, sehr grüne Gegend und dort findet hauptsächlich der Tabakanbau statt. Also Tabakfelder ohne Ende im Westen von Havanna, Region Viñales.
1: Und hast du jetzt wie lange wart ihr da unterwegs?
0: Insgesamt?
1: Ja.
0: Drei Wochen.
1: Ja. Und hat es gereicht, mal an der Cohiba zu ziehen? Und
0: ja, hätte man das schon gleich machen können. Kann man auch ständig machen können. Also was es immer gab, sind Zigarren und Rum. Zigarren und Rum immer, überall. Also das war wirklich keine Mangelware. Es gibt auch ab und zu mal Kaffee, hatte ich mich vorher schon ein bisschen belesen. Da kann man immer mal noch so ein Päckchen irgendwo kaufen. Am besten direkt von den Kaffeebauern, die das selber anbauen. Haben wir auch gemacht. Aber wir hatten ein sehr schönes Erlebnis bei so einem Tabakbauer, was organisiert war, eine Besichtigung so von so einer, ja, wie sagt man, Tabakfarm, also Tabakfeldern. Und der hat uns wirklich in gutem Deutsch, wie er es noch gelernt hat, frage ich mich, der hat gesagt, er hat es nur von Touristen gelernt, nur vom Kontakt mit Touristen. Aha. Kann ich mir gar nicht vorstellen. Der Typ hatte ein komödiantisches Talent, also der hätte auf der Bühne auftreten können. Der hat mit uns geredet, also wie so ein Comedian, wirklich. Das war so witzig und so schön. Der hat uns praktisch genau gezeigt, wie so eine Zigarre entsteht, welche Teile der Pflanze man nimmt, wie man die Zigarre rollt, wie man sie zusammenklebt am Ende, nämlich mit so einem kleinen Klecks Honig, wusste ich auch nicht. Und hat dann natürlich ununterbrochen seine spaßigen Kommentare gemacht zu uns und wollte dann natürlich ganz klar am Ende auch was verkaufen. Mhm. Es wurden auch...
1: Ich warte immer noch auf die Kiste Kuyas.
0: Ich als passionierter Nichtraucher...
1: Ich bin ja eigentlich auch Nichtraucher.
0: Ja, ich habe mich da auch wirklich zurückgehalten. Nee, das mache ich dann auch nicht. Also ein paar Leute, die... wir hatten auch nicht viel Raucher drin, aber trotzdem ein paar haben dann doch mal dran gezogen und sich auch gezeigt, wie man das richtig macht, ne? Mit den Lippen. Man muss einen Kussmund machen, also nicht wie die Zigarette so zutschen, sondern als möchte man jemanden küssen, so möchte man, muss man eine Zigarette ziehen. Und es war wirklich sehr, sehr amüsant, wie er das alles erklärt und vorgeführt hat. Und einige haben das natürlich dann auch ausprobiert. Also das war eine sehr beeindruckende und lustige Veranstaltung, bis wir dann in Viñales gelandet sind, dort wieder in eine Casa Particular. Und ich bin dann mit meinem Freund Olaf aus Erfurt, der auch so ein Weltenbummler ist, wir haben uns da schnell angefreundet und sind abends meistens zusammen nochmal so losgezogen und oft auch natürlich die ganze Gruppe und in dem Fall auch erste Gaststätte reingesetzt und dann war das Angebot ganz gut, muss ich sagen. Also Restaurants gibt es privat und dort kann man entweder in Euro bezahlen, tatsächlich Euro oder Dollar oder eben in kubanischen Pesos. Es gibt diverse Umrechnungskurse. Das ist noch ein Kapitel für sich. Der offizielle Kurs staatlich, ja, ist 1 zu 120, aber der illegale Kurs, wo meistens damit umgerechnet wird, ist 1 zu 300. Bis hin zu 350, aber das erreicht man natürlich kaum. Aber wenn man dann die Preise auf diesen Speisekarten mit 1 zu 300 umrechnet, war alles für uns lächerlich billig. Man kann auch in Euro bezahlen und sich in Pesos rausgeben lassen. So, das ist alles möglich, je nachdem, wie flexibel oder interessiert der jeweilige Restaurantbetreiber ist. Das Angebot war ganz okay, muss man sagen. Es gibt verschiedene Fleisch-, Fischgerichte, Nudeln und so weiter.
1: Vegetarisch,
0: ja,
1: vegan.
0: Vegetarisch war, hab ich auch wirklich sehr schöne Restaurants entdeckt, wo es tatsächlich auch eine ganz gute vegetarische Auswahl gab, aber in der Regel nicht. Also in der Regel ist es sehr fleischlastig. Und es gab auch verschiedene, sagen wir mal jetzt Schweinefleisch, Rindfleisch, Fisch, fast immer. Aber es war natürlich nicht mal alles da, was auf der Karte stand. Das ist auch nicht so schlimm. Wir haben immer was gefunden. Es gab auch immer Bier, also meistens Büchsenbier, kubanisches, aber auch Kanadisches, Holländisches, Spanisches. Der Preis, nur mal so, ja, eine Büchse Bier, je nachdem, wo man es kauft, im Restaurant, sagen wir mal 200 bis 300 Pesos. Das heißt, wenn wir das umrechnen zu einem Euro, zahlt man jetzt für eine Büchse Bier 1 Euro, also wir. Aber, jetzt kommt's, da hat es mir fast die Sprache verschlagen. Ich habe unseren Reiseguide gefragt, was verdient man denn jetzt eigentlich so als Arbeiter? Da sagt er, tja, 3000 Pesos. 3000 Pesos? 10 Bier? Also das geht alles gar nicht mehr. Wenn man das ja, ins Verhältnis setzt, Cocktails, sagen wir mal, Mojito oder Pina Colada und so weiter, kostet auch so, sagen wir mal, 300, 400, 500 Pesos eins, Getränk. Für uns super billig, ne? Da musste ich dann in frühere Zeiten denken, ne? DDR, westdeutsche Besucher, für die war alles ganz, ganz billig, für uns natürlich nicht. Und so ähnlich ist das hier noch viel extremer. Jetzt stell dir mal vor, du arbeitest einen Monat lang von früh bis Abend, kriegst 3000 Pesos. Was sollst du damit machen? Was sollst du damit anfangen? Nichts. Und dass man da auch keine Lust hat, diverse Arbeiten zu machen für so wenig Geld, kann man jetzt auch verstehen. Die Leute, die im Tourismus arbeiten, versuchen natürlich an Euros und Dollar zu kommen. Da lässt sich dann wieder ein bisschen besser leben. Ne? Aber das hat uns echt nachdenklich gemacht. Wie sollen die Menschen mit dem wenigen Geld überleben? Dazu kann ich aber dann gleich noch was sagen. Wir hören erstmal noch eine andere Musik. Und zwar von Alexander Abreu. Havana Primera heißt die Band. Es ist ein Lied gegen Rassismus, gegen Unterschiede von Menschen überhaupt. Die Band besteht aus 16 Mitgliedern, also eine riesige Band. Wir hören Rhythmen aus Salsa, Jazz, Funk und afro-kubanische Elemente, also sehr temperamentvoll. Suelta.

Ja, nochmal zum Thema Geld. Ist ja wichtig für uns alle und auch natürlich für die Menschen in Kuba. Wie gesagt, der Umtauschkurs 1 zu 300 circa. Wer Glück hat, wie gesagt, im Tourismus arbeitet und immer mal ein bisschen was bekommt. Wir haben natürlich am Ende auch Trinkgeld gesammelt für den Busfahrer, für unseren Reisebegleiter. Das ist natürlich ganz, ganz wichtig, aber alle haben nicht die Möglichkeit und man wird dementsprechend auch ständig angesprochen, ob man, sagen wir mal, Geld hat einfach, ne? Ein bisschen Geld verschenkt, aber eben auch Seife, ja? So, Dinge des täglichen Bedarfs, es war oft Seife, Tabletten, der Spruch war dann immer Paracetamol, das ist der bekannte Begriff. Das ist der Begriff für Schmerztabletten eben allgemein. Und ja, alles, was so die tägliche Kosmetik betrifft, gibt es eben alles kaum oder gar nicht. Und das wussten aber viele unserer Reiseteilnehmer natürlich. Man informiert sich ja vorher, viele haben was mitgenommen vom Hotel, wo dann manchmal auch so natürlich diese Shampoo-Flächen und so auch tatsächlich da standen für die Touristen, die dann eigentlich gar nicht unbedingt brauchten. Haben wir dann alle immer schön genommen und auch an die Leute verschenkt. Das ist natürlich ein Tropfen auf den heißen Stein. Man verschenkt dann auch immer mal ein bisschen Geld. Irgendwann ist es natürlich auch anstrengend und nervig. Das wissen sicher viele, die schon in anderen Ländern unterwegs waren, wo man laufend angesprochen wird, ob man nicht ein paar Dollar oder Euros oder irgendwas hat. Ja, es ist komisch. Man weiß immer nicht, wie man sich so verhalten soll. Ich habe immer mal was gegeben. Man kommt auch ins Gespräch. Also, das ist durchaus jetzt. Ich muss auch sagen, dass die Menschen, die, es ist ja auch eine gewisse Erniedrigung, ja. Ich stell dir jetzt mal vor, du musst dich vor einem Hotel stellen und Menschen ansprechen, die aus anderen Ländern kommen, wegen einem Stück Seife. Stell dir das nur einfach mal vor, versetz dich in die Lage. Es ist schon eine sehr große Erniedrigung. Also ich finde das richtig scheiße. Aber was will man machen? Ja, man wird so dazu zu solchen Sachen getrieben. Und man kommt ab und zu aber auch ins Gespräch mit den Leuten und manchmal reden die Menschen sogar Deutsch, die in der DDR gearbeitet haben. Da hatte ich auch welche getroffen, die dann sagen, Mensch, ich habe mir ein Motorrad mitgebracht und das war wirklich klasse. Aber alle haben gesagt, im Moment ist es sehr, sehr hart und sehr schwer für uns, hier irgendwie über die Runden zu kommen. Weil, wie gesagt, ne, Stromausfälle. Waren des täglichen Bedarfs. Dazu wollte ich vielleicht noch sagen, wegen diesem 3000 Euro Pesos Monatsverdienst. Es gibt natürlich diese sogenannten Librettas. Das sind also, man muss sich vorstellen, wie Lebensmittelmarken früher hier nach dem Krieg, wie man das erzählt bekommen hat. In diesen Librettas ist aufgelistet eben ein Pfund, wird immer sagen, ein Pfund schwarze Bohnen, ein Pfund Reis, 10 Eier und Mehl und so weiter. Ist dort aufgelistet und da stehen Preise drin, die natürlich auch sehr, sehr niedrig sind. Ne? Da kriegt man eben das Pfund Bohnen, sage ich jetzt mal, für 6 Pesos. Ja? Das ist dann schon wieder im Verhältnis okay. Aber die Bohnen, die gibt es dann aber trotzdem nicht. Ne? Ich gehe in diese staatlichen Läden, wo ich mir das eigentlich abholen kann für meine 5 oder 10 Pesos. Und dann ist es aber nicht da. Keine Eier da, keine Bohnen da, kein Reis da. Beziehungsweise man muss jeden Tag hingehen, gucken, gibt es vielleicht morgen was. Also es ist ein ständiges Schlange stehen. Und es gibt dann natürlich auch immer mal ein paar Dinge. Privat, es sind kleine Gewerbe zugelassen, auch lebensmittelmäßig jetzt Brot und Brötchen und so weiter. Aber das kostet dann natürlich meistens entsprechend auch mehr Geld. Ja, also Eier, Milch war ganz, ganz schlecht zu kriegen. Wir beim Frühstück immer Butter. Nein, Butter gibt es nicht. Milch irgendwie aus Pulver gemacht, kaum frische Milch. Also da muss man sich auch erstmal dran gewöhnen. Wir natürlich immer im Hintergedanken, okay, wir haben es ja irgendwann mal wieder. Ne? Wir haben ja irgendwann. Können wir uns hinlümmeln und unseren Cappuccino trinken, so wie wir den gerne hätten. Aber die Menschen in Kuba halt nicht. Das ist immer so ein leicht bedrückendes Gefühl, was da so nebenher lief, fand ich jedenfalls immer. Ja, so war das. Und ich möchte trotzdem jetzt den nächsten Musiktitel ankündigen. Es gibt natürlich hervorragende Musikerinnen und Musiker in Kuba, das ist ganz klar, trifft man in jeder Ecke. Jetzt hören wir mal einen Titel, der heißt Espiral, von einem Sänger, der nennt sich
Fito del Rio, heißt eigentlich Adolfo del Rio Vega. Er ist gelernter Architekt, aber er sagt, seine Berufung ist Musiker. Seine Band La Granja, heißt die, hat sich einen Platz im Herzen der kubanischen Jugend erobert. Er ist so ein bisschen, man kann schon sagen, wirklich so Singer-Songwriter-mäßig. Es ist sehr melodische Musik, wieder ein bisschen anders als die Titel, die wir vorhin gerade gehört haben.

0: Ja, noch mal kurz zur Reisestation. Wir fuhren dann natürlich Richtung Osten. Cienfuegos war die nächste Stadt, dann Trinidad, Camagüey, Santiago de Cuba. Man hat auch so ein bisschen gemerkt, Richtung Osten wird der Wohlstand oder nimmt der Wohlstand ab. Man hat den Eindruck, es gibt mehr arme Leute, aber ich muss auch sagen, wenn man jetzt so in den Städten ankommt oder durch die Innenstädte läuft, es ist nicht so, dass dort wahnsinnig abgerissene, runtergekommene arme Leute da rumsitzen. Also die Menschen versuchen trotzdem, sich sehr schön zu kleiden, modern auszusehen. Also das ist schon nicht so, ja, dass man jetzt in ein Bild der totalen Armut stürzt ist. Die Menschen sind sehr darauf bedacht, auch sich schick zu machen, soweit es möglich ist. Und das klappt ganz gut. Also es ist wirklich auffällig, dass sich viele oder die meisten Menschen auch bemühen, da ein paar ordentliche Sachen zu bekommen, ne, was sicher auch sehr, sehr schwierig ist. Ganz im Osten ist die Stadt Baracoa, das ist ein Kakaoanbaugebiet. Da haben wir uns das auch angeschaut. Wir haben auch diverse Wanderungen unternommen. In der Hitze natürlich manchmal nicht so einfach, da Wanderungen von 2, 3, 4 Stunden zu machen. Aber es waren tolle Erlebnisse. Ganz zum Schluss war da noch 2 Tage Strand am Meer. Und das war so ein bisschen der Ausklang, sich da noch ein bisschen mit all inklusive da ja, hinzubrezeln irgendwo. Aber nach einer Weile weiß man auch nicht mehr, was man machen soll. Also mir war das unterhaltsame Programm wesentlich lieber. Und was du eben noch gesagt hattest, sind die Menschen sehr, sehr unzufrieden oder nicht? Das ist natürlich nicht so einfach festzustellen. Natürlich sind sie nicht zufrieden, ganz klar. Und ich habe auch unseren Reiseguide gefragt. Ich habe immer gelesen, dass die sich nicht gerne äußern zu ihrem Staat und zur Politik. Ich habe auch gesagt, ja Mensch, wie ist es denn jetzt? Was ist denn jetzt mit euren Revolutionshelden? Was ist mit Fidel und Raoul und Che? Sind die immer noch eure Helden und so? Und da hat er nur geguckt und hat den Kopf geschüttelt und hat gesagt, nee, nee, das ist vorbei. Fidel, Raoul, kannst du vergessen. Und ich sage, na, was ist denn euer jetziger Ministerpräsident? Da meint er, den kannst du aufs Recht vergessen. Das ist das Schlimmste. Der Einzige, der noch hoch im Kurs steht, ist Che. Che ist natürlich, wenn wir es mal so sarkastisch sagen, rechtzeitig gestorben.
1: Ja, wollte ich gerade sagen. Nur die früh Gestorbenen können noch so
0: Ja,
1: richtig Idole sein, ne?
0: natürlich habt. Ich kenne mich jetzt im Detail mit vielen Dingen natürlich nicht aus. Ich habe jetzt auch den Eindruck mitgenommen. Es wurden sicherlich viele falsche Entscheidungen getroffen und man geht auch sehr restriktiv mit dem Menschen um, was natürlich überhaupt nicht zu gut zu heißen ist. Die Freiheiten fehlen, das wird auch von vielen bemängelt. Also, ich
1: Hast du
0: glaube.
1: irgendwie Radio gehört, mal in der Zeitung geblättert oder so?
0: Nee, das weniger. Radio hat mir jetzt keine Möglichkeit, aber ist auf jeden Fall, na, Granma ist ja das Parteiorgan immer noch, wie bei uns damals Neues Deutschland. Aber.

0: wollte Geld, habt ihr Geld, wollt ihr Geld tauschen, wollt ihr was kaufen. Mhm. Ne? Ich habe besonders guten Rum, gute Zigarren oder irgendwas. Das war dann irgendwann ein bisschen anstrengend. Aber es ist ja halt so, ne? Was will man machen? Man muss sich auch in die Lage der Leute versetzen. Man muss versuchen, irgendwie ein bisschen an Geld zu kommen. Aber ich möchte trotzdem sagen, es war eine sehr, sehr schöne Reise. Man hat sehr viel kennengelernt und hat jetzt doch ein ganz realistischeres Bild vom Land. Ich liebe dieses Land doch durchaus nach wie vor und drücke Ihnen die Daumen, dass Sie irgendwie die Kurve kriegen und das irgendwie hinkriegen. Aber niemand weiß, was ist die Lösung? Wo soll das lang gehen? Wie soll es weitergehen? Da haben wir alle nur den Kopf geschüttelt und haben gesagt, keine Ahnung. Ich lebe auch nur einmal. Ich muss irgendwie sehen, wie ich klarkomme. Das ist natürlich ein ernüchterndes Fazit. Deswegen spielen wir jetzt noch einen Titel an.
1: Und in der Zugabesendung nächste Woche, Montag, dann all die Titel, die du jetzt nicht hast, unterbringen können, weil du so von deinen Eindrücken erzählt hast. Und ich werde auch noch ein paar mehr dazu suchen, wahrscheinlich.
0: Ja.
1: So zur Vielfalt kubanischer Musik.
0: Wir haben noch einen ruhigen Titel angespielt, En Busca de un Espacio. Das Duo heißt Espirales. Eine Geigenvirtuosin und ein Meister am Klavier. Der volle Titel nächste Woche in der Zugabe. Dann sagen wir schon mal Tschüss.
1: Adios.
0: Adios.

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0: zündet eine Kerze an und entspannt euch.
1: Dieser Knopf hingegen hat eine völlig andere Funktion.
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1: Und deswegen ist es ganz klar hier, wenn überhaupt noch was passieren soll hier, muss man
2: einfach mal zuhören.
1: Und deswegen mache ich jetzt hier diesen Tisch mal kaputt, ja? Damit du mal genau Bescheid weißt.
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4: Oder? Wann also aber wann nehmen wir eigentlich auf?
5: Es nimmt schon auf.
4: Ach so. Achtung, Achtung, eine Durchsage. Too cool for school, bitte in eure Streaming-Dienste. Und hiermit sage ich ein herzliches Willkommen zu der vierten Folge unseres nicen Podcastes.
6: Podcastes?
4: Ja,
6: der Podcastes? Blitzcastes?
7: Doch, Ariel, Botzgeist.
4: Ach nö, bitte lasch das mal lieber.
6: Bosch und Ariel, Superteam.
4: Steffen.
7: Ich bin doch Steffen.
6: Also wirklich Steffen, was wird denn das hier?
4: Ja, der Hermann ist heute auch mit dabei und, der, genau, und ich, bin hier der, ich bin hier der Gustav.
6: Ich bin der Richard.
4: Ja, der Richie Rich Richter.
7: Also, lass noch mal die Namen durchgehen. Ich bin der Steffen, wer bist du?
4: Ich bin der Gustav.
7: Ich bin der Herbert.
6: Und ich bin der Richard, der Richie Richard.
4: Und jetzt fragt ihr euch wahrscheinlich, warum der Richie Richard heißt. Ihr Idioten. Der heißt Richie Richard, weil er rich ist.
6: Oh! Und wisst ihr, was rich heißt?
4: Das heißt reich. Ja, der dreckige kleine Sack ist so fettreich, dass man es nicht verstehen kann.
6: Du bist doch nur neidisch, weil du nicht so viel Geld hast.
4: Ja, egal. In der heutigen Folge wird es um eine bestimmte Sache gehen.
7: Nämlich, wie teuer werden Döner?
6: Ja, oh. Also eigentlich wird es in dieser Folge darum gehen, ob ich schon Cola trinke.
4: Cola.
6: Cola.
7: Oh la la, Schoko-Zitrone.

0: denn das jetzt?
1: Was war das? Ach du Heilige! Warum ist hier plötzlich so eine komische Röhrenmaschine gespawnt?
0: Oh mein Gott!
2: Das sieht aus wie eine halbe Rakete! Mit einem Wurmloch!
0: Klo!
1: Digga, bist du dumm? Also du bist wirklich dumm. Also du bist dümmer als dumm.
3: Ah ja, da.
1: Was hast du da gerade eben gemacht, du Spinner? Warum blätterst du wieder in deinem dummen Buch herum, ne?
2: Du Streber!
0: Ich habe gerade herausgefunden, dass das eine Zeitmaschine ist und man so etwas nicht betreten dürfte.
1: Das juckt mich nicht, ich will da trotzdem rein.
0: man sollte es nicht betreten.
2: Das ist uns egal, wir müssen da rein. Oder seid ihr nicht neugierig, hä? Außerdem haben wir eh nichts zu verlieren. Ich habe so viel Geld. Was wollt ihr verlieren, hä?
1: Steffen, was ist deine Meinung dazu? Sollen wir da reingehen?
4: Ich würde gern GTA 6 verlieren.
1: Was?
4: Nichts.
2: willst du also nach GTA 6 fragen?
4: Könnte ja sein.
1: Also du willst unbedingt GTA 6 haben? Also wir sind so zwar sowieso alle viel zu pleite, bis auf dieser eine Typ daneben mir, der sowieso, ja, weiß ich nicht, viel zu reich ist, aber egal.
2: Und selbst wenn es uns 6.767 Euro kostet.
1: Ach nö. Ah, dieses elendige Mistzeichen.
0: Wartet ihr auch schon so lang auf GTA 6?
1: Actually nö, weil es ab 18, also wahrscheinlich würden nur deine Eltern das erlauben, weil, ja, Steffen, ich weiß ja nicht.
0: Aber Richard, du darfst doch bestimmt GTA 6.
2: Natürlich, ihr könnt zu mir kommen, da können wir dann zusammen zocken. Ich habe sowieso hier 6 Rechner bei mir stehen, ich habe so viel Geld, ich kann die ganze Nacht durchspielen.
1: Hast du verdammte 12 Playstations, ne? Ich war schon mal bei dir zu Hause. Digga, ich check das nicht, wie du so viele Playstations hast und nichts von uns für uns abgibst, ne?
2: Hä, hey, natürlich, ich teile doch mit euch. Außerdem, ich kann uns allen GTA 6 kaufen.
1: Digga, GTA 6 ist noch nicht on.
0: Ja, deswegen müssen wir in die Zeitmaschine wie hieß das Wort nochmal?
4: Gehen.
0: Achso, gehen. Und dann, dann müssen wir in die Zeitmaschine reingehen und dann überall fragen, wann GTA 6 rauskommt.
2: Und ich war ja gerade noch dabei stehen geblieben, dass wir ja zusammen die ganze Nacht durchzocken können. Ich habe nämlich eine Privatschule, da ich ja so viel Geld habe, ne? Ach,
1: bitte sei einfach still, stopp das! Nein, es reicht jetzt. Es reicht. Hast du es verstanden? Es reicht! Auf jeden Fall, ich werde gleich in die Zeitmaschine gehen.
0: No way! Wir gehen nicht in diese scheiß Zeitmaschine.
1: Doch, was soll denn dein Buch dagegen sagen? Hä? Du kannst dein Buch dir sonst wohin schreiben.
0: Wenn irgend so eine beschissene Zeitmaschine geht, kommt er nicht mehr lebend raus.
2: Und seit wann sprichst du bitte Denglisch, hä?
1: Was juckt uns das?
0: Dann komm ich halt mit.
1: Okay, das ging. Das
4: was passiert gerade?
1: Also das war leichter als erwartet, ne? Also eigentlich habe ich gedacht, dass du noch mehr an dem Buch herumhängst. Aber du darfst natürlich dein Buch mitnehmen.
2: Mann, Steffen, wieso bist du eigentlich immer so verpeilt?
0: Das ist
2: so.
0: Leg einfach dein Handy weg. Was? Leg doch einfach mal dein Handy weg. Ach so.
1: Der Richtige mit seinen 12 iPhones.
0: Das habe ich noch in der Hand. Das wusste ich gar nicht.
1: Warte, ich muss ganz kurz was trinken.
2: Ach so, warte, darf ich? Übrigens, ich habe ja auch schon nicht nur 12 iPhones, sondern 12 iPhone 20, weil wir nämlich so viel Geld haben durch die Hightech-Technik von uns. Deswegen will ich auch unbedingt wissen, was passiert, wenn wir in die Zeitmaschine gehen.
1: Schnitze. So, wir gehen jetzt alle in die Zeitmaschine und weil er so verpeilt ist hier, dieser Steffen, werde ich ihn wohl leider in die Zeitmaschine reinschmeißen müssen.
0: Wohin denn?
1: Warte.
2: Wohin wollen wir reisen? Oder wollen wir vielleicht einfach erstmal reingehen? Weil vielleicht sind da ja irgendwelche Knöpfe.
1: Ja. Oder vielleicht hat man da so bestimmte Ziele und wenn man die erreicht hat, kann man so einen 6-7-Move machen.
2: Ist das dein Ernst? Na, also vielleicht gibt es ja auch so einen Random-Knopf. Vielleicht wählt er dann irgendeine Zeit für uns aus, wo wir fragen können. Nach GTA 6.
0: Ja, aber wenn...
1: Juckt jetzt! Wir drücken diesen Knopf!
5: Als wir angekommen sind, sind wir angekommen.
1: wir sind erstmal drinnen gewesen in einer Zeitkapsel, also in unserer Zeitkapsel. Und da gab es keine Fenster, nirgendwo konnte man irgendwie durchgucken. Und ja, wir waren dann halt eben sehr aufgeregt und so.
3: Wo sind wir jetzt? Oh, warte mal.
0: Was guckst du denn da?
1: Was guckst du da? Kannst du mal sagen?
2: Ich guck. Steffi, du hast das gesehen, das hätte ich nicht gedacht.
1: Was? Du kannst sehen?
3: Oh, wir sind im alten Rom.
1: Woher weißt du das denn?
3: Ich bin hier drin. Guck doch mal nach Posen.
1: Aber du hast einfach nur in dein Buch geguckt. Du weißt trotzdem, wo wir sind, obwohl du noch nicht mal außerhalb... Wie?
0: Na, mach mal vielleicht die Tür auf und kick raus.
2: Nee, aber vielleicht ja wegen der Architektur oder was?
1: Warte, ist da. Ist da nicht Caesar? Der Imperator? Star Wars, sechster
0: Gustav,
1: Teil?
0: Du bist da.
1: Natürlich bin ich hier.
3: Achso, okay. Wusstet ihr schon, dass Brutus ihn ermordet hat, weil Caesar. So, weil er dachte, Caesar würde eine Diktatur machen.
1: Ja, juckt. Nee, ja. Aber eigentlich, ich finde das eigentlich ziemlich nice. Also lass einfach mal Brutus suchen, ne?
0: Was? Du findest eine Diktatur nice?
1: Nein! Nein, Steffen! Ich finde die Aktion, die Brutus gemacht hat, nice.
3: Also, okay.
2: Also ich bin ja für die Demokratie, ne?
1: Yep. Ja, ja, okay. Wir sind nämlich alle Rechtshänder. Ja, egal. Auf jeden Fall, jetzt gehen wir mal zu Brutus.
5: Wir haben so uns gerade so gedacht, wie schon gehört, dass wir zu einem Haus gehen wollen. Und zwar einem bestimmten Haus. Und zwar dem von Brutus. Da haben wir dann auch Brutus getroffen und haben ein bisschen mit ihm geredet.
1: So, Hallöchen.
6: Fremde, was führt euch in mein Gemach?
1: Nicht so frech, sprich mal richtig Deutsch.
6: Soll ich die Legionäre holen, damit sie euch den Löwen vorwerfen?
1: Nö. Also, ich weiß ja, dass in den alten Rom sowieso was den Löwen vorgeworfen wurde. Und zwar die Sklaven. Und da wollen wir auch gerne mal hin. Also zu diesen Typen da in den Kolosseum oder so. Ah, Herbert ist hier der Schlaumeier, nicht Ritschi.
2: Also, ich habe halt nur viel davon gehört, weil mich auch so Rüstung und so interessiert, weil wir halt ein eigenes Museum haben und die da stehen.
1: Juckt mich nicht.
6: Und warum sollte ich euch Fremdlinge in unser Kolosseum führen?
1: Der Typ, das Reich.
2: Was wollt ihr haben, damit wir ins Kolosseum kommen können?
6: Takis.
1: Takis! Leute, er sagte Takis! Was? Kennst du auch schon 6-7?
6: Ein solches Geschwätz ist mir nicht bekannt.
1: Okay, danke.
2: Also ich habe ja zum Glück immer 2 Tüten Takis dabei. Was für eine Sorte wollen Sie denn?
6: Azurblau.
1: Goll, das ist die beste. Na egal, auf jeden Fall.
2: Aber das soll die schärfste Sorte sein. Und sie macht dir eine blaue Zunge.
1: Eine blaue?
6: Das habe ich auch schon gehört. Genau das will ich ausprobieren.
1: Ja, und nochmal so, auch noch so als Frage, so nebenbei. Ist GTA 6 schon draußen? Ich warte schon so lange da drauf.
6: Also, ehrlich gesagt, warten wir hier noch auf GTA 1.
1: Das war 2D. Das ist ein komplettes Schrottgame.
6: Fremde, wenn ihr zum Kolosseum wollt, händigt mir eure Takis aus.
1: Jetzt gib mir ja nicht mal die Takis, Ritschi.
0: Ja.
6: So folgt mir.
1: Okay, das machen wir. Und Herbert, was sagst du dazu? Sollen wir ihn folgen oder denkst du, es ist wieder eine scheiß Idee wie mit der Zeitmaschine?
3: Ich meine, jetzt bin ich auch ein bisschen...
1: Aufgeregt?
3: Nee. Nee, ein bisschen...
1: Gar nichts.
0: Guck dir doch mal die schöne Wand da an.
1: Das ist ja nicht mal eine Wand.
3: Ne, wir gehen mal wegen dahin.
1: Ja, lass ihn mal machen, ne?
3: Okay.
0: Aber wirklich, diese Wand ist wunderschön.
1: Das ist keine Wand, das ist ein Baum.
0: Da müsste man mal reinbeißen.
5: Wir haben uns sozusagen mit ihm angefreundet, weil wir uns ein paar Takis ertradet haben mit seiner Freundschaft. Und dann sind wir ganz schnell ins Kolosseum gegangen.
1: Ey, yo, endlich sind wir in diesem Kolosseum. Da kann man einfach GTA in halb Real Life sehen.
2: Ey, yo, was haben die denn für Rüstungen, Schilder und Schwerter?
1: Willst du welche abkaufen?
2: Ey, yo, gerne.
6: Fremde, seht, gerade...
0: Ah, ich hab mich geschossen.
6: Gerade findet ein kolossaler Kampf statt. Frische Sklaven aus der Levante werden von unseren besten Löwen gefressen.
1: Und frisches Blut. Also, hallo, also so Pluto, so als Phrase. Ich habe nämlich von Personen gehört, dass so Cäsar eine eigene Diktatur machen will. Und was ist deine Meinung so dazu? Hat dein Vater dir das schon erzählt?
6: Cäsar? Diktatur? Mein Lehrer Cäsar? Der Geliebte meiner Mutter?
1: Ja, der Typ da.
6: Ich kann es nicht glauben. Ist das wirklich wahr?
1: Ja.
2: Was sagst du denn dazu,
1: Herbert? Oder Steffen, aber ich denke, der wird sowieso keine kluge Antwort geben.
2: Mit deinem super schlauen Bauch.
3: Es ist tatsächlich so, Cäsar will eine Diktatur gründen.
1: Hab eine Fliege verschluckt.
0: Okay, gut für dich. Geil, darf ich auch einen haben?
1: Ja, willst du meine Verschluckte haben?
6: Ihr Fremde, ich weiß nicht, ob ich euch trauen kann. Aber wer Takis hat, kann kein schlechter Mensch sein.
3: Hangt sie ja, doch mal nach.
6: Wenn es wahr ist, so muss ich Cäsar töten. Ich muss los.
1: Was musst du aber machen? Also wie willst du ihn töten?
6: Nur mit 23 Stichen kann ich das Schicksal Roms noch retten.
1: Okay, okay.
0: Ist es nicht ein bisschen brutal?
1: Nö, nö, nö.
0: Also ja, stimmt, das tue ich ja auch die ganze Zeit.
2: Ich sag ja nur frisches Blut, ne?
5: Wir haben gewusst, was dann passiert und sind dann ganz schnell weggeteleportiert.
3: Leute, ich habe gerade gesehen, der Bürgerkrieg wird gleich ausbrechen. Ich glaube, es macht Sinn, uns jetzt zu verpissen.
1: Oh fuck, wir sind guckt, aber wir wissen ja nicht mal, wo wir hingehen sollen. Schnell in die Zeit. Nein, nein, nein, nein, nein. Steffen, du bist jetzt mal ruhig.
0: So, Zeitmaschine.
2: Halt dein Mund.
0: Schöne Wand.
1: Das ist ein Baum.
2: Nein, das sind Sklaven und Löwen und weg hier.
1: Das ist ein Baum.
0: Okay.
1: Ab zur Zeitmaschine und jetzt schnell den Knopf drücken.
0: Schnell.
2: Ein bisschen, das leckt ein bisschen.
0: Ich bin doch Steffen.
2: Sind wir jetzt gestorben?
1: Nein!
5: Wir haben per Zufall entschieden, dass wir tatsächlich in die Steinzeit gereist sind und da passiert was ganz Spannendes.
1: Ey, yo! Eigentlich, wo sind wir gelandet? Also nur mal so, also, ja, also, wir sind ja hier immer noch in der einen Raum großen Zeitkapsel, die random hinter uns gespawnt ist.
0: Wollen wir jetzt mal raus?
5: Steffen, das ist tatsächlich mal eine gute Idee.
0: Yay!
5: Soll ich dir jetzt ein Sternchen geben dafür?
0: Wollen wir raushelfen?
5: Das hast du gerade eben schon gesagt. Okay, ja, ich muss dir das Sternchen wieder wegnehmen. Ich muss dir das Sternchen jetzt wieder wegnehmen. Es gibt eine Anzeige von uns allen. Wir haben uns dann umgeguckt und wir haben so entdeckt, dass da ziemlich viel Wald, also so Regenwald ist, wie man sich den halt eben so vorstellt. Und ja, es sah ziemlich interessant aus und um einiges besser als manche Straßen hier in Halle.
2: Das läufst du schon raus.
0: Ich laufe.
1: Wir wollen das auch gemeinsam machen.
0: Okay, dann laufe ich jetzt zurück.
1: Okay.
3: So, na dann, raus.
5: Jetzt sind ich und Herbert rausgegangen und Steffen ist wieder reingegangen.
0: Alle!
5: Ach, endlich bist du wieder da, Mann. Wir mussten eine halbe Stunde auf die
0: Wand. Wo sind wir? Also, was ich sehe, ist.
5: Sag jetzt nicht wieder eine Mauer, das ist immer noch ein Baum.
0: Da ist ein großes Loch im Berg.
5: Ja, das stimmt tatsächlich. Aber.
0: Oh, da ist ein Baum! Netter Baum.
5: Ja, ja. Der ist echt schön, der lobt mich täglich. Er ist sehr, sehr nett. Dann haben wir uns noch mal genauer umgeguckt und haben plötzlich bemerkt, dass Richie Rich einfach so fehlt.
3: Warte mal, wo ist Richie Rich?
6: Richie Rich, wo bist du?
3: Wo ist der? Er ist nicht mehr in der Zeitmaschine. Er muss irgendwo anders gelandet sein. Hilfe! Ich guck mal kurz.
5: Was machst du da?
3: Ah ja.
5: Sag uns doch mal.
3: Tatsächlich. In meinem schlauen Buch steht, dass Zeitmaschinen manchmal Fehler unterlaufen und dann Personen in die falsche Zeit gebracht werden.
5: Schrottzeitmaschine. Egal, wir müssen ihn jetzt suchen. Oder nicht suchen oder so. Was blätterst du da wieder in deinem Buch herum?
3: Ich gucke gerade nach, wo wir sind.
5: Okay. Analyse. Oh, warte, hinter uns eine Höhle. So.
3: Wo sind denn die alle?
5: Ja, wahrscheinlich in der Höhle hinter uns, wo auch ein Feuer ist.
0: Wollen wir reingehen?
5: Herbert/wir haben dann plötzlich bemerkt, dass in seinem Buch ein Übersetzer versteckt ist. Ich weiß ja nicht.
3: So, ich habe schon mal den Übersetzer angeschaltet.
5: Wie angeschaltet? Das ist einfach nur ein Buch, das ist kein Übersetzer.
3: Doch, ich habe da hinten drin einen Übersetzer.
0: Erklär uns mal, wie das geht.
3: Da ist in der Seite so ein kleiner Lötsprecher.
0: Was für ein Lötsprecher?
3: Nein, ein Lötsprecher.
0: Ein Lautsprecher.
3: Ein Lautsprecher.
0: Ein schöner Lötsprecher. Schöner Lautsprecher.
5: Ja, lass mal übersetzen. So, ich sag jetzt mal eine Sache und es wird übersetzt.
3: Okay, mach das.
5: Hallihallo, wir heißen sonst wie. Übersetz jetzt mal.
0: Das hast du gerade alles gedacht. Ich kann doch lesen. Da steht eindeutig.
2: Du kannst nie lesen.
0: Doch, ich kann lesen. Ich bin der schlauste Mensch auf der Welt.
3: Was steht denn da?
0: Günther!
5: Günther
3: okay,
5: auch! Du weißt
3: gar nichts.
5: Okay, nee.
0: Günther Strauch.
3: Günther Strauch, genau, der Günther Strauch.
5: Wir sind dann schnell in die Höhle gelaufen, weil wir haben da ein Feuer gesehen und haben dann Steinzeitmenschen gefunden.
7: Luca!
5: Übersetz das mal! Übersetz das!
3: Ja, also die haben gemeint, wieso, was wir hier wollen, wer wir sind.
5: Ja, okay.
3: Okay, ja was? Okay.
5: Okay, aber warum haben die einen Mammut?
3: Ach so, das haben sie bestimmt gerade abgeschlachtet.
5: Uka. Das ist ihr Haustier, denkst du das?
2: Das denke ich nicht. Das denke ich überhaupt nicht.
7: Was wollt ihr?
5: Digga, was haben die da gemacht? Haben die so gemacht oder was? Ja, was hat der Typ da gerade gelabert?
3: Er hat immer noch das gefragt, weil wir ihn immer noch nicht geantwortet haben.
0: Was wollen wir denn jetzt nun antworten?
5: Wir sagen, dass wir hierher gekommen sind, um zu wissen, wie es bei denen so abläuft, so gedöhnt, so.
3: Ja, dann sag's es doch.
5: Übersetz doch. Ah ja, okay, aha. Haben die das jetzt verstanden?
3: Ich denke mal.
5: Okay, lass mal hören.
7: Papi.
3: Ja, Papi.
5: Was haben die jetzt wieder gesagt?
3: Sie haben uns gefragt, was wir jetzt insgesamt wollen.
0: Insgesamt? Man kann doch nicht fragen, was man insgesamt will. Was ist denn das für ein Bullshit?
3: Ich frage die jetzt, ob die. Will jemand fragen, ob GTA 6 draus ist?
0: Was soll denn das tun? Du hast Buch.
3: Es geht der A6 schon draußen. Sie haben gesagt, dass sie nicht wissen, was das ist.
8: Wieso wissen die es denn nicht? Sind die Brainrots?
0: Nee.
8: Ist es Tung Tung Tung Sahur?
3: Ja.
5: Wir wollten auch wissen, wie viel so ein Döner kostet, aber die haben uns ja enttäuscht und die wussten nicht, was ein Döner ist.
2: Okay, frei steht's. Nee.
3: So, Arnold, willst du sie nach Döner fragen oder soll ich sie nach Döner fragen?
8: Okay, ich sag's rein. Da wird es übersetzt an Antworten hier. Kennt ihr Döner? Wisst ihr, was Döner ist? Und nur mal so als Frage. Habt ihr schon Döner? Und wie viel kostet der so?
5: Unser Übersetzer wurde von so einem kleinen, gemeinen Steinzeit-Freak zerstört. Und naja, deswegen konnten wir dann leider nicht mehr weiter interviewen.
3: Oh.
0: Was ist denn jetzt passiert?
3: Die Seite aus dem. Die Übersetzerseite von der Steinzeit aus dem Buch ist kaputt gegangen.
8: Nein, was haben die nur gemacht? Ich will dieses Mistvieh treten.
0: Was meinst du mit kaputt gemacht?
3: Zerrissen.
0: Achso, okay, ja, sag's doch gleich.
8: Warte, einfach nur um sicher zu gehen, dass es wirklich kaputt ist.
0: Mein Scheiß ist doch nicht kaputt.
8: Na, jetzt ist kaputt. Ne?
2: Genug kaputt, damit es nicht mehr funktioniert.
8: Ja. Ja, schade, ne? Schade. Jetzt hören wir wirklich nur noch.
5: Und wir sind dann lieber abgehaut, weil wir haben ja keine Ahnung, wie die darauf reagieren würden, wenn wir nicht mehr mit denen sprechen können.
2: Lass schnell verschwinden.
0: Ja, wir sollten jetzt.
8: Gute Idee, lass einfach ins Studio oder so gehen.
3: Oder halt in die nächste Zeit halt.
8: Ja,
3: halt.
8: Lass machen. Ja.
3: Lass
8: aber
3: halt.
8: Wohin denn?
0: Ja, wohin denn?
8: Ja, was soll einfach gucken. Einfach Zufallgenerator.
3: Okay, Zufallgenerator.
8: Bitte seien Sie mal still, okay?
3: Nee. Okay, wir machen random. Aber erstmal müssen wir in die Zeitmaschine laufen.
8: Zufallsgenerator. Zufallsgenerator wird aktiviert.
0: Das war mein Kopf, du dumm.
3: Scheiße.
8: Wir sind nicht dumm.

0: Herbert und Steffen haben sich entschlossen, irgendwo anders hinzureisen. Ich bin also Rich Rich suchen gegangen und ich werde euch jetzt erzählen, was
1: ich... Das ist langweilig, hör mal auf.
2: Wir müssen lieber was von uns erzählen, das ist viel cooler.
0: Okay, na gut. Aber es war sowieso eh nicht so spannend, da hattest du recht.
2: Ich bin neu dazugekommen und ich bin Jack White. Wie ich dazugekommen bin, könnt ihr jetzt hören.

0: Jetzt hör auf, Minecraft zu zocken.
1: Warum denn?
0: Du Sochti.
1: Na, warum denn? Sag doch.
0: Jetzt hör auf. Wir wollen irgendwas machen, nicht Minecraft zocken.
1: Ja, dann sag doch jetzt mal, was wir jetzt machen sollen.
0: Weiß ich nicht.
1: Hä?
0: Warte mal. Was war denn das gerade? Zeitmaschine, was machst du gerade? Zeitmaschine? Was ist hier los?
1: Hallo, Zeitmaschine.
2: Ja, was ist?
1: Was machst du gerade?
2: Ja, ich teleportiere euch nach Minecraft, wie ihr gesagt habt.
0: Wo sind wir denn jetzt? Warte. Oh, wir sind in Minecraft. Was machen wir? Ach so, ja, stimmt, die Zeitmaschine.
1: Irgendwas ist anders.
0: Ja, irgendwas ist anders.
1: Was ist denn anders?
0: Ja, dass wir in Minecraft sind halt.
1: Was ist in Minecraft?
0: Das ist eigentlich ein Computerspiel und ich wundere mich, wie wir überhaupt hier drin sein können.
3: Die Zeitmaschine war verwirrt, weil sie Minecraft gezockt haben und dadurch war sie verwirrt und hat sie in Minecraft gebracht. Und dann haben sie mich getroffen.
0: Wer bist denn du?
3: Was macht ihr in meinem Haus?
0: Also die Zeitmaschine hat uns hierher gemacht. Wegen einer Sache. Wegen dem da.
1: Er war's.
3: Der da war's.
1: Hör auf, mich zu zeigen.
3: Hör tut doch auf mich zu zeigen.
4: Mensch, ey, die Jugend von heute.
3: Ich bin länger in Minecraft, wie ihr gerade. Ihr seid ja gerade hier gekommen, ja.
0: Zeitmaschine und ich will so schnell wie möglich hier weg.
3: Ich will auch weg. Ich weiß halt, ich habe an meinem PC in meinen Lüfter gefasst und dann war ich auf einmal hier. Ich bin locker schon 3 Jahre hier. Und dann ist die Zeitmaschine durchs Dach gekracht und dadurch ist sie kaputt gegangen. Wir mussten sie reparieren mit einem Block. Um den Block zu bekommen, mussten wir Minecraft durchspielen.
0: Okay, na, lass uns schnell abhauen. Ab in die Zeitmaschine.
1: Ja. Wie stellen wir das an, wenn das Ding kaputt ist?
0: Stimmt, das Ding ist kaputt gegangen.
3: Na, willst du mitkommen oder? Ja, ich bin hier schon ganz schön lange, ja.
0: Okay.
3: Also,
0: und wohin wollen wir reisen?
3: Weiß ich nicht.
0: Am besten die normale Welt erstmal.
3: Ja.
0: Und? Geh an! Wieso funktioniert das nicht?
1: Ja. Wir sind ja gerade durchs Dach gekracht. Ich glaube nicht, dass es sowas überlebt. So eine Zeitmaschine, die ist, glaube ich, kaputt.
0: Ach du Kacke, ich guck mal in meinem Buch nach, ob ich irgendeine Lösung finde. Aha. Also, das steht, dass es so was schon unmöglich ist. Oh, da steht, was Kleen hier drückt ist. Wir müssen anscheinend das Spiel durchspielen, um in der Endersiedlung einen Stein, eine Sache zu finden und damit dann die Zeitmaschine wieder auf, also wieder anzukriegen.
3: Habt ihr überhaupt schon mal Minecraft gespielt? Das dauert locker 10 Jahre gefühlt.
0: Also ja, aber ich habe es noch nie durchgespielt.
3: Ah, okay. Als erstes müssten wir da in die Nether, Enderperlen, Blazewords holen und...
0: Hast du das Ganze schon?
3: Ja, und dann... Nö, habe ich noch nicht. Dann müssten wir das noch alles zusammen craften und dann vielleicht noch so 10.000 Blöcke laufen.
0: Also ich weiß ja, wie wir da hinkriegen. Ich habe es nur noch nie durchgespielt.
1: Metalldetektor!
0: Nein, kein Metalldetektor!
3: Das Durchspielen war langweilig und hat lange gedauert. Das hat sehr lange gedauert und war sehr, sehr langweilig.

0: Wieder ein Tag vorbei und wieder ein Tag vorbei und
1: schon wieder ein Tag vorbei.
2: Oh,
1: wieder ein
2: das Tag nervt.
1: Vorbei.
3: Ich kann nicht mehr.
2: Ich auch nicht.
0: Dinosaurier, scheiße. Schon wieder ein Tag vorbei und tatsächlich ist jetzt wieder ein Tag vorbei. Hey, Herbert, wollen wir pennen gehen?
1: Oh, gute Idee.
0: Wieder ein Tag vorbei.
2: Als wir das Spiel fast durchgespielt haben, war der Enderdrache da und hat uns alle fast getötet.
4: Das war aber erwartbar.
2: So, jetzt haben wir den Enderdrachen besiegt. Aber wir wissen noch nicht, wie wir, also was für einen Block wir brauchen.
5: Ja,
2: Und das steht auch nicht in meinem Buch.
1: Also alles steht in deinem Buch, außer welchen Block wir brauchen. Das ist doch nicht zu fassen.
2: Vielleicht müssen wir als erstes in die End-City gehen und da irgendwas finden.
1: Ja, was denn jetzt?
2: Irgendeinen Block halt.
1: Ja, genau. Die Frage ist ja, welcher Block?
2: Und wie? Wir probieren einfach jeden aus. Nachdem wir den Drachen besiegt haben, kamen am Himmel Buchstaben, auf dem Namen standen.
1: Oh, die End-Credits. Was sind End-Credits?
2: Das sind so... Überall, wo steht, wer das Spiel erstellt hat, so.
1: Oh, unten steht, was für ein Block wir brauchen.
2: Eine Schalke-Chest.
1: Ich habe keine Ahnung, was das ist.
2: Das können wir dir gleich erklären.
1: Ja, also wir brauchen also eine Schalke-Chest besteht aus zwei Teilen von Schalkern. Und die kann man aufmachen. Ist wie eine Truhe.
2: Und man kann sie mitnehmen.
1: Wir werden Schalke töten.
2: Ja, wir werden Schalker töten.
1: Yay.
2: So, wir haben jetzt eine Schalker-Box. Und ab zur Zeitmaschine. Als wir fertig waren mit Durchspielen, dann konnte ich endlich nach Hause. Wir hatten den Block da, konnten die Zeitmaschine reparieren. Dann konnte ich endlich nach Hause kommen.
1: Juhu!
6: Yippie!
2: Ja, endlich nach Hause kommen. Ja.
1: Okay, ab einbauen.
2: Wo müssen wir das eigentlich einbauen? Weiß ich auch nicht. Einfach irgendwo anschließen.
1: Ich weiß.
2: Und zwar?
1: Da vorne oben rechts. Warte, ich mach das mal kurz. So. Gut gemacht.
2: Und ab in die Zukunft. Also in die Normalzeit.
0: Endlich nach Hause, ja.
1: Zurück in die Zukunft.
0: Yippie.
2: Neu. Miau. Miau.
4: Nach einer ewig langen Suche habe ich endlich Richie Rich gefunden und wir haben uns entschieden, die anderen im Studio zu treffen, wenn sie auch die Idee hätten, uns vielleicht dort auch im Studio zu treffen. Und ich habe mich sehr, sehr gefreut, dass ich endlich Richie Rich gefunden habe und dass ich auch noch die anderen dann getroffen habe.
1: Richie!
2: Wer ist das?
1: Und der andere!
4: Weil ich so lange Richie Rich gesucht habe und er so lange verschwunden ist, sind wir irgendwie in ein Wurmloch oder sowas geraten und deswegen wird unsere Stimme etwas komisch klingen.
7: Hi Steffen, hi Herbert. Warte, was ist das da für ein Typ?
2: Ja. Ich? Ja. Jack White?
7: Hm, ich glaube, ich kenne ihn.
2: Ich weiß, ich klinge so wie Jack Black.
1: Wer ist denn das?
7: Du bist ein Klonproblem.
8: Habt ihr Lust, erstmal was zu trinken?
1: Was denn?
2: Ich auch.
8: Ich hab auch Hunger.
7: Ich
1: habe auch irgendwie Bock auf Döner.
2: Lass mal in der Zukunft Döner essen.
7: Ja, das ist doch eine gute Idee. Oder was haltet ihr davon, einfach mal in der Zukunft Döner zu essen?
2: Let's go, Jule.
7: Nur weil er einmal Zeitreisen konnte, heißt das nichts.
1: Schere.
8: Ob GTA 6 schon raus ist und wir könnten gucken, wie viel es kostet.
2: Ich habe eine Frage.
7: Wenn GTA 6 draußen ist, dann habe ich euch nicht versprochen gehabt, dass ich es euch allen kaufe.
1: Ich habe eine Frage. Wollten wir auch mal gucken, ob One Piece schön zu Ende ist.
4: Wir haben uns dann beschlossen, in die Zukunft zu reisen. Und übrigens, kleiner Funfact nebenbei, Jack White ist die ganze Zeit noch in dem Minecraft-Fieber drin und denkt, dass er immer noch in Minecraft drin ist.
2: Und ich habe mal eine Frage, warum ist da hinten eine Border?
7: Ah, du meinst wahrscheinlich eine Wand, ne?
5: Nein, eine Border.
8: Es ist die Border.
5: Das ist die Border.
7: Worauf sitzt du gerade?
5: Auf einer Border.
7: Du sitzt auf dem Stuhl.
5: Ich sitze auf einer Border. Auf einer Border.
7: Dass es keine Stühle gibt.
8: In Michael, da wo er kommt?
7: Ja, aber es gibt ja wohl doch Stühle. Und zwar Treppen. Weil Treppen kann man ja in Minecraft auch schon als Stühle nutzen.
5: Die sind aber sehr unbequem.
8: Und guck mal, er hat keine Ahnung.
5: Was ist ein Stuhl? Erklärt ihr es mir bitte.
7: Das ist das, wo gerade eine Frau sitzt. Ne?
5: Das ist eine Border.
4: Wir haben uns dann so entschieden, wenn wir in die Zukunft reisen, dass wir 100 Jahre in die Zukunft reisen, und zwar auch nach Berlin. Ja.

0: Mann!
1: Was war denn das?
2: Ich bin ein Döner.
3: Ich auch.
1: Ich bin ein Döner.
3: Macht schöner.
1: Nein.
2: Ich hab auch Hunger, aber habt ihr überhaupt Geld?
4: Bro, du bist hier der Reiche. Du musst hier das Geld haben.
3: Ich hab kein Geld.
2: Na und? Das war auch klar.
4: Aber warum hast du kein Geld mehr mit?
2: Ich weiß, was er hat. Er hat Emeralds.
4: Oh mein Gott, der hat gecheatet. X-Ray.
3: Nein. Doch, er hat mir alles durch Fletcher traded.
1: Hast du ein Emerald dabei?
3: Doch, ja. Hier?
2: Nein.
1: Nee.
5: Und dann haben wir uns gefragt, wo man vielleicht so einen Döner finden könnte, so einen richtig lecker Schmacko-Dönerladen, und haben dann direkt einen Berliner gefragt.
6: Der nächste Dönerladen? Naja, weiter, also, na gut, okay, da müssen wir mal kicken. Also, ihr lauft erstmal geradeaus. Also, würde ich sagen, so mindestens 2 Kilometer und dann kommt aber rechts, kommt dann erstmal so eine Einbahnstraße. Aber dürft ihr ja rinlaufen als Passanten, als Fußgänger. Geht da rin und dann müsst ihr mal kicken, das ist nicht ganz einfach. Da hast du nämlich gleich so was wie so ein Kreiselverkehr, wo aber dann halt, ich glaube, so 5, 6 Straßen abgehen und dann ist es die dritte von links und da läuft er dann, da ist auch so ein Treppenaufgang. Und der ist ein bisschen schlecht ausgeleuchtet, aber jedenfalls da geht er hoch und dann müsste eigentlich auch schon denn der Dönerladen da sein. Ich habe jetzt wieder vergessen, wie er heißt. Also könnte irgendwie sowas sein wie, ja, Baba Grill oder irgendwie sowas, glaube ich. Und da könnt ihr denn euch das schmecken lassen, Jungs, wa? Okay, all klar. Dann hoffe ich, dass das klar soweit ist, wa?
3: Was wäre mit dem da hinten, wo ganz groß Döner draufsteht?
1: Das ist eine gute
2: nein,
1: Idee.
2: Nein. Da werden verbrannte Kühe verkauft.
3: Ne? Ah, okay.
2: Weißt du, was ein Döner ist?
3: Brot mit Soße und Fleisch.
4: Wo? Er weiß.
2: Also, da fehlt was.
3: Salat.
1: Ich mag ja meinen Döner mit nur Salat ohne Brot.
3: Oh. Das habe ich auch vergessen. Brot. Ich hatte doch recht. Ha!
5: Wir haben übrigens auch alle gemeinsam einen Döner bestellt, weil wir ziemlich ungeduldig waren und auch ziemlich hungrig.
3: Was kostet Döner?
4: Wir brauchen Döner.
1: Was kostet Döner?
7: Ja, ein Döner kostet 50 Euro.
2: Was? Warum so viel Geld, hä?
8: Ja, wieso so viel?
2: Scam uns doch nicht so direkt.
1: WTF?
2: Wen?
3: Das ist ja verrückt.
2: Ja, Inflation, hä?
5: Jack White wollte dann einfach mit Emeralds bezahlen, obwohl die ja ziemlich teuer sind und so weiter und so fort. Aber naja, er wusste sogar nicht mal mehr, was auf den Döner reingehört. Also das ist auch sehr, sehr creepy. Er wusste es nicht mehr, weil er 3 Jahre in Minecraft war.
3: Kann man auch mit Diamanten bezahlen?
2: Sind hier nicht in Minecraft? Warum bist du so?
8: 50 Euro?
2: Das ist nicht viel. Soll ich euch denn ausgeben?
4: Ja, bitte für jeden. Das wäre so gönnerhaft.
2: Wollt ihr noch mehr haben?
3: Ich nehme noch eine Cola.
2: Cola? Woher weißt du überhaupt, was Cola ist? Ja, gute Frage.
3: Weil das ein Bug in Minecraft war, da hat mal ein Villager Cola mir verkauft.
1: Dann hätte ich gern mal 7 hoch.
7: Döner könnt ihr haben, aber nur mit Zwiebel, Fleisch und scharfer Soße. Ihr seid so junge Lümmels, ihr arbeitet nämlich zu wenig.
2: Mist, hä? Wer isst schon so welche? Also,
3: du warst
2: das ist wirklich fast das Ungesundeste, bis auf die Zwiebel.
1: Das
2: und wer bist du eigentlich? Denkst du, du bist Friedrich Merz oder was?
1: Das ist ja Club der Merz, oder?
2: Oh, warte. Nein. Du hast was Schlaues gesagt. Nein. Es gibt Anzeige.
7: Ja, also das Finanzamt hat mich gebastelt, ne? Dann war alles weg und Privatjet und so und jetzt muss ich meine Schulden abarbeiten. Das dauert nochmal 100 Jahre.
5: Weil Friedrich Merz uns so echt schlechte Angebote gemacht hat mit nur Zwiebeln, Brot und ekelhafter Soße, hat dann Jack White eine sehr, sehr gute Idee gehabt. Und zwar, wir werden ihn einfach macen, also so wie er es auch in Minecraft immer gelernt hat.
3: Ah ja, ich nehme mal meine Angeln raus und dann mace ich ihn. Chillig.
4: Oh, da wird er richtig fett disrespected.
2: Hat der Junge Skill?
3: Ja, gib uns jetzt langsam mal Döner. Sonst wirst du gemaced.
7: Ja, nö, ich mach euch den Döner so, wie ihr wollt.
5: Wir haben leider nicht nach GTA 6 gefragt, weil wir haben uns erst wieder daran erinnert, als wir dann aus der Zeitmaschine wieder raus draußen waren. Wir waren dann halt eben im Studio und wir wollten nicht nochmal reingehen, weil es war irgendwie schon ziemlich schrottig, dort drinnen zu sein. Und die Sachen dort waren ziemlich anstrengend und ich hatte nicht nochmal Bock, Richie Rich zu suchen.

0: Oder?
1: Wann
0: Also
1: ne ja, ja,
0: nach
1: aber
0: der
1: wann nehmen
0: Sendung.
1: wir eigentlich auf?
0: Es nimmt schon auf.
1: Ach so.
0: Aber schnell.
1: Achtung, Achtung, eine Durchsage. Too Cool for School, bitte in eure Streaming-Dienste.

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1: Wir waren in der Stadt genau am Uniplatz und haben die Leute befragt.
0: Was ist dein Lieblingsort in Halle in den Sommerferien und warum?
2: Ich bin gerne auf der Peisnitz oder am See. Ja, das ist nicht so einfach die Frage, weil ich habe nicht so einen richtigen Lieblingsort, glaube ich.
0: Warum auf der Peisnitz oder am See?
2: Weil es die Möglichkeit gibt, in der Sonne zu sein und mit Freunden irgendwie sich eine schöne Zeit zu machen, am See natürlich, um auch baden zu gehen, einfach die freie Zeit genießen.
3: Ja, die Peisnitz.
0: Ja. Weil man da sich genießen kann und so.
3: Ja, genau. Und auch der Hufeisensee. Das ist auch sehr schön.
4: Also ich wohne nicht in Halle, sondern in Leipzig. Das ist dann eine schwierige Frage. Ich glaube also, als jetzt teilweise mal in Halle Seiender, aber hier Studierender, finde ich, glaube ich, mag ich die Peisnitz und die Brücke, die darüber zum Peisnitzhaus geht. Die finde ich einfach schön. Also es ist irgendwie schön, da durchzufahren, egal ob Winter oder Sommer oder Herbst.
1: Was ist dein Lieblingsort in Halle im Sommer und warum?
5: Oh. Ich denke, mein Lieblingsort ist die Peisnitz, weil, ja, weiß nicht, da gehen halt irgendwie auch die meisten Leute hin und ich finde es halt gut, dass man da eben Natur hat, aber auch grillen kann und so weiter und viel Platz hat, um dann irgendwie auch noch dort irgendwie Spiele zu spielen und so Sachen aufzubauen, ja.
6: Die Ziegelwiese, weil das da halt, keine Ahnung, da kann man grillen, da kann man Football spielen, ist cool.
7: Definitiv am Saalestrand auf der Peisnitz, wenn man da entspannt schwimmen gehen kann.
8: Mein Lieblingsort in Halle ist der Hufeisensee, weil ich total gerne baden gehe und meinen Hund da mitnehmen kann.
9: Ich glaube nicht, dass ich es auf einen bestimmten Ort festlegen kann. Klar habe ich auch so ein paar Orte in Halle. Ich bin gerne am Stadthafen. Wenn ich wegfahre, dann sehr gerne in Richtung Harz, Sächsische Schweiz oder Ostsee.
8: Oh, zum Beispiel die neue Residenz. Da gehen wir jetzt hin. Das ist sehr schön gestaltet und man kann sich dort schön ausruhen, hat angenehme Musik, ein bisschen Gastronomie und es ist ein ruhiger, grüner Ort.
0: Das, was man im Sommer halt so braucht, ja.
7: Genau. Ja. Was ist dein Lieblingsort in Halle?
10: Mein Lieblingsort in Halle im Sommer? Ich glaube, das ist das Gelände von der Rheilstraße 78. Ich finde, da ist man irgendwie in der Natur, obwohl man gleichzeitig in der Stadt ist. Und das gibt es nicht in allen Städten.
7: Was ist im Halle denn dein Lieblingsort?
11: Der Hufeisensee, weil man da so schön baden kann und ganz in Ruhe ist. Viele Schattenplätze sind da und der See ist ganz sauber.
3: Mein Lieblingsort in Halle ist die Peisnitz.
12: Ja, an der Pleise da. An der Pleise.
3: Peisnitz.
7: Warum denn?
12: Weil es da sehr schön ist und weil man da gut abhängen kann. Ja. Viel Grün.
13: Mein Lieblingsort? Es gibt ganz viele Lieblingsorte. Neulich war ich zum Beispiel in der neuen Residenz. Da ist auch so ein schöner Garten jetzt gestaltet. Das finde ich total chillig da. Da kann man sich gut erholen.
1: Boah, ich glaube, das reicht jetzt auch, weil es ist so warm. Jetzt hätte ich Lust auf dem Eis. Ja.

0: Bohne.
1: Die Geräusche aufgenommen. Und ihr könnt auch raten.
2: So.
3: Ich weiß es.
0: Ich weiß es auch.
1: Das war das Fahrradklingeln.
0: Oh.
1: Was war denn das, was ihr gehört habt?
0: Eis? Lecken?
3: Keine Ahnung.
0: Oder war das was anderes?
1: Ich denke auch Eis lecken.
0: Ja.
3: Ich weiß
1: was
3: es.
1: War denn das?
0: Naja.
3: Ich würde sagen, der Brunnen.
0: Oh, stimmt.
3: Wo die Kinder so drinnen plätschern.
0: Spaden.
1: Ich denke auch, ja.

0: Was ist das?
1: Ein Klavier und eine Trompete auf dem Marktplatz.
2: Ich hab
3: Oh, das konnte man aber schlecht hören.
2: Ein Rasseln?
1: Ein Fahrrad über Steinpflaster fahren.
4: Alter, du kommst aus Tietfahren.

0: Das war die Kirche.
1: Oh, danke schön.
0: Was ist das?
1: Klang der Zeit die Kinder und Spaß, aber was ist da? Was haben die gemacht?
2: Die sind rumgerannt.
0: Ja.
1: Geschrien?
0: Oder? Na klar.
1: Jei.
0: Das waren wir.
1: Okay.
3: Was hast du gemacht?
0: Ich hab Tom gejagt. Ja, und Tom
4: Jetzt hört ihr Tipps von Kochtipps.
5: Ich habe so schön geschlafen und so tolle Sachen geträumt von Zuckerstückchenbergen und von einem Riesenmeer aus roter Limonade. Und jetzt? Jetzt wäre eigentlich Zeit für einen kleinen Happen Pappen, nicht wahr? Mein Elefantenbauch knurrt ja schon.
4: Bei uns gibt's manchmal Eierkuchen, dann Milchreis und Eierkuchen.
6: Oh, weißt du auch, wie das Rezept ist?
4: Ja.
6: Wie machst du die?
4: Erstmal zwei Eier. Dann 250 Gramm Mehl. Dann umrühren. Mixen mit dem Mixer. Dann
6: kommt auch noch Milch rein.
4: Ja.
6: Wie viel denn?
4: Halber Liter. Dann rühren wir das wieder um und ein bisschen Zucker rein. Und dann kommt Fett in der Pfanne rein. Öl. Und dann warten wir das, bis es heiß ist. Und dann kommen die Eierkuchen da rein. Eine 10 Minuten oder weniger Minuten sind die Eierkuchen fertig, dann kommen die auf Toilette.
6: auf Teller.
4: Auf Teller. Und dann machen wir drauf Schokolade. Honig kann man da drauf machen. Oder kleine Erdbeermarmelade mit Pfefferminz drauf. Und ein neues Rezept, was ich selber ausgedacht habe. In die Eierkuchen Sonnenblumenkerne reinmachen. Dann schmeckt der Eierkuchen viel besser. Und oben noch ein bisschen Pfefferminzsuppe. Das schmeckt. Das habe ich gut.
6: Isst du da viel Eierkuchen oder isst du da wenig?
4: Viel. Weil die lecker sind und süß.

0: Ausschlagsahne, dann mit Folie alles platt machen. Dann ist der Kuchen außen schlagsahnig und dann können wir da auch kleine, so welche geriebenen, verlorene Stückchen, die lang sind, so 2-3 Zentimeter so da lang schreiben.
1: Also Vanillezucker meinst du?
0: Ja.

0: back, Kuchen back.
1: Also, es gibt ja Spiele, die man auch hier Kochküche für Kinder, selbstgemachte Kochküche aus Plastik, und da können die Kinder ja schon mal üben für ihre Kinder.
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0: Guten Morgen, meine lieben Damen und Herren. Sie hören die Sendung Märchen, Mythen, Sagen und Legenden. Sie hören Gabriele Landertinger. Und neben mir habe ich eine Besucherin im Studio. Ihr Name ist Ursula Lesselhumer. Schön, dass du da bist, Ursula.
1: Ja, danke. Ich freue mich auch, da zu sein.
0: Ursula lebt in Wels und ist Pensionistin. Sie war früher Krankenschwester und hatte 3 erwachsene Kinder. Der Grund, warum sie bei mir in der Sendung ist, sie schreibt Märchen und Gedichte für Kinder und Erwachsene in einer ganz besonderen Form. Das werden wir hören. Ursula, seit wann schreibst du und was sind deine Motivation?
1: Ja, ich schreibe seit circa 10 Jahren Gedichte. Und meine Motivation ist, ich bin bipolare Störung, besser bekannt wahrscheinlich unter manisch-depressiv. Und diese Geschichten und Gedichte, die helfen mir, das zu verarbeiten, was ich in Gedanken und in Gefühlen sich da abspielt. Mhm. Wenn ich eben in dieser Phase bin, zum Beispiel manisch oder depressive Phase bin.
0: Und du schreibst auch in der Phase?
1: Ich schreibe auch in der Phase, ja. Mhm.

0: Aha, das ist ja sehr spannend. Okay, dann kommen wir gleich mal zu dem ersten Gedicht. Wir lassen uns überraschen, wie Sie die, also es ist kein Gedicht, es ist ein Märchen. Jetzt habe ich es schon verraten. Zu Beginn hören wir das Märchen von der kleinen Ameise.
1: Die kleine Ameise Flink. Kleine Ameise Flink ist nicht schwarz, sondern pink. Sie fühlt sich nicht wohl, weil sie doch schwarz sein soll, meint der Ameisenstaat, der viele Einwohner hat. Kleine Ameise Flink, nicht schwarz, sondern pink, denkt: Ich gehe jetzt fort an einen besseren Ort. Vielleicht mag man mich dort. Gesagt, getan. Und fängt zu laufen an. Hinaus in die Welt, wo, so denkt Flink, mich keiner mehr quält. Voll Tatendrang hört er einen Vogelgesang. Er erfreut sich daran, doch dann ein Schwirren und Girren. Ein Surren und Gurren. Flink flieht im letzten Moment, sieht den Vogel kurz kreisen, der will ihn verspeisen, doch durch sein Pink verschwindet der Fink. Gerade dem Tode entronnen und einen Kirschkern erklommen, um besser zu sehen, wo es nun hin soll gehen, beobachtet er ein Blatt mit schwarzem Punkt, der sich bewegt. Was mag das sein, das sich da regt, denkt Flink und verlässt seinen Aussichtsturm und erklimmt den Baum im Sturm. Dann steht er erstaunt vor dem schwarzen Fleck, der piepst ihm zu. Wer bist denn du? Ich bin die Ameise Flink und schau dir zu. Und wer bist du? Ich bin der Marienkäfer und heiße Fru. Ich dachte, spricht nun Flink, dass Marienkäfer rot mit schwarzen Punkten sind. Fru spricht, das Aussehen ist doch nicht so wichtig. So wie ich bin, so bin ich richtig. Auch wenn die anderen es nicht verstehen und mich als Außenseiter sehen, bin und bleib ich, wer ich bin. Anders auszusehen, finde ich eher schön. Aber was machst du so weit weg von daheim? Ich bin auch anders, und das darf dort nicht sein. Statt schwarz-pink, das gab mir den Wink, von dort fortzugehen. Und jemanden zu finden, der mich mag, wie ich bin. Willst du mein Freund sein? Fragt hoffnungsvoll Flink. Du bist schwarz, ich bin pink. Das wäre doch was und macht sicher Spaß. Ja, ich denke, das wäre fein. So ist keiner mehr allein, jubelt Fru. Und was nun? Was werden wir tun? Wir feiern ein Fest und laden ein, groß und klein, wer eben kommen mag aus unserem Käfer- und Ameisenstaat. Dann werden alle sehen, was es heißt, in Liebe miteinander umzugehen. Ja, das machen wir. Die große Blumenwiese eignet sich hervorragend dafür. Sie laufen zum Schmetterling Flatter, der sitzt auf des Bauern Gatter und bitten sehr höflich um Hilfe. Lieber Flatter, flieg bitte zu unseren Verwandten, Freunden und Bekannten hin und lade sie herzlich ein in unserem Sinn. Voll Freude, ganz benommen, sehen Fru und Flink, dass alle Gäste gekommen sind. Auch andere Waldbewohner gesellten sich dazu und machten Musik mit Flink und Fru. fröhlich sind alle und keiner ist einsam und spielen und tanzen und lachen gemeinsam. Viele Freundschaften entstanden auch mit Flink und Fru im Nu. So erkannten sie alle, dass wer keine Vorurteile, sondern Liebe im Herzen hat, bei denen gehen auch die Freundschaften glatt. Der Abschied fällt allen sehr schwer, doch Flink und Fru sagen, von nun an kommen wir regelmäßig hierher. Denn das Leben ist nur dann wirklich schön, wenn wir gemeinsam durchs Leben gehen.
0: Danke.
1: Bitte sehr.
0: Was ist so der Beweggrund gewesen, dieses Märchen zu schreiben für dich?
1: Ja, vor allem Freundschaft, dass das wichtig ist und dass jeder so sein darf, wie er ist. Dass man keine Vorurteile hat. Und das ist mir eigentlich sehr wichtig in meinem Leben, dass man eben keine Vorurteile hat gegenüber anderen, die halt anders sind oder anders ausschauen oder so. Das ist für mich ja ganz wichtig.
0: Danke. Wir hören jetzt von der Christina Stürmer, denn die Ursula hat Musik mitgebracht von der Christina Stürmer. Also wir hören nur Lieder von der Christina Stürmer heute. Und das erste ist, ich höre auf mein Herz.

0: Ursula, hörst du auf dein Herz?
1: Ja, ich höre schon auf mein Herz. Das ist mir sehr wichtig.
0: Ja, genau. Ist das für die bipolare Störung eigentlich sehr wichtig, dass man auf sich selber hört?
1: Ja, schon. Das ist schon sehr wichtig.
0: Zur Gesundung oder so, ne? Oder?
1: Ja, genau.
0: Okay. Dann kommen wir zu der nächsten Geschichte. Und zwar die Geschichte vom Gretchen. Bitte.
1: Marienkäfermädchen Gretchen war ein sehr nettes Mädchen. Sie zog gerne hübsche Kleidchen an und spielte mit ihren Freundinnen dann und wann. Eines Tages sprang und sang sie allein, denn alle anderen waren an diesem Tag nicht daheim. Auf der Wiese vor dem Haus hüpfte sie immer weiter hinaus. Ihr kleiner Freund, der Flo, mit Namen Joe, den nur sie sah, weil er für andere unsichtbar war. Nach einer Weile flog ein Hummelmann heran und fragte sie dann mit freundlicher Stimme: »Bist du allein, mein schönes Kind? Komm doch mit mir und lauf geschwind, damit wir rasch bei deiner Mama sind.« Er nahm das Gretchen an der Hand und seine Freundlichkeit verschwand. Nachdem sie hatte dies erkannt, wäre sie am liebsten weggerannt. Doch der Hummelmann, der ihr viel zu nahe kam, hielt sie ganz fest in seinem Arm. Joe, der Flo, indessen mutig, sprang auf den Hummelmann und biss ihn dann mit spitzem Zahn. Sofort ließ er Gretchen frei, denn der Schmerz war ihm nicht einerlei. Schnell wie eine Fledermaus flog sie mit Joe zum Elternhaus. Alle suchten sie schon lange und Tränen benetzten jede Wange. Die Mutter schlang die Arme um ihr geliebtes Kind und alle riefen geschwind: »Hurra, unser Gretchen ist wieder da!« Nun erzählte sie die Geschichte von ihr und dem Bösewicht. Daraufhin schwirrte die Wespenbrigade: »Die kennt da gewiss keine Gnade«, und suchte und fand den Hummelmann, der sofort in das Gefängnis kam. Darum, mein liebes Erdenkind, vergiss es nicht. Wenn dir jemand Böses tut, hab Mut und schweige nicht, damit dir und die dich lieben nicht das Herz bricht.
0: Auch danke für dieses Gedicht und oder diese Geschichte oder Märchen. Es ist ja ein Thema, was sehr aktuell ist. Immer wieder mal taucht es auch auf und es ist auch ein sehr wichtiges Thema, was angesprochen wird. Kannst du ein bisschen was davon erzählen oder magst du was davon erzählen?
1: Ja, also bei uns in der Familie gibt es leider Übergriffe oder hat es Übergriffe gegeben. Und mir war wichtig, dass einfach Kinder den Mut haben, zu sagen, wann ihnen irgendwas Schlimmes widerfährt. Ganz gleich, was das jetzt ist. Und mit diesem Märchen sozusagen will ich Mut machen, den Kindern und auch Erwachsenen natürlich, dass sie das weiter sagen und sich helfen lassen dann.
0: Ja. Es macht richtig Mut, ja, genau.
1: Ja, genau.
0: Das ist auch wirklich ein wichtiges Thema.
1: Ja, finde ich auch. Ich habe lange gesucht, das so zu schreiben und dann ist mir das eingefallen.
0: Super. Okay, wir hören jetzt als nächstes Ich lebe von Christina Stürmer.

0: Rotkehlchen Mutter Trude. Rotkehlchen Mama Trude, verheiratet mit Kasimir aus Buxtehude, sitzt geduldig und still auf ihren Eiern im Nest. Sie brütet und wartet gespannt, wer als erstes die Eierschale verlässt. Endlich ist es soweit. Es knackt und kracht und ein Vogeljunges erwacht. Zuerst eins, dann zwei, dann drei. Es ist ihr nicht einerlei, wie viele da schlüpfen aus jedem Ei. Jetzt wird gehegt und gepflegt, mit Würmern versorgt, damit sie wachsen und gedeihen, um sich bald aus des Mutters Fürsorge zu befreien. Nach einigen Wochen ist es soweit, die Mutter denkt, jetzt sind sie bereit, aus dem Nest zu fliegen, um starke Flügel zu kriegen. Doch hat sich die Mühe wirklich gelohnt? Eine kleine Weile ist sie noch für ihre Küken da an diesem Ort. Dann fliegen sie für immer fort. Mutter Trude und Vater Kasimir bleiben hier. Sie genießen kurz die Zweisamkeit. Denn bald ist wieder Nestbauzeit.
1: Ja, das ist auch ein schönes, eine schöne Geschichte so zum Thema Loslassen. Ja, sicher auch durch deine drei Kinder eine Erfahrung gewesen, oder?
0: Ja, genau.
1: So deine Kinder Flügel zu lassen, oder?
0: Ja.
1: Aber es geht dir ganz gut damit, ne, oder?
0: Ja, es geht gut.
1: Ja,
0: sie sind gut versorgt und leben ihr Leben ganz zuversichtlich und ja.
1: Sagt auch die Geschichte aus.
0: Ja, genau.
1: Sagt auch die Geschichte aus. Mhm. Okay, das nächste Märchen ist mein kleiner Freund, der Bär. Mhm. Genau. Das hören wir jetzt auch nochmal aus einem anderen Buch.
0: Genau. Mein kleiner Freund. Mein kleiner Freund, der Bär, hat Bäuchleinweh, doch er verschmäht Kamillentee. Mutter Petz sieht ihm an, dass er darum nicht schlafen kann. Sein Gesicht ist schon ganz blass. Auch herumzutoben macht keinen Spaß. In seinem Bäuchlein blubbert's sehr und das Blubbern wird auch immer mehr. Na, mein süßer kleiner Bär, was liegt dir denn im Magen quer? Du hast noch etwas Honig um dein Maul. Zum Waschen warst du wohl zu faul. Doch dafür steht es nun felsenfest, was dich nicht mehr schlafen lässt. Zu viel Süßes in dem Magen schmerzt und führt zu lautem Klagen. So muss mein Teddybär jetzt leiden, damit er lernt, zu vieles Naschen zu vermeiden.
1: Ja, eine schöne Geschichte für Kinder und Erwachsene. Erwachsene naschen ja auch ganz gerne.
0: Ja, genau. Das stimmt.
1: Und du hast diese Geschichte ja ausgesucht, auch weil sie eine Reimgeschichte ist. Also das ist ja auch das Schöne an dem, wie du das präsentierst und deine Texte präsentierst, dass sie in Reimform sind.
0: Das gefällt mir auch sehr gut.
1: Ja, ja. Wie kommt es, dass du den Reim so für dich gefunden hast?
0: Ja, ich habe einfach einmal probiert, nachdem ich Gedichte geschrieben habe. Und dann habe ich mir gedacht, für Kinder wäre das doch auch nett, das in Reimform zu gestalten.
1: Ja.
0: Weil ich denke, dass sie sich dann auch besser merken können.
1: Ja,
0: so denke ich jetzt.
1: Ja, ja. Mhm. Ja, und es gibt so eine Leichtigkeit, gell?
0: Ja, genau, es fließt dann mehr.
1: Genau, also die Geschichten geben dann auch so eine Leichtigkeit des Annehmens dieser Texte.
0: Ja, genau, genau.
1: Genau.
0: Das stimmt.
1: Gut, wir kommen jetzt zum nächsten Lied. Du erinnerst mich an mein Herz von Christina Stürmer.

0: Nun hören wir das nächste Märchen von Ursula, und zwar über die Wassernixe.
1: Die Wassernixe Jill. Wassernixe Jill, keine Nixe mehr sein will. Was ist geschehen? Warum ist es ihr leid und hat keine Freude am Schwimmen und Planschen, am Singen und Tanzen? Sie fühlt sich einsam und allein. Glückliches Leben ist für sie doch nur Schein. Ist es ihr Schicksal, für andere unsichtbar zu sein? Sie möchte weinen und schreien. Findet mich jeder zu klein oder zu fein, um sichtbar zu sein? Sie schwimmt mit den Wellen und hört jemanden bellen. Dies Geräusch lähmt sie nun. Was soll sie jetzt tun? Angst macht sich breit. Das tut ihr sehr leid. Denn sie hoffte doch sehr, dass da jemand wäre, der ihr hilft zu entfliehen, um weiterzuziehen. Sie hatte nur nicht bedacht, dass einer über sie wacht. Keinen Augenblick lässt er sie allein und wird immer bei ihr sein. Gott, der sie liebt und dessen Liebe niemals versiegt.

0: Sie hörten Die Welt von Christina Stürmer und das Märchen Die Wassernixe Chill von Ursula Lesselhuhnemann, die bei mir heute zu Gast im Studio ist. Ja, ein sehr schwieriges Thema über die Wassernixe, dieses Märchen. Diese Einsamkeit dreht es sich. Wie geht es dir damit? Oder was ist der Beweggrund gewesen, warum du das geschrieben hast?
1: Ja, in der depressiven Phase eben fühlt man sich da ganz klein und allein. Also da hat fast niemand wirklich Zugang zu einem. Mhm. Und man möchte sich wirklich nur verkriechen und mit niemandem reden. Und das ist, da wird es aber nicht besser, sondern man muss eben rausgehen. Und da ist dann immer gut, wenn dann irgendwer dann doch kommt und einen an der Hand nimmt und ja, und hilft eben dann. Ne? Aber vor allem ist bei mir Gott, der mir hilft. Mhm. Mhm. Durch den Glauben an Gott, an den lebendigen Gott, lebe ich auch noch. Also es wäre sonst anders ausgegangen, dann würde ich nicht hier sitzen. Und dafür bin ich sehr dankbar, dass ich Jesus Christus in meinem Leben habe. Mhm. Und er mir hilft.
0: Sehr schön. Gut, es braucht doch immer irgendwie eine höhere Macht, die einen unterstützt und die einen hilft und die einen tröstet und die einen auch
1: Geborgenheit gibt, genau.
0: Mhm. Genau. Gut, dann kommen wir zu der nächsten Reihe der Gedichte. Nun hören wir in einer Gedichtsform Gekrümmte Wege von Ursula.
1: Gekrümmte Wege, gebeugtes Haupt, kniend flehen, Atem beraubt. Ziehende Glieder, Denken erlaubt, bilden Gedanken den Blühenden mit Sonne und Schatten. Fliehen dorthin, erhellen den Sinn, kein Bleiben mit fröhlichem Treiben. Zurück. Umkehren zum Glück, gerade Wege, erhobenes Haupt. Am Ende der Garten, Seelengärtner wartet, jeder Muskel angespannt, unbekannte Angst, woher, wohin? Atem stockt im Bürgergriff, Band um die Seele wird enger, Todesangst steigt, Ohnmacht. Erwachen in Armen der Liebe schenkt Geborgenheit, jedes Mal neu.
0: Danke. Was sagt für dich dieser Text aus, dieses Gedicht?
1: Ja, dass es verschlungene Wege gibt, aber auch immer wieder dann Lichtblicke und wo der Weg dann wieder gerade wird, wo man sich geborgen weiß dann, wo vorher vielleicht Traurigkeit und Mutlosigkeit war, dass man dann, also der Seelengärtner ist für mich auch Jesus und der hilft mir dann immer wieder auf und geht mit mir den Weg.
0: Schön. Wir hören jetzt noch Du bist perfekt von der Christina Stürmer und dann geht's weiter.

0: Freund. Reisende suchen ihren Weg in dieser Welt, meist alleine, hoffen, dass sich einer dazugesellt, der sie versteht und mit ihnen weitergeht. Welch Glück in allen Lebenslagen, einen Freund zu haben, der alle Mühen auf sich nimmt, der bleibt und bedrohliche Einsamkeit vertreibt in dieser kalten, dunklen Welt der Gleichgültigkeit, der Sonne bringt und Licht und Mittragen der Lasten des Alltags nicht nur verspricht. Er hält sein Wort und geht nicht fort. Auch er braucht diesen Freund, der ihm gibt ein tröstendes Wort an jedem Ort.
1: Ja, gemeinsam einen Lebensabschnitt gehen, beschreibt dieses Gedicht ja sehr schön und auch, wie wichtig Freunde sind.
0: Ja, sehr wichtig.
1: Ja, genau. Ja, auch in so dunklen Lebenssituationen, gell?
0: Genau. Mhm. Ja. Braucht man es ganz besonders, ja.
1: Ja.
0: Aber man darf auch nicht vergessen, dass man auch gebraucht wird.
1: Ja.
0: Vom Freund, also, dass das Gegenseitigkeit ist und man sich doch sehr ermutigen kann gegenseitig, genau.
1: Ja, schön. Gut. Jetzt zum Schluss. Hören wir noch ganz zum Schluss, hören wir noch ein Gedicht übers Ausruhen, was nach dieser geschäftigen Zeit von Weihnachten ja auch ein richtiges Aufatmen ist, so jetzt gerade so im Neujahr, in der Neujahrszeit. Wie geht es dir denn eigentlich so mit der hektischen Zeit um Weihnachten?
0: Es ist sehr ruhig bei uns.
1: Aha.
0: Also keine Hektik, sondern
1: super.
0: Wirklich, ja. Stille. Eine stille Zeit ist es.
1: Eine stille Zeit.
0: Mhm.
1: Super.
0: Genau.
1: Gut, das war es auch schon. Es ist nicht eine ganze Stunde geworden, aber wir werden zum Schluss einfach noch Christina Stürmer ein bisschen hören. Gell?
0: Ja, genau.
1: Und aber das ist auch ein gutes Zeichen, dass das jetzt schnell vorübergegangen ist. Wir hören uns, liebe Hörerinnen und Hörer, am 5. Februar dieses Jahres zur selben Zeit bei Radio Froh. Falls Sie noch Kontakt mit mir aufnehmen wollen, unter www.froh.at, Stichwort Märchen, können Sie das tun. Zum Schluss hören wir noch das Gedicht von Ursula Lesselhumer, Ausruhen, und von Christina Stürmer, die Songs Millionen Lichter und noch viele mehr. Vielen Dank, Ursula, dass du gekommen bist.
0: Gerne, ich danke auch.
1: Wunderschön, dein Lesen.
0: Danke, hat mich sehr gefreut.
1: Super. Wir wünschen Ihnen gemeinsam alles Gute
0: im neuen Jahr.
1: Und vor allen Dingen Gesundheit.
0: Gesundheit, genau.
1: Mhm. Ihre
0: Ursula Lesselhumer
1: und Gabriele Landertinger.
0: Ausruhen. Ausruhen, nichts tun. Warten ist schwer. Leben bedächtig erfassen. Vergangenheit ziehen lassen. Keine Anklagen mehr. Genieße jeden Augenblick. Er kommt nie mehr zurück.

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Hallo, liebe Hörerinnen und Hörer. Wir nähern uns langsam, aber sicher der 600. Sendung von Radio DARC. Heute dürfen wir Sie schon recht herzlich zu Ausgabe Nummer 597 begrüßen. Hier erfahren Sie allerlei Interessantes aus der Welt der Technik und vor allem aus der Welt der Funktechnik. Das Datum der Erstveröffentlichung ist Freitag, der 17. Juli 2026. Ich bin Colly Farren und werde Sie durch die kommende Sendestunde führen. Der Radiopionier und Funkamateur Jürgen von Wedel, Delta Golf 3, Whisky Zulu, ist kürzlich verstorben. Er machte in den 70er Jahren Furore, als er einen UKW-Sender in den Bergen von Südtirol aufbaute und von dort aus ganz Süddeutschland mit Piratenfunk beschallte. Wir erinnern heute nochmals an einen der ganz Großen in der Radiogeschichte, und zwar mit Jürgens eigenen Erzählungen. Ja, das Radiomachen und der Amateurfunk sind und waren schon immer eng miteinander verbunden. Deshalb hören Sie ja genau diese Sendung. Starten wir durch mit einem Feuerwerk der guten Laune, und zwar mit Bob Moore und Mexico.

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1: Heute mit diesen Themen. Ferngesteuerte Kinderspielzeuge, 60% halten EU-Standards nicht ein. Antennenfernsehen steht möglicherweise 2030 vor dem Aus. Funktag Kassel findet 2027 nicht statt und Exponate für die UKW-Tagung in Weinheim gesucht. Am Mikrofon Conny Farren. Bei einer von der EU finanzierten Prüfung von ferngesteuerten Spielzeugen für Kinder im Alter von 3 bis 14 Jahren stellte sich heraus, dass 60% die EU-Normen für Störstrahlung nicht erfüllten. Signalstörungen können Kommunikationsdienste beeinträchtigen, darunter auch solche, die für Navigation und Sicherheit genutzt werden. Sie stellen daher ein erhebliches Risiko dar, so der Bericht der EU. Zu den getesteten Produkten gehörten ferngesteuerte Fahrzeuge, Walkie-Talkies und Laptops für Kinder, elektronische Haustiere, Roboter, Musikplayer und Lautsprecher. Eine Hauptursache für die festgestellten Störungen waren Störstrahlungen und Außerbandsignale sowie die Strahlungsleistung, die Stärke des Signals eines Senders in einer bestimmten Richtung. Überschreitet sie bestimmte Grenzwerte, kann das Signal andere Geräte stören. Neben den Laboruntersuchungen gemäß den geltenden Normen prüften die Marktüberwachungsbehörden, ob die Proben mit den vorgeschriebenen Warnhinweisen, Kennzeichnungen und Anweisungen versehen waren. Insgesamt wurden 63% als nicht konform befunden. Zusammen mit den Ergebnissen der Laboruntersuchungen erfüllten insgesamt 81% der Proben die EU-Anforderungen nicht, zum ganz überwiegenden Teil von Herstellern aus China. Das klassische Antennenfernsehen steht möglicherweise bald vor dem Aus. Das legt ein entsprechender Artikel im Magazin Heise Online vom 11. Juni 2026 nahe. Demzufolge laufen im Jahr 2030 wichtige Nutzungsrechte für Funkfrequenzen für das terrestrische Antennenfernsehen aus, die sich ab diesem Zeitpunkt Telekommunikationsanbieter einverleiben wollen. Die Deutsche Telekom, Vodafone und O2 Telefonica stellten in Berlin eine von ihnen bezahlte Studie des Beratungsunternehmens WIK Consult vor, der zufolge bestimmte Funkfrequenzbereiche ab 2031 freigegeben werden sollten für Mobilfunk. Sollten die Mobilfunker tatsächlich den Zuschlag darauf bekommen, wäre dies das Aus für Fernsehempfang über Antenne. Wirtschaftlich betrachtet wäre eine Zuweisung der Frequenzen für Handynetze vorteilhaft, heißt es in der Studie. Bei ihrer Vorstellung bekräftigten Firmenvertreter der drei Netzbetreiber ihren Wunsch, besagte Frequenzen ab 2031 nutzen zu können. Der Studie zufolge haben in Deutschland noch schätzungsweise 2,3 Millionen Haushalte Antennenfernsehen, meist in Form von DVB-T2. Tendenz sinkend. Die meisten Haushalte bekommen in Deutschland TV über eine Satellitenschüssel oder über Fernsehkabel. Auch die Übertragung übers Internet ist möglich, hier steigt die Nachfrage. WIK-Studienautor Bernd Sörries betonte, nach einer möglichen Abschaltung der Antennentechnologie könnten die Verbraucher öffentlich-rechtliche Sender kostenlos auch im Internet sehen. Es gäbe keine Kostensteigerung aus Sicht der Endkunden, wenn man dieses Netz abschaltet. Sörries verwies darauf, dass Antennenfernsehen lineares Fernsehen sei, das aus der Mode komme. Die Nachfrage nach zeitlich flexibel abrufbaren Sendungen im Internet steige hingegen. Die Studienautoren kommen zu dem Schluss, dass die öffentlich-rechtlichen Rundfunkanstalten bis zu 369 Millionen Euro binnen 10 Jahren einsparen könnten, wenn sie DVB-T2 abschalteten. Was in der Studie allerdings nicht erwähnt wird, ist, dass der Wegfall eines redundanten, unabhängigen Übertragungsweges für die Fernsehsignale einen deutlichen Sicherheitsverlust bedeuten würde. Die DVB-T2-Fernsehsender existieren nämlich zusätzlich und redundant zu anderen Übertragungswegen. Ob der Wunsch der Mobilfunkanbieter Gehör findet oder nicht, ist jedoch offen. Die künftige Frequenznutzung soll auf der Weltfunkkonferenz im kommenden Jahr besprochen werden. Danach wird sich die Bundespolitik damit befassen. Im Digitalzeitalter steigt die Datenmenge rasant, daher müssten die Telekommunikationsanbieter ihre Netze immer weiter optimieren. Auch Sicherheitsbehörden peilen eigenes Netz an. Der beliebte Funktag kann im Jahr 2027 nicht stattfinden. Trotz intensiver Gespräche mit der Messe Kassel konnte kein geeigneter Termin gefunden werden. Die ursprünglich geplanten Termine waren bereits vergeben, weitere mögliche Zeitfenster kamen aufgrund von Terminüberschneidungen mit anderen Veranstaltungen und Contestwochenenden nicht in Frage. Auch alternative Veranstaltungsorte erfüllten die Anforderungen nicht. Das Ziel des DARC bleibt, den Funktag langfristig in den Messehallen Kassel zu veranstalten. Für 2028 wurde bereits ein Termin angefragt. Im Jahr 2027 liegt unser Fokus auf dem 50. Jubiläum der Funkfachmesse Ham Radio in Friedrichshafen am Bodensee. Es sind noch wenige Wochen bis zur 71. UKW-Tagung in Weinheim, die Anfang September vom 11. bis 13. des Monats stattfinden wird. Schon heute kann man sich aber in seiner Funkbude umschauen, ob nicht doch ein Selbstbauprojekt dabei ist, welches man zum Selbstbauwettbewerb der Tagung vorlegen könnte. Der Wettbewerb zeigt eindrucksvoll die Innovationskraft und Kreativität der Amateurfunkszene. Zahlreiche Eigenentwicklungen demonstrieren, wie aus Ideen funktionierende Technik entsteht und wie groß das Know-how innerhalb der Community ist. Für viele Besucher bietet der Wettbewerb wertvolle Anregungen für eigene Projekte. Bewerbungen zum Selbstbauprojekt sind bitte per E-Mail an die Tagungsleitung zu richten. Weitere Informationen zur Veranstaltung gibt es online auf deren Webseite der UKW-Tagung in Weinheim. Das waren unsere heutigen Meldungen aus der Funkwelt für Sie. Weiter geht es mit einem typischen Vertreter des sogenannten Parling-Stils. Das ist eine Musikrichtung aus den Niederlanden, die sich vor allem Mitte der 1970er Jahre großer Beliebtheit erfreute. Typisch waren eingängige, glatte und schöne Melodien. Und so einen Titel haben wir nun aufliegen. Hier sind die Classics mit Wings of an Eagle.

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1: Der Radiopionier und Funkamateur Jürgen von Wedel ist kürzlich verstorben. Er hatte das Rufzeichen Delta Golf 3 Whisky Zulu. Jürgen machte in den 70er Jahren Furore, als er einen UKW-Sender in den Bergen von Südtirol aufbaute und von dort aus ganz Süddeutschland mit Piratenrundfunk beschallte. Unser Mitarbeiter Wolf-Dieter Roth konnte vor einigen Jahren bei einem persönlichen Besuch mit ihm sprechen. Bei dieser Gelegenheit erzählte Jürgen von Wedel seine bizarre Geschichte. Die Geschichte, wie er zum Studium der Elektrotechnik nach München kam und dann in die Radioszene reinrutschte. Die Folge war schließlich der erste deutschsprachige Privatsender namens Radio Bavaria International. Wir möchten mit diesem Beitrag an sein Lebenswerk erinnern, denn mit seinen Aktivitäten krempelte er die Radioszene nachhaltig um und trieb die öffentlich-rechtlichen Sender vor sich her. Hier also die Geschichte von Jürgen von Wedel, erzählt von ihm persönlich.
2: Die Geburt einer Idee. Im Jahr 1977 kam ich zum Studium der Elektrotechnik nach München. Doch es sollte alles ganz anders kommen. Nach circa 2 Semestern lernte ich, natürlich über Funk, Joe Lüders kennen, einen Medienjournalisten, der vor kurzem nach Bayern gezogen war. Er schrieb gerade einen Testbericht über ein CB-Funkgerät, hatte aber technisch damals nicht die große Ahnung. So bat er mich, ihm das zu testende Funkgerät in seinen alten Volks-Porsche einzubauen. Es entwickelte sich eine Freundschaft, die nicht zuletzt auf unser beider Interesse an neuer Technik bestand. Joe hatte einige Vorkenntnisse im Radiomachen, da er eine Zeit lang bei Radio Nordsee gearbeitet und danach eine Diskothek in Kolbermoor geleitet hatte. Dieser Funke sprang auch auf mich über, da ich schon früher gerne kleine UKW-Sender gebastelt und damit natürlich nicht ganz legal die Nachbarschaft beglückt habe. Joe fing parallel zu seiner Journalistentätigkeit damit an, Rundfunksendungen auf Band zu produzieren und damit deutsche Urlauber in Italien mit deutscher Information und Popmusik zu unterhalten. Diese Kassetten gingen ein- oder zweimal pro Woche per Post oder per Auto an verschiedene private Radiostationen, die in Italien seit 1977 schon erlaubt waren. Eines schönen Tages rief er mich ganz aufgeregt an, ich müsste sofort in seine Wohnung in der Osterwaldstraße kommen. Er bräuchte ganz dringend meine technische Hilfe. Als ich bei ihm angekommen war, bat er mich auf seinen winzigen Südbalkon im 9. Stock. Hier stand sein alter, klappriger, grundig Satellit, trotzdem natürlich ein Radio, das damals einen der empfindlichsten UKW-Tuner auf dem Markt besaß. Was ich hörte, brachte mich zum Staunen. Zwar mit leichtem Rauschen, aber eindeutig war Joes eigene Sendung Holiday Radio zu hören. Schnell stellte sich heraus, dass es die UKW-Frequenz 102,8 MHz von Radio Isaac war, einem Sender, der in Italien Joes Sendung ausstrahlte. Nachdem wir uns einigermaßen beruhigt hatten, bat mich Joe, die größtmögliche UKW-Antenne, die ich bekommen konnte, zu organisieren. Auch meine Argumente, dass es sich wahrscheinlich um Überreichweiten handelte, wollte er nicht gelten lassen. Also gesagt, getan, ich besorgte ihm die Stolle 14-Element-Antenne und installierte diese. Obwohl der Balkon jetzt nicht mehr begehbar war, lief das Signal jetzt fast rauschfrei. Nach 2 Tagen rief ich ihn an, in der Annahme, ihn wahrscheinlich trösten zu müssen, weil die Überreichweiten sicherlich vorbei waren. Zu meinem Erstaunen sagte er mir, dass das Signal zwar sehr viel schwächer, aber noch hörbar war. Dies war wohl die Geburtsstunde unseres Planes, selbst Privatradio zu machen, aber vor uns lag noch ein weiter, steiniger Weg. Ich nahm mir erstmal ein Urlaubssemester und wir legten los mit unseren Versuchen. Es passte ganz gut, dass ich gerade meine Amateurfunklizenz bestanden hatte, denn die Ausbreitung der Wellen im 2-Meter-Band sind ähnlich wie bei UKW-Radiofrequenzen. Wir kauften bei einem Münchner Amateurfunkgeschäft 2 kleine 2-Meter-Funkgeräte und einen Nachbrenner mit 75 Watt. Zusätzlich kauften wir noch eine schnell zerlegbare 2-Meter-Antenne und einen Teleskopmast. Das war unser Testequipment. Wir fuhren so ziemlich jeden einigermaßen begehbaren Berg in Südtirol an und machten unsere Versuche. Als groben Test suchten wir das Amateurfunkrelais auf der Zugspitze, das uns auch als Kommunikationsmittel zwischen Italien und München diente. Denn Handys gab es ja noch nicht. Einer von uns war dann immer in Italien auf den Bergen und der andere an meiner Hochantenne in München-Schwabing. So konnten wir auch mit Hilfe von mehreren sehr hilfsbereiten anderen Amateurfunkern gut die beste Position austesten. Da wir leider über sehr geringe finanzielle Mittel verfügten, meine Familie hatte uns mit 75.000 D-Mark ausgestattet, mussten wir die preiswerteste und trotzdem funktionierende Möglichkeit wählen und das war der Berg Zirock, 50 Kilometer hinter der österreichischen Grenze. Auch die zwar guten, aber sehr teuren Antennen von Kathrein waren für uns nicht erschwinglich. Ich entschloss mich also daraufhin, die Antennen selber zu bauen. Als Vorlage diente mir unsere Testantenne, eine 2x9 Element Visi-Zirkelor-Antenne für den 2 Meter Amateurfunkbereich. Mit Hilfe diverser Antennenbücher konstruierte ich die Antenne um. Mein Vater war bis zu seinem Tod 1975 Geschäftsführer der Firma Schüco Aluminium in Bielefeld gewesen. Durch meine guten Kontakte kamen wir jetzt zu einer günstigen Aluminiumquelle. Das komplette Material für alle Antennen kostete mich gerade mal 600 D-Mark. Ich baute zunächst innerhalb einer Woche eine zerlegbare Testantenne, die ich dann mit dem Auto nach Italien brachte. Wir konstruierten verschiedene Testsituationen und stellten sie dann mittels zweier Gartenstühle auf der Terrasse des Gasthofes auf. Joe hatte in meiner Montagewoche einen 25-Watt-Sender von einer befreundeten Radiostation in Florenz organisiert und so stand unserem ersten Test nichts mehr im Wege. Ein Auto-Reverse-Kassettenrekorder aus dem gerade eröffneten Mediamarkt bot uns die Audioquelle. Wir fuhren jetzt in Richtung Österreich und hörten unser eigenes Signal zum ersten Mal im Autoradio. Ein tolles Gefühl. Hoch über den Dächern von Innsbruck stand ein verblüffend gutes Signal und das mit nur 25 Watt. Und Antennen Marke Eigenbau. Unser erster Sitz war im Hotel Olympia am Brenner, in dem wir ein Studio in einem der Gästezimmer einrichteten. Bezahlt werden sollte das zum großen Teil schon durch die Werbung für dieses tolle Hotel. Da wir natürlich auch Innsbruck erreichten, war das für das Hotel interessant. Oben auf dem Zirock sprachen wir mit dem Besitzer Peter Seidner ab, wo die Antenne stehen sollte und wie die Stromversorgung gelegt werden musste. Glücklicherweise wurde gerade auf einem benachbarten Berg ein alter Skilift abgebaut. Und wir bekamen, so zum Schrottpreis, einen ca. 10 Meter hohen Skiliftmast. Nun trennten sich Joes und mein Aufgabengebiet für ca. einen Monat. Ich fuhr nach Norddeutschland, um bei Schüco die 8 Zirkularantennen zu bauen. Und Joe beaufsichtigte die Arbeiten zur Mastaufstellung auf dem Berg. Außerdem organisierte er in Florenz die Herstellung unserer Rundfunksender. Die Sender wurden von einer kleinen Elektronikfirma, Kelmer Firenze, in Handarbeit hergestellt. Das war immer noch billiger, als wenn sie von Rode und Schwarz bezogen würden. Radio One in Florenz, mit deren Besitzer Joe sehr befreundet war, lieferte uns das erste Studio-Equipment. Unter anderem einen 8-Track-Player mit Magnetstreifen für Jingles. Wir hatten zu dieser Zeit ja nur das Mischpult von Riem Elektronik und zwei Technics-Plattenspieler und den besagten Auto-Reverse-Kassettenrekorder. Ein Freund von Joe aus Rosenheim war Schreiner und zimmerte uns das erste Studio zusammen. Wir wussten natürlich auch, dass so ein Studio für einen guten Klang abgedämmt werden musste. Aber was soll ich sagen, auch das kostet natürlich Geld. Was wie immer sehr klamm war. Also verwendeten wir als Dämmung Glasfasermatten aus dem Baumarkt, mit dem Effekt, dass wir uns immer häufig kratzen mussten, wenn wir im Studio saßen. Als ich mit dem Bau der Antennen fertig war, jeder Dipol wurde von Hand gebogen, musste ich einen LKW mieten und die Sachen nach Südtirol schaffen. Nach circa 3 Tagen im Zoll, bei denen ich die Zöllner überzeugen musste, dass daraus nur ein einfacher Zaun gebaut werden sollte, schaffte ich es endlich, auf den Berg zu kommen. Netterweise stellte mir der Bauer einen Stall zur Verfügung, in dem ich die Antennen zusammenbauen konnte. Das war wichtig, denn mittlerweile fiel schon der erste Schnee und wir wollten unbedingt noch vor dem richtigen Winter auf Sendung gehen. Joe hatte inzwischen die aufregenden Arbeiten auf dem Berg überwacht. Auf sehr abenteuerliche Weise war der Mast mit einem Umlenkmast und einem Unimog in das Fundament gezogen worden. Das erste Drahtseil war zu dünn und riss, woraufhin der Unimog mit Peter in einem Wahnsinnstempo den Berg herunterraste. Glücklicherweise brachte er ihn aber gerade noch rechtzeitig zum Stillstand. Das zweite Seil hielt und der Mast saß perfekt. Mit einer Leiter und einem Schweißgerät machte ich mich dann mit Unterstützung des örtlichen Schlossers an die Arbeit, die Antennenhalterung an den Mast zu schweißen. Stück für Stück wurden jetzt die Antennen angebracht und miteinander verschraubt. Ein weiteres Problem war die Zusammenschaltung der Antennen. Immerhin mussten 16 Dipole miteinander verbunden werden. Nächste Frage: Wo bekommen wir ein günstiges Senderhäuschen her? Wir entschieden uns für ein kleines Aluminiumhäuschen, wie man es an stillen Örtchen auf Baustellen findet. Das passte optimal. Im Studio hatte ich mittlerweile einen 25-Watt-Sender installiert und eine Antenne auf dem Dach angebracht. Diese Antenne richtete ich auf den Berg aus, um so ein Einspeisesignal zu haben. Nach vielen Tests schafften wir es, auf dem Berg ein Stehwellenverhältnis von 1 zu 1,3 zu realisieren. Inzwischen war auch unser Hauptsender mit 500 Watt angekommen. Einiges Abstimmen später hatten wir dann endlich die Antennenanlage aktiviert. Im Häuschen stellte ich einen Frequency Lock Receiver auf die Studiofrequenz ein und speiste das Audiosignal in unseren Bergsender. Auf der Frequenz 103,5 MHz gingen wir dann erstmals auf Sendung. Das Signal in Innsbruck war spitze und somit hatten wir unsere erste Hörergruppe.
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Radio Bavaria International, RBI, die Geschichte des ersten süddeutschen Privatradiosenders und wie alles begann. Fans, DJs und kleine Störungen. Kaum waren wir die ersten Wochen auf Sendung, kamen die Carabinieri, um uns mitzuteilen, dass eine gewerbliche Nutzung von Hotelräumen nicht erlaubt wäre. Schade, dass unsere rote On-Air-Lampe im Fenster so falsch verstanden wurde. Wir suchten also verzweifelt den Ort Brenner ab und wurden in einem Kleidergeschäft fündig. Der Besitzer, Herr Tedoldi, hatte einen Lagerraum, in dem das blanke Chaos herrschte. Er bot uns an, dort bis auf Weiteres unser Studio betreiben zu können, wenn wir den Raum aufräumen und den Schrott entsorgen würden. Etwas Besseres konnte uns gar nicht passieren, denn hier unten konnten wir zu jeder Tages- und Nachtzeit so laut sein, wie wir wollten. Das war sicherlich auch ein Grund, warum es den Hotelbesitzern ganz recht war, dass wir auszogen. Wir mussten nämlich teilweise auf Socken durch den Hotelflur gehen, damit wir die Hotelgäste nicht störten. Die Studioantenne war in kürzester Zeit wieder auf dem Dach installiert und wir konnten ungestört weitersenden. Jetzt endlich bekamen wir auch unseren Telefonanschluss. Nach nur 8 Wochen. So langsam kam Radiofieber auf. Die ersten Hörer riefen an, leider zumeist nur aus Innsbruck, da es mit dem Empfang in München noch nicht so rosig aussah. Aber dazu später. Direkt im Ort wohnten 2 16-jährige Schüler, Werner und Gerhard, die uns relativ bald ansprachen. Sie waren so begeistert, dass sie sofort anboten, für uns Nonstop-Musik zu produzieren und das Ganze kostenlos. Somit hatten wir unsere ersten DJs. Fast zur gleichen Zeit kam Carlo, der in Sterzing wohnte und unser bester Mix-DJ wurde. Plattenmäßig wurden wir übrigens dank Joes Verbindung zu diversen Plattenfirmen in Deutschland und sogar einer aus Kanada kostenlos bemustert. Ja, das ging noch ohne Probleme damals. Leider traten immer mehr Schwierigkeiten mit der Zusammenschaltung der 16 Antennenebenen auf, was sich auch in einem sanften Knistern bemerkbar machte. Auch war das kleine Klohäuschen für den Bergsender anscheinend nicht die beste Wahl. Der Schnee war hartnäckig und kroch gerne mal in die Ritzen. Etwas Abhilfe brachte ein komplettes Auskleiden mit Styropor und Montageschaum. Ein unerwarteter Zwischenfall erreichte mich, als ich wieder mal auf dem Weg von Innsbruck zum Brenner war. Im Autoradio lief natürlich RBI mit Carlo. Plötzlich hörte ich eine Kinderstimme. »Hallo, kannst du mich hören? Ich stehe gerade neben dieser Riesenantenne.« Ich fuhr fast in den Graben neben der Brenner Startstraße. Circa 15 Minuten später war ich am Lift und fuhr sofort hoch auf den Berg. Im Kofferradio ging diese tolle Unterhaltung die ganze Zeit weiter. Als ich an der Antenne ankam, saß dort ein 12-jähriger Junge auf seinem Schlitten und auf seinem Schoß eine Zigarrenkiste mit einem kleinen Selbstbausender. In circa 20 Meter Entfernung stand sein Freund mit einem Kofferradio. Zufälligerweise waren die beiden beim Spielen auf unsere Studio-Eingabefrequenz gekommen und da sie direkt neben der Empfangsantenne standen, waren sie natürlich stärker. Nach einigen Erklärungen, in denen ich ihnen freundlich klar machte, dass sie rauschfrei in ganz Innsbruck zu hören waren, schalteten sie den Sender natürlich sofort wieder aus und Carlo war wieder bestens zu hören. Wir verstärkten daraufhin unser Studiosignal und brachten die Empfangsantenne an einem höheren Ort an. Natürlich war uns klar, dass wir schnellstens auf UHF wechseln mussten. Da in Innsbruck und Umgebung unsere Fangemeinde immer größer wurde, begann Joe, diverse örtliche Diskotheken in Österreich anzusprechen und mit den Besitzern zu verabreden, für sie kostenlose Werbung zu machen, wenn wir im Gegenzug dafür an einem Abend in der Woche, meistens donnerstags, unseren Top 50 Countdown bei ihnen produzieren könnten. Die Sendungen wurden dann jeweils am Freitag und am Samstag ausgestrahlt. Schnell sprach sich diese Aktion herum und wurde der absolute Renner. Auf diese Weise bekamen wir schnell neue DJs, die auch moderierte Sendungen für uns produzieren konnten. Der erste in dieser Riege war Ronny Prinz. Er hatte eine aufregend rauchige Stimme und wurde schnell neben Joe unser beliebtester DJ.

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Größer, höher, weiter. Es war zwar toll, dass unser Erfolg in Innsbruck so riesig war, aber in unserem eigentlichen Zielgebiet München war der Empfang nur bedingt gut. Durch die Berge hinter Innsbruck wurde das Signal teilweise abgeblockt und auch gespiegelt. Dafür hatten wir eigentlich die zirkulare Polarisation gedacht. Bedingt funktionierte das zwar schon, wir waren im Westen von München sehr viel besser zu empfangen als in der City, aber natürlich gab es kaum Empfang im Auto. Das Frühjahr hatte gerade angefangen, da hatten wir die Idee, einen Mast auf einem höheren Punkt zu testen. Es bot sich hierfür das Ende der Enzianseilbahn an. Hier war ein perfektes Betonfundament für die Umlenkrolle des Liftes vorhanden. Wir ließen uns bei einem Schlosser einen Mast herstellen, der zwei unserer Zirkularantennen tragen konnte. Hier stellte sich natürlich die Frage, wie man hier den Sender mit Strom versorgen sollte. Ich setzte mich mit einem Elektrogroßhändler in München in Verbindung und nach 10 Verhandlungen bestellten wir 2 Kabeltrommeln à 400 Meter mit einem Aderndurchmesser von jeweils 10 mm. Das sollte unseren Berechnungen nach für einen 1 Kilowatt Sender ausreichen. Zwischenzeitlich hatten wir einen neuen DJ bekommen, der zweckmäßigerweise auch Radiofernsehtechniker war. Ein Glücksgriff. Freddy Leitner dachte sich in so ziemlich jedes Problem schnellstens rein und war eine sehr große Hilfe für mich. Er war außerdem DJ der größten Diskothek in Sterzing und versorgte uns mit Scheiben, an die Joe nicht herankam. Zum Beispiel lief auf unserem Sender als ersten deutschsprachigen Sender überhaupt durch Freddys Hilfe die Scheibe Funky Town von Lips Inc.

Als nun das Kabel ankam, war Freddy sofort zur Stelle, um zu helfen. Trotzdem stellte sich die Frage, wie sollen wir dieses bleischwere Kabel zum Sendepunkt ziehen? Jetzt kam wieder der Almbesitzer Peter Seidner ins Gespräch. Die Skisaison war gerade vorbei und so kam er auf die Idee, den Lift für diese Arbeit einzusetzen. Wir montierten zwei Schleppliftshaken an das Seil und langsam, aber stetig wurde das Kabel auf den Berg gezogen, direkt unter dem Lift. Das sollte uns später noch zum Verhängnis werden. Nach diesem Gewaltakt musste ich nur noch die beiden Kabel miteinander verbinden und unten im Skilifthäuschen anschließen. Den Belastungstest machten wir, nicht ganz so professionell, mit einem 3000 Watt Heizlüfter, der bestens funktionierte. Jetzt installierte ich zwei Antennen von unten auf dem oberen Mast. Mit unserem 25 Watt Testsender sendeten wir ein Signal nach Norden. Kurz darauf riefen wir von der Zierockalm Ronny in Innsbruck an, der uns bestätigte, dass auf der neuen Frequenz ein sehr sauberes und störungsfreies Signal in Innsbruck ankam. Test bestanden. Jetzt war Schwerstarbeit angesagt. Wir ließen einen Notsender, den ersten 500-Watt-Sender, auf dem alten Mast mit vier Antennen laufen und bauten den 1000-Watt-Sender ab. In schönster Handarbeit zogen Freddy, Carlo, Joe, Peter und ich, natürlich mit einem großen Schlitten, den Sender und das Senderhäuschen über die letzten verbliebenen Schneefelder auf den Berg. Nachdem wir das Häuschen und den Sender oben installiert hatten, kam der große Moment. Die Stromspannung passte einwandfrei und der Sender lief sauber. Jetzt kam die Testfahrt. In Innsbruck war das Signal natürlich bestens. Jetzt war auch in München ein besseres Signal vorhanden. Die Dachantennen in Schwabingen hatten endlich ein gutes Signal. Auch wenn es im Auto nicht perfekt lief, konnte man uns hören, wenn man wollte. Im Westen von München war das Signal im Auto fast rauschfrei. Also mussten wir nun die Werbetrommel rühren. In einem kleinen Lokal in Schwabing, das Shortstop in der Nordenstraße, lernte ich einen UKW-Freak kennen. Der Besitzer, Mike Kane, hatte früher mal für RFE gearbeitet und schon von unserem Sender gehört. Er war so begeistert, dass er sich auf das Dach des Lokals eine UKW-Antenne installiert hatte. Somit war dieses Lokal der erste öffentliche Punkt, in dem unser Signal durchgehend lief. Ohne Werbeeinnahmen läuft nichts. Mittlerweile war das Studio viel zu klein für unsere Anforderungen. Darum suchten wir nach neuen Räumlichkeiten. Im Ort Brenner gab es keine Möglichkeiten mehr. So dachten wir an Sterzing, da das ja auch relativ schnell zu erreichen war. Ein Händler aus dem Ort Brenner baute gerade in Sterzing ein neues Haus und das Erdgeschoss-Apartment war noch frei. Ein sehr großer und ein kleiner Raum waren absolut ausreichend. Joes Schreiner kam wieder zum Einsatz und zimmerte uns, welche Luxus, zwei Studios zusammen. Jetzt hatten wir auch endlich die Möglichkeit, relativ aktuelle Nachrichten zu senden. Von Vorteil war hier, dass gerade die deutschen und österreichischen TV-Sender mit Videotext anfingen, den wir kurzerhand übernahmen. Der Empfang der deutschsprachigen Programme war dank der RAS mit Antennenumsetzern auf dem Berg Hühnerspiel in Sterzing möglich. Nachdem wir auf der anderen Bergseite in Pflanz, wo es nur ca. 5 Häuser gab, bei einem Bauern einen zweiten Sender errichteten, versorgte der nun wieder unseren Sender auf dem Berg. Eine direkte Versorgung war leider wegen des Berges Hühnerspiel, der uns im Weg stand, nicht möglich. Die neuen Studios waren super. Endlich waren wir wieder in einem Ort, wo man auch noch mehr als nur Radio machen konnte. Jetzt konnten wir auch noch einen weiteren DJ einstellen, der sich bei uns gemeldet hatte. Es war Axel Ricken aus Aachen. Er war ein Radiomann mit Leib und Seele. Auch wenn wir ihm am Anfang wirklich keine traumhafte Gage zahlen konnten, war er genau der Freak, den wir brauchten. Er verstand sich prächtig mit Freddy und das freute nicht zuletzt die Damenwelt in Sterzing. Leider sprudelte unsere Einnahmequelle Werbung immer noch nicht übermäßig stark. Deshalb versuchten wir, einen Werbefachmann aus München zu engagieren. Karl-Heinz Wieder sollte für die nötigen Einnahmen sorgen. Aber leider hatte er keinen allzu guten Start, denn zur selben Zeit startete nämlich Radio Brenner von der Flatschspitze. Zwar wurde auch hier nur mit Wasser gekocht, aber dort hatte man sehr viel mehr Geld zur Verfügung als wir. Der Chef, Alfred Scholz, war ein Sprücheklopfer. Und sein berühmter Satz, wenn ich den Sender auf der Flatschspitze einschalte, dann wackelt in Hamburg der Michel und wir werden sogar noch in der Tiefgarage des BR zu hören sein, entsprach bei weitem nicht dem Erfolg. Der eigentliche Kopf und die Seele von Radio Brenner war Bernie Kühl, ohne dessen Einsatz der Sender wahrscheinlich noch schneller wieder verschwunden wäre als wir.
Leider war das Ende für RBI vorerst eingeläutet und ich ging schweren Herzens zurück zum Studium nach München. Dass mit dem schwarzen Stein schon bald ein neues Kapitel für RBI beginnen sollte, konnte damals noch niemand ahnen.

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1: Das Radiomachen und der Amateurfunk sind und waren schon immer eng miteinander verbunden. Deshalb hören Sie ja genau diese Sendung. Und es geht eigentlich bei beiden Medien im Grunde um dasselbe. Die Ausstrahlungen werden über Kurzwelle übertragen und landen ohne weiteres Zutun beim Empfänger. Ganz ohne Internet. Ein unschätzbarer Vorteil in den Zeiten, in denen totalitäre Staaten das Netz zunehmend blockieren. Wie die Verhältnisse in diesem Medium aktuell sind, darüber klärt uns an dieser Stelle wieder Christian Reiber, Delta Lima 8, Mike, Delta Whisky, vom HF-Referat des DARC auf, mit seiner Funkwettervorhersage.
2: Die letzte Woche war eine ziemlich ruhige, sowohl was die Sonnenaktivität anbelangt, als auch die möglichen Störungen der Kurzwellenausbreitung. Vor allem die, die durch ein unruhiges Erdmagnetfeld verursacht werden. Die wenigen auf der Vorderseite der Sonne verbliebenen aktiven Regionen glänzten vor allem durch Nichtaktivität. Deutlich sichtbar ist das auch in der Flare-Statistik. Einstellige Anzahlen von C-Flares pro Tag und ein einsames M-Flare vom letzten Sonntag sprechen eine deutliche Sprache. Es wurde daher auch nichts aus der Hoffnung auf einen schwachen Aufwärtstrend beim solaren Flux. Der verlor im Gegenteil jeden Tag etwas mehr an Boden und lag dann Mitte letzter Woche knapp unter 100 Einheiten. Im Erdmagnetfeld halfen ein koronales Loch und ein koronaler Masseauswurf am letzten Sonntag zusammen und verursachten einen schwachen Magnetsturm. Danach kam dann die große Ruhe, nur ab und zu unterbrochen durch kurze aktive Phasen. Die höchste nutzbare Frequenz stieg über Mitteleuropa bis 22 MHz. Darüber regierte wieder die sporadische E-Schicht und so konnten bei der IARU HF Championship am letzten Wochenende auf allen Bändern gearbeitet werden. Vor allem auf 10 Meter musste man aber den richtigen Zeitpunkt mitbekommen. Aber das gehört dazu, wenn man in einem Contest vorne dabei sein möchte. Jetzt tut sich aber wieder etwas mehr. Am Freitag wurde eine erste, kleinere aktive Region sichtbar, die sich bislang auf der Sonnenrückseite befand. Am Sonntag und Montag erwarten wir dann die beiden ehemaligen Regionen 4478 und 4479 zurück, die vor 2 Wochen schon ordentlich Aktivität versprüht und den solaren Flux kurzzeitig über 200 Einheiten getrieben hatten. Beide sind weiter aktiv und vor allem die 4478 scheint noch über eine hohe magnetische Komplexität zu verfügen. Daher wird wieder mit einem Anstieg der Sonnenaktivität gerechnet. Der solare Flux wird sich über die Woche Richtung 150 Einheiten bewegen. Vielleicht wird es sogar ein bisschen mehr. Das sorgt dann für längere Öffnungen auf 15 Meter. Vor allem wird sich aber das in den letzten Tagen sehr tiefe Mufftal am frühen Morgen auffüllen, das bis 10 MHz hinunterreichte. Mit etwas mehr Sonnenaktivität wird 20 Meter dann nur noch kurz schließen. Größere F2-Öffnungen auf 12 und 10 Meter sind dagegen unwahrscheinlich. Dafür sind die Bedingungen noch viel zu sommerlich. Erst im September wird es da wieder interessanter werden. Allerdings erreicht die Muff an manchen Tagen über dem Mittelmeer 28 MHz und mehr, oft am späten Nachmittag, wenn die Tagesdämpfung zurückgeht. Dann ist zumindest in südliche Richtungen auch die Langstrecke auf dem 10-Meter-Band nutzbar. Ausschlaggebend ist dafür aus unserer mitteleuropäischen Sicht vor allem die Muff am ersten Brechungspunkt und der ist etwa 1500 Kilometer vom eigenen Standort entfernt. Und dann bleibt mir ein weiteres Mal noch der Hinweis auf die sporadische E-Schicht. Die wird nicht müde, auf 10, 6 und auch immer wieder auf 2 Meter Shortskip-Öffnungen zu produzieren. Good DX!

Das war's nun für heute. Wir sind leider schon wieder am Ende von Radio DARC angelangt. 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Wir hoffen, die Sendung hat Spaß gemacht. Wenn ja, sagen Sie es doch einfach weiter. Wenn Sie wollen, hören wir uns nächste Woche wieder. Gleiche Zeit, gleiche Frequenz. 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Auf Wiederhören. Moin, tschüss, servus und 73, gut DX. Bis zum nächsten Mal.

0: Ladezone begrüßen euch wie immer
1: Ralf
0: und Günther.
1: Ralf ist aber der andere.
0: Andersrum, geht ja gut los. Heutiges Thema, wollen wir mal sehen, ob jemand drauf kommt. Wir spielen mal so ein paar, eine kleine, was spielen wir jetzt ab?
1: Ein paar Takte.

0: Das war jetzt so schwer gar nicht, oder?
1: Naja, das war Michel Polnareff mit einem Hit aus den 70er Jahren, Holidays. Dann waren welche unterwegs nach Barcelona vom Ballermann aus und die anderen ins Stadion des FC Barcelona. Und am Schluss schwärmte noch jemand von Wien. Was soll das bedeuten?
0: Was soll das bedeuten? Das sind unsere Urlaubserlebnisse. Zum Teil gar nicht weit weggefahren, aber zum Teil halt ja, in die Nähe, Nachbarländer und so weiter. Wir berichten ein bisschen vom Urlaub, wo wir gewesen sind und bringen dazu ein bisschen Musik mit, ein paar Titel. Günther, wo warst du jetzt? Sag's einfach.
1: Ja, wo fangen wir an?
0: Chronologisch
1: mit Wien. Zunächst in Wien bei Freunden.
0: In Wien, gut. Ich war ganz unspektakulär.
1: In Brandenburg.
0: Brandenburg. Dann du wieder, wo?
1: Ja, da war dann Istrien dran, also Kroatien, aber davon habe ich keine Musik mitgebracht. Wir hatten mal eine ganze Sendung und wir wollen ja immer innovativ sein.
0: Eine ganze Sendung, ich erinnere mich dran. Dann war ich in Paris, also geht es Richtung französische Musik oder Titel. Mhm. Und du, was hast du noch so?
1: Ja, also ich hörte, dass du in Paris bist, konnte ich nicht an mich halten und musste auch ein paar Paris-Titel doch noch rausfischen, obwohl ich jetzt da nun gar nicht war. Ich war dann, wo war ich denn dann noch? An der Ostsee, aber davon haben wir auch keine Musik jetzt. Und wir waren in Barcelona.
0: Siehst du, darauf wollte ich hinaus. Also Barcelona gibt es das. Ich habe auch was Richtung Barcelona. Oh, ist ja komisch, wir sind hier überkreuzt. Ich habe für dich was und du für mich was.
1: Na wunderbar.
0: Aber macht ja nichts, ne? Hab da was dabei. Und ich hätte dann auch noch unbedingt, ich war ja auch hier in meinem Urlaub ein bisschen noch, zu Hause. Und davon möchte ich auch noch ein Lied spielen, das mich also schwer beeindruckt hat. Das
1: zwischen Jena und Erfurt von Nina Hagen oder so. Auf der Autobahn hat sich dort gefahren.
0: Was viel Besseres. Also wir fangen jetzt mal
1: an. Ich weiß es wirklich noch nicht.
0: Nein, jetzt legen wir mal los.

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0: Das war dein Beitrag Richtung Wien, oder?
1: Ja, das war von Wolfgang Ambros, das Lied Zentralfriedhof. Und der Zentralfriedhof ist ja wirklich eine Besichtigung wert. Also ich habe so einen Friedhof noch nicht gesehen. Und um beim Musikalischen zu bleiben, da sind natürlich etliche begraben. Musiker auch, die wir jetzt hier nicht nur in der Weltmusiksendung bringen, aber zum Beispiel auch, von dem werden wir noch einen Titel bringen, Falco. Vielleicht bringe ich das Bild, wo ich an Falcos Grab stehe, mal auf unsere Homepage mit zur Playlist. Da ist auch ein Porträt von Falco dabei, weil dieser Friedhof zeichnet sich dadurch aus, dass also diese Gräber nicht so 0815 Look haben, sondern sehr fantasievoll bis hin zu irgendwelchen rosafarbenen Würsten und sonst was. Also es ist abenteuerlich dort. Also das war erste Station in Wien, Zentralfriedhof.
0: Gut, zweite Station, da ich ja immer fast zu Hause geblieben bin, muss jetzt irgendwas da kommen aus der Gegend, ist nicht so einfach. Brandenburg, was fällt einem das Wort ein? Natürlich das Lied Brandenburg.
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0: Wenn man zur Ostsee will, muss man durch Brandenburg.
1: Ja, was soll man sonst von Brandenburg spielen? Reinhard Grebe, der ja verschiedene Bundesländer vertont hat. Wir Thüringer sind ja auch dabei und keiner schneidet besonders gut dabei ab. So, jetzt schwenken wir wieder über Richtung nochmal Wien, ja?
2: Zentralfriedhof, oh, ja. Falkos Grab und sein Lied, also nicht Vienna Calling, sondern mal was seltener gespieltes, Wiener Blut, durchaus bekannter Titel, aber andere Interpretation von Falco, und der hatte ja bei seinem Tod 1998 durchaus auch einiges, 1,5 Promille und Kokain und was weiß ich, THC in seinem Wiener Blut.

0: Das war es wohl zu Wien, vermute ich mal jetzt.
1: Nein.
0: Nein? Okay, dann kommen wir nochmal nach Wien zurück. Aber jetzt, Günther, jetzt kommt was ganz Überraschendes. Das hat ja damals schon geschrieben, ich habe eine Überraschung mitgebracht. Die weißt du wirklich immer noch nicht?
1: Nein.
0: Ich spiele jetzt mal was live mitgeschnitten in Paris. Live, betone ich nochmal. Was dir besonders gut gefallen wird. Es war mal nur kurz beschrieben, am Seineufer war Paris Plage, sagt ihr das was?
1: Nein.
0: Da wird jedes Jahr Sand aufgeschüttet, dass die irgendwie ein schöner Strand gestaltet.
1: Ich hatte jetzt an eine Gruppe gedacht.
0: Nein. So, das ist richtig wie wirklich wie Strand.
1: Mhm.
0: Und da sind diverse Dinge, die da so passieren. Naja, verschiedene Musiker, Essen, Trinken, rum, Leute,
1: Flanieren. Ja, die haben da auch für Autos gesperrt und so. Ne?
0: Genau. Dauerhaft. Da war eine herrliche Brassband, nur Blasinstrumente, 13, 14 reine Blasinstrumente, also 4 Posaunen, 4 Saxophone, 4 Trompeten und ein riesen Tuba und so weiter. Das war richtig toll, da scharten sich die Leute drumherum. Und ich habe da einfach mal mitgeschnitten. Deswegen, die Qualität ist nicht ganz, ganz super, aber ich will das trotzdem unbedingt spielen. Weil
1: lass
0: das so
1: hören. Kann.
0: Und das ist, ich habe mitgeschnitten und dachte, das gibt's nicht. Das wird den Günther richtig freuen. Und das wollen wir jetzt mal spielen.

0: Herr ja, Günther, war das was?
1: Ja, das habe ich natürlich erkannt von Cab Calais. Aisha, zuletzt auch bekannt geworden, nochmal in Hitparaden in der Fassung von Outlandish.
0: Ja. Jo. Ja, ne? Habe ich nicht zu viel versprochen? Ich wusste, dass dir das Lied so gut gefällt, dass
1: ja,
0: es dir am Herzen liegt.
1: Ja, ja, das liegt mir sehr am Herzen und auch die danach benannte Person.
0: Ja,
1: ich sag's mal. Wir bleiben geheimnisvoll.
0: Hm? Nicht? Soll ich es verraten? Nein. Gut, dann nicht. Gut. Dir liegt eine Person am Herzen, die so heißt.
1: Ja.
0: Das reicht. Gut, Günther, jetzt hast du auch noch was
1: ja,
0: aus Paris.
1: Ja gut, wenn wir jetzt bei Paris sind, gehe ich auch nicht zurück nach Wien. Vielleicht bringen wir den Titel
0: vielleicht
1: in der
0: später.
1: Zugabe nächste Woche, ja. Wo es ja von genau. all den Interpreten oder zum Thema noch viel mehr Musik gibt. Alles, was wir hier nicht unterkriegen.
0: Ja, welche Zugabe? Ladezone Weltmusik hört ihr hier, muss ja. man ja mal wieder sagen.
1: Genau, und auch die Playlist findet ihr im Internet unter www.ladezone.info. Aber Paris, ich erinnere mich an einen Hit von Jacques Dutronc, wieder 70er Jahre, Il est 5 heures, Paris s'éveille, es ist 5 Uhr, Paris wacht auf und ich weiß immer noch, wenn der Wecker für die Schule geklingelt hatte und womöglich auch noch Französisch in der ersten Stunde war, habe ich dieses Lied immer gehört. Ich muss immer an diese Situationen denken. Man konnte es auch so gut verstehen, wie Paris so allmählich zum Leben erwacht und so. Ja. Also ich bin immer noch fasziniert von diesem vielleicht doch schnulzigen Liedchen über Paris.
0: Och, ja, ist doch auch mal schön.
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0: so, das hast du früh immer gehört. Interessant, interessant. Damit bist du aufgewacht?
1: Ja.
0: Das ist ja wirklich, klingt schon ein bisschen wie aus einer anderen Zeit, ne? So lange ist das schon mal her.
1: Ja, ja, ich bin ja auch aus einer anderen Zeit.
0: Naja, das will ich damit nicht sagen. Ich spiele jetzt nochmal ein Lied eines französischen, sogar in Paris geborenen und tätigen Liedermachers, kann man so sagen. Ja, Liedermacher sagt man gar nicht mehr so oft. Thomas Fersen, sagt ihr das was?
1: Nein.
0: Nein, ist scheinbar bei uns auch nicht so bekannt. 63 geboren. Seine richtige Karriere oder seine Erfolge fingen eigentlich erst mit seinem ersten Album 1993 an. Und wir hören uns mal einen Titel an, das ist auch eine ganz ruhige, so plätschernde, aber nette Musik. Der Titel heißt Au Café de la Paix.
1: Ach, kenne ich doch.
0: Siehst du?

0: Also, sag mal einer, der das nicht kennt, ne? Das ist doch eine bekannte Melodie.
1: Ja, ja, doch, kenne ich schon, aber der Name sagte mir jetzt eben
0: nicht. Mir eigentlich anfänglich auch nicht, aber naja, wir lernen ja auch ein bisschen dazu. Was hast du denn jetzt?
1: Ja, wieder was aus einer anderen Zeit von Joe Dassin über Champs-Élysées. Und das habe ich auch damals immer gehört in dieser anderen Zeit, wo ich noch nicht, als ich noch nicht in Paris war. Und das war immer so meine Vorstellung vom Pariser Zentrum.

0: Günther, das war natürlich der Hit, den kennt ja nun wirklich jeder. Immer wieder gern gehört, oder? Ich höre das sehr gerne. Das ist irgendwie so ein Gute-Laune-Lied,
1: genau,
0: finde ich. Und du weißt, wir hatten die Mädels hier zur Fête de la Musique, die haben das hier im Studio gesungen. Das war richtig schön.
1: Genau.
0: Jetzt kommt mal was, was auch in deine Urlaubserlebnisse eingreift ein bisschen. Denn ich muss jetzt, weil ich ja nur in Brandenburg und Paris war und dann hier einen ganz kleinen Rückblick mal auf die Kulturarena werfen, wo ich auch ein paar Mal war, und da ist eine Band aus Barcelona gewesen. Charango, sage ich jetzt einfach mal, schreibt sich auch mit TX am Anfang, spricht sich wie Charango, dieses kleine Instrument, ich sage nur Ukulele, hat man ja auch als Spezialinstrument hier eine Themensendung, ist so ein ähnliches Instrument. Das ist eine ehemalige Straßenband aus Barcelona, die also so eine ganz, wie ich sage, einfach mal so ein wilder Haufen von Bläsern, Gitarre, und die Jungs sind da auf der Bühne rumgetanzt und haben also richtig Stimmung gemacht, den Leuten eingeheizt. Wunderbarer Sommerabend, wie ja fast jeder Abend zur Kulturarena war. Und das war ein sehr schöner, musikalisch und auch vom Wetter her ein sehr angenehmer, netter Abend und eine tolle Stimmung. Eine Band aus Barcelona, Günther, Charango.

0: Das war die Band Charango aus Barcelona, live in der Kulturarena erlebt. Günther, du hast noch was, eine Zugabe von Richtung Barcelona?
1: Genau, und zwar Richtung Barcelona, von Berlin nach Barcelona, und zwar von der Truppe Rotfront. Die hat 2010 beim TFF in Rudolstadt gespielt und ist gegründet von einem Ukrainer, der zusammen mit dem auch in Jena bestens bekannten Wladimir Kamina die Russendisco gemacht hat. Und da sind also Deutsche, Ukrainer und ich noch alles drin in der Band. Und wir hören von Berlin nach Barcelona.

0: Ja, klingt wie fröhliche Balkanmusik, wie mir schon so viele Bands vorgestellt haben in diese Richtung. Jetzt muss ich nochmal aus meinem Urlaub was aus der Nähe bringen, aus der Heimat. Ich war ja, wie gesagt, lange Zeit hier. Noch ein einziger Rückblick auf die Kulturarena. Eine Band, die mich also sowas von zutiefst beeindruckt hat, dass ich gar nicht mehr drüber wegkomme und immer noch sehnsüchtig ihre Lieder höre. Es war ein Versuch, ausverkauft. Ich hatte zum Glück rechtzeitig Karten gekauft. Die Kölner Band, und man muss jetzt eine Weile üben, wie man den Namen aussprechen kann. Annenmay-Kantereit. Günther, schon mal gehört? Annenmay-Kantereit? Nein? Nein. Aber ich kann Ihnen sagen, in der entsprechenden, sage ich jetzt mal, Szene oder bei vielen Jugendlichen sehr, sehr bekannt, deswegen ausverkauft. Mir sagt das nichts. Also ich bin vollkommen hingerissen von der kleinen.
1: Reden die Kölsch oder haben die eine andere
0: Nein, zum
1: Sprache.
0: Glück nicht. Also es,
1: ach, nix in Kölsch, ne? Dann will ich das auch ja nicht hören.
0: Die drei Jungs haben noch einen vierten Bassisten sich dazu geholt, der in dem Namen nicht verankert ist. Aber ich habe jetzt mal dann immer nachgeschaut, natürlich immer verfolgt. Die sämtliche Konzerte sind ausverkauft. Sämtliche Konzerte, die jetzt kommen und jetzt auch zurücklagen. Und es war also so ein tolles Erlebnis, dass man das schwer beschreiben kann. Henning May, der Sänger, wenn er anfängt zu singen, alle verstummten sofort, offene Münder und nur staunen.
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0: Das war die Wahnsinnsstimme von Henning May, von Annen May Kantereit. Günther, du willst doch nochmal was von Wien bringen?
1: Ja, wie anfangs angedroht. Und zwar Ludwig Hirsch, der mit seinen düsteren Liedern mich schon länger begleitet hat, bis zu seinem Tod. November 2011 hat er sich aus dem Fenster gestürzt in Wien, als man Lungenkrebs bei ihm diagnostiziert hatte. Und das Lied heißt Wiener Schmäh.
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3: 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Da ist ihm dann Koseli van Tutte eingefallen. 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Die Totenmaske von Beethoven mit Ohrenschützern drauf. 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
1: 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In Wien fabriziert. 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

0: Das war nochmal Wien. Ich hatte zu Barcelona natürlich noch was, und zwar Alan Parsons Project Sagrada Familia, aber da muss ich euch vertrösten auf die Zugabesendung nächste Woche zur selben Zeit.
1: Jawohl, und jetzt kommt noch was. Wir haben es unseren Freunden vom Ibero-Amerika-Verein versprochen. Es wird ein Konzert geben des Duos Embichadero. Das sind zwei Argentinier, Diego Cortés und Jonathan Serr. Sie duellieren sich sozusagen mit Blasinstrument und Percussion und Gesang. Eine sehr eigentümliche Sache. Und die Veranstaltung wird sein am 5. Oktober in der Villa am Paradies, 20 Uhr. Eintritt nur 10 Euro. Wir spielen einen Titel dieses Duos an und müssen uns auch schon damit verabschieden, Günther. Wir sagen schon mal Tschüss. Nächste Woche an gleicher Stelle, Ladezone, Zugabe, 21 Uhr, immer montags.

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0: Und es wird heute, ich nenne es jetzt einmal so, um niedrigen Blutdruck und doch ums Herz gehen, oder? Herzlich willkommen, Angela. Schön, dass du heute bei mir sitzt.
1: Hallo, schön, dass ich da sein darf. Und ja, genau, es geht um meine Reise mit meinem Herz. Und da mag ich eben den Leuten Mut geben, weil es mir einfach so eine Herzangelegenheit ist und wortwörtlich. Genau.
0: Genau, du bist eine getrennt erziehende Mama einer Tochter, die mittlerweile schon 9 Jahre alt ist. Und das bringt mich gleich schon zur ersten Frage. Was war denn so ein Moment in deinem Leben, der dich geprägt hat, oder Momente in deinem Leben?
1: Also bei mir ging es leider schon relativ früh los mit prägenden Momenten. Ich musste in der Schule oder habe in der Schule Mobbing erlebt, weil ich einfach so ein sonniges, kraftvolles Wesen war. Mit viel Power habe ich ja mehr mit den Jungs verstanden, weil ich so wild war. Und ja, da ist der Anschluss einfach ein bisschen schwerer gewesen zu finden. Und es ging dann so weit sogar, dass ich bei der 9. Klasse Abschlussfahrt bei der Lehrerin im Zimmer schlafen musste. Und ja, habe aber immer das Beste draus gemacht und das Turnen war so, gerettet Turnen war immer so mein Auffang. Genau, dann war die Gastro, bin Konditormeister und da habe ich viel mit Männern zusammengearbeitet. Das war auch eine Challenge, wenn dann die Cholerikerchefs sozusagen einem klein machen wollten. Und ja, die Reise ging dann eben weiter bis zu meinem Herzschicksal und das war der prägendste Moment in meinem Leben.
0: Und wie war dieser Moment? So magst du uns da mitnehmen auf dieser Reise?
1: Sehr gerne. Es fing als erstes an, wo ich in Miami Beach war, zum Arbeiten für ein Jahr. Da gibt es in Bayern so ein J-1-Visa und da kann man für ein Jahr als Praktikant dort arbeiten. Und nach ungefähr 3 Monaten bin ich das erste Mal umgekippt und keiner wusste warum. Es ist wirklich so, dass ich ganz lang dann weg war, die Rettung gekommen ist und ich dann eben im Krankenhaus aufgewacht bin in Miami Beach. Und ja, das ging dann immer wieder weiter in verschiedenen Ländern, wo ich war, dass ich dann umgekippt bin. Und die Ärzte haben immer gesagt, das ist mein zu niedriger Blutdruck. Aber irgendwie habe ich es immer gespürt, dass was anders ist. Und ich habe es auch den Ärzten gesagt, aber es wurde nicht wirklich weiter geforscht. Genau.
0: Und wie war das, wenn du umgekippt bist?
1: Also erst, ich habe ganz normal gearbeitet oder mit den Leuten geredet. Und vor allem auf einem anderen Moment war ich weg, bin ich am Boden gelegen. War wirklich länger, einige Minuten nicht da. Und habe dann angefangen zu schreien, was ich ja selber nicht gewusst habe. Und habe mir dann gedacht, hey, wer schreit denn da? Wieso in einem Traum? Und ja, dann bin ich wieder aufgewacht. Und weil es ja in Anführungsstrichen nur der niedrige Blutdruck war, bin ich ganz normal weitergegangen, aber war eigentlich tot.
0: Wow, also du kriegst gleich Gänsehaut, wenn du sowas erzählst. Und wie hat sich das dann weiterentwickelt?
1: Genau, ja, es ist eben öfters passiert. Und auch, wo ich dann schwanger war, ist intensiver geworden durch die Hormone einfach und durch die Energie, was man braucht für das wundervolle Baby. Und da ist dann öfters passiert, ich bin sogar in der Arbeit einmal die Treppen runtergefallen und habe dann zum Frauenarzt da gesagt, ich kann so nicht weiterarbeiten, das ist ja auch gefährlich fürs Kind. Und der hat auch gemeint, das ist normal in der Schwangerschaft und hat mich wieder weiter in die Arbeit geschickt. Und dann in der 32. Schwangerschaftswoche haben wir noch zu der Cousine von meinem damaligen Mann gesagt, hey, gehen wir mit dir nochmal nach München zum Tierpark, weil das haben wir ja zu Weihnachten geschenkt, bevor dann ja die Geburt kommt. Und da sind wir dann hingefahren mit dem Zug, es war voll schön, wir haben eine wundervolle Zeit gehabt und bin dann aufs Klo gegangen, bevor wir essen gehen wollten. Und ja, da war es dann auch wieder, ich bin umgekippt. Zum Glück sind tolle Sanitäter gekommen, die dann gemeint haben, ja, schau mal lieber in der Frühchenstation, weil vielleicht bist du ja auf den Bauch gefallen. Und dann bin ich nach Harlach hingekommen, ins Krankenhaus. Frauenärztin hat alles gecheckt, hat gemeint, das passt alles, aber sie würde mir nahelegen, einfach wegen dem Baby 24 Stunden dort zu bleiben. Und da ja wegen mir nur der Blutdruck ist,

0: Und gesagt, ja, passt fürs Baby, mache ich es logischerweise. Und mein Ex-Mann ist dann mit seiner Cousine eben wieder heimgefahren nach Salzburg. Und genau, dann nach einer Weile haben die Wehen angefangen. Und ja, dadurch, dass viel zu früh war, 32. Woche, haben sie mir dann Wehenhämmer gegeben. Die drücken ihren Blutdruck noch mehr. Und ja, dann ging es los. Sie mussten mich 4-mal wiederbeleben und dann Notkaiserschnitt machen. Sie war eben noch immer im Bauch, wo sie mich 4-mal wiederbelebt haben. Und dann sind ihre Herztöne auch gesunken. Und ja, ich habe die Geburt leider nicht mitgekriegt. Und
1: dein Mann, also der Ex-Mann auch nicht,
0: ja,
1: oder?
0: Ja, der war eben in Salzburg. Der, ja. Und das war dann, alle Chefärzte sind dann praktisch aufgeweckt worden und hergeholt worden. Und keiner wusste, was los ist, weil immer wieder ist ausgesetzt und so weiter. Und ja, in dem Moment, ich höre aber immer noch die Stimmen, was man ja eigentlich nicht hören könnte, weg vom Tisch. Oder ich sehe jemand über mir, der praktisch mir versucht wiederzubeleben. Und ja, das war schon sehr intensiv.
1: Ja. Oh ja, das, Alascha, wenn du das erzählst, finde ich das sehr intensiv. Wir haben heuer schon einen Gesprächsfunken gehabt, wo es so um Nahtoderfahrungen gegangen ist, wo eben auch im Koma dann einfach diese Wahrnehmungen da waren, was gerettet worden ist und so weiter. Also ich glaube, dass man das alles mitkriegt auf einer gewissen Ebene. Und halt je nachdem, wie man dann halt wieder zurückkommt, ob dass man das mitnimmt, dann auch dieses Wissen. Und wie haben sie das dann geschafft, dass du dann wieder da geblieben bist?
0: Ja, also sie haben ihn dann eben geschockt und haben eben alles versucht, dass das Baby länger im Bauch bleiben kann. Und ja, nach dem 4. Mal, man weiß ja nicht, was passiert da mit dem Kind, weil es ist ja auch ein Schock und da ist ja Wasser und Wasser leitet Strom. Und ja, rückwirkend macht man sich da schon irgendwie Gedanken drüber und ja. Ja, auf jeden Fall ist dann so gewesen, dass ich in der Früh um 5:30 ungefähr bin ich dann wieder aufgewacht aus der Narkose und haben sie mir ein Foto gezeigt, wo sie voll verbogen mit dicken Schlauch in der Nase da liegt und haben sie gesagt, gratuliere, sie ist eine Mama, aber wir wissen noch nicht, was mit ihr los ist. Und auch meinem Ex-Mann haben sie damals angerufen und haben eben gesagt, ja, gratuliere, du bist Papa. Aber wir wissen eben nicht, was mit deiner Frau ist. Und er ist dann gleich mit meinem Papa hergekommen nach München eben. Und ja, dann ist dann noch die Hebamme gekommen und hat gefragt, ja, willst du stillen? Und dann müsste man nämlich alle 2 Stunden abpumpen. Und in dem Moment habe ich gesagt, ja, logisch, das Wichtigste ist ja die Muttermilch, auch wenn dann die Beta-Blocker, was wir dann jetzt in dem Moment reingehauen haben. Die Frage war, gibt man ja die Muttermilch oder nicht? Was ist wichtiger? Aber mein Impuls war einfach, Muttermilch übertrifft nichts. Und genau, dann habe ich versucht abzupumpen. Es ist nichts rausgekommen, weil ich habe ja sie 3 Tage überhaupt nicht gesehen. Das war, glaube ich, das Schlimmste. Und immer nur Fotos oder Videos. Und ja, auf jeden Fall dann. Ist an dem gleichen Tag ist noch 3-4 Mal gewesen, dass ich dann weg war, weil es einfach zu früh für ihren Körper war mit den Hormonen und den ganzen Erfahrungen. Und genau, von daher.
1: Eben, es war ja der Notkaiserschnitt auch noch und also da war ja dann alles voll geballt, genau. In dem Ganzen. Aber der Kleine ist dann eigentlich gut gegangen für das, dass sie in der 32. Woche auf die Welt gekommen ist.
0: Ja, die hat 1400 Gramm gehabt.
1: Wow.
0: Und dadurch, man weiß ja, dass, oder viele wissen das, wenn es ein Frühchen ist, haben sie noch diesen Haarsaum.
1: Ja.
0: Und da sie sehr schwarze Haare hatte, haben sie mir alle zu ihrem Monchetti gesagt. Und das war voll lieb, immer ihre richtig braunen, dunklen Augen. Und ja, auf jeden Fall ist es dann einfach so gewesen, dass sie 2 Tage hatte nur Atemhilfe braucht und hat halt die Sonde, weil es noch nicht schlucken konnte, den Reflex hat sie nicht gehabt. Und ja, sie haben es immer wieder probiert mit der Flasche und dann nach 3 Tagen war es bei mir. Und dann, sie hat so eine Hauwall aufgehabt, so eine Magnethauwall eben. Und überall die Herztöne. Ich war auch auf intensiv, sie musste zu mir gebracht werden. Und überall die Schläuche, die Piepserei. Und das war schon turbulent, so gut wie möglich. Habe ich genossen, den Zwerg da auf mir zu haben. Und ja.
1: Ja, wow. Aber war das für dich in deinem Leben so ein Moment, wo du das Gefühl gehabt hast, es bricht alles auseinander?
0: Ich glaube, da habe ich noch gar nicht dran gedacht. Das war so intensiv, dass ich da in dem Moment schon an so die Zukunft gedacht habe. Ich war einfach nur, das ist schon so gewesen, ich war wirklich eigentlich vollkommen im Vertrauen. Weil in der früher, wo das passiert ist an dem Tag, ist der Arzt reingekommen, der Oberarzt, und hat gesagt, grüß Gott, ich bin der Herr Glück. Und hat gesagt, oh, dann kann ja nichts mehr schief gehen. Und dann hat er gesagt, okay, in so einem Moment noch Späßchen machen, ja, da wird jemand wieder gesund. Und genau, ich habe mir da nie irgendwie das vergelassen. Und ja, obwohl man denkt, es ist so eine herausfordernde Situation, ich war da so im Vertrauen und in der Kraft und habe gewusst, es wird alles wieder gut. Und ja, wenn man sie halt dann da gehabt hat, das ist einfach die kleinen Händchen und so, was ganz Besonderes. Und ja, nach einer Woche haben sie dann überlegt, was sie eben machen, weil sie es dann rausgefunden haben. Ich habe eben extra Systolen, extra Schläge sind es, die in Kammerflimmern übergehen. Und wie man aus den Filmen ja kennt, nach einem Kammerflimmern, wenn man nicht geschockt wird, stirbt man. Und sie wissen halt alle nicht, wie ich das die 12 Mal vorher selber geschafft habe, mich wiederzubeleben. Das ist, grenzt an ein Wunder. Man sagt, nein, das ist mein Lebenswillen. Genau. Ja. Und das war eben ein Moment, der mit dem Herr Dr. Glück, wo mich dann in dem Moment aufgefangen hat. Und natürlich die Motivation, fürs Kind da zu sein. Und genau. Nach einer Woche war es eben dann so, dass sie gesagt haben, sie müssen mir einen Defibrillator implantieren. Ich habe keine Ahnung gehabt, was das bedeutet und so. Und da ist eben so ein Kasten, wo auf die Brust oder in die Brusttasche eingenäht wird, eingesetzt wird und die Sonde ins Herz rein. Und ja, das ist halt dann nochmal eine brenzliche Situation, wo du denkst, boah, komm wieder zurück, weil du willst dein aufwachsendes Kind erleben. Und alles ist gut gegangen. Es war dann sogar auch so, dass ich habe dann eine MRT gehabt. Und alle sind wie so eine Armee da gestanden, weil die müssen den Defibrillator da ausschalten, wenn du da reingehst wegen einem Magnet. Und sind alle da gestanden. Ich habe mir gedacht, es passiert nichts mehr. Es ist jetzt genug gewesen, alles ist wieder gut. Ihr braucht eigentlich nicht da sein, aber ja, das ist die Pflicht der Ärzte. Da bin ich ja sehr dankbar. Und das Schöne war auch, dass ich in dem Moment eigentlich andere schon mental unterstützt habe. In der Hinsicht, ich habe auch Krankenschwester gehabt, voll lieb, voll nett, die war schwanger. Mhm. Und die ist rumgehetzt und hat gesagt, so, ich brauche die, jetzt sitzt die mal hier, trink ein Wasser. Und da ist dann auch eine Freundschaft entstanden. Und voll schön, dass man in so Momenten einfach trotzdem für andere da sein kann. Und ja, nach 3 Tagen habe ich die Selina dann wieder gesehen. Und nach der Operation durfte es dann jeden Tag sehen. Da war mein Ex-Mann so mutig und hat sie jeden Tag zu mir hergeschoben, weil Zeitmangel einfach war, von der Frühchenstation sie herzubringen. Und habe sie auch immer wieder angesetzt. Und ja, eine Woche später haben sie mich dann nach Landshut noch geschickt, um eine Ablation vorzunehmen. Wer das nicht weiß, da ging es über die Leiste mit einer Sonde ins Herz rein und veröden die Stellen, die diese Extraschläge auslösen. Und da liegst du wach da und kriegst Stresshormone gepumpt und weißt gar nicht, was dir passiert. Du schwitzt, liegst aber eigentlich nur da. Und das hat leider in dem Moment nicht funktioniert, weil mein Herz keine Extraschläge hatte in dem Moment. Und ja, dann bin ich wieder zurückgekommen und nach 3 Wochen durfte ich dann zu meiner Tochter in die Frühchenstation. Und sie hat dann noch 2 weitere Wochen gebraucht, dass sie eben den Saugreflex hatte und die Flasche geschafft hat. Genau.
1: Wow, also das ist mal ein Start ins Leben von beiden eigentlich, von Mutter und Tochter. Und wie lange war es dann insgesamt im Krankenhaus?
0: Genau, wir waren 5 Wochen. Eine sehr herausfordernde Situation war da noch, wo sie zu mir gesagt haben, nachdem ich eben 3 Wochen intensiv war. So, jetzt ist es soweit. Du darfst dir deine Medikamente von der Apotheke selber holen. Da habe ich wirklich eine Psychologin gebraucht, die mit mir mitgeht. Weil ich habe mich echt nicht getraut, da dann ohne die Maschinen sozusagen wieder diesen Schritt zu gehen. Mein Kopf hat zwar gesagt, passiert nichts, aber ja, ist halt einfach dann unsicher und braucht dann einfach Unterstützung. Und ja, nach 3 Mal, wo sie mitgegangen ist, habe ich mich dann auch allein getraut wieder. Und genau, ja.
1: Ja, ich glaube, das schreit nach dem Lied, das dich da so in deinem Leben begleitet hat, nämlich Schmetterling.
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0: Ja, herzlich willkommen zurück bei Gesprächsfunken, Facetten vieler Leben. Bei mir sitzt heute die Angela und sie hat uns jetzt schon erzählt, wie turbulent ihr Start bzw. der Start ihrer Tochter ins Leben war und wie sie 12 Mal wieder, eigentlich mehr wie 12 Mal, oder, zurück ins Leben gekommen ist. Und da geht es nur weiter, habe ich gehört.
1: Ja, genau. Und zwar durfte man eben nach 5 Wochen wieder heim. Und da musste dann praktisch die Hebamme immer wieder kommen, die Kleine wiegen, ob das alles passt. Und ich habe dann eben alle 2 Stunden abpumpt und ihr noch die Milch gegeben. Und nach 3 Monaten, ich habe wirklich gesagt, ich will das erleben, weil die Ärzte auch gesagt haben, sie würden jetzt nicht mehr empfehlen, noch ein Kind zu haben, weil 50-50 Chance, dass ich überlebe. Und ja, nach 3 Monaten hat es dann die Brust angenommen. Und es war so ein tolles Erfolgserlebnis und so ein schönes Gefühl. Und ja, nach einem halben Jahr ungefähr haben sie mich dann nach Linz geschickt, weil da auch Spezialisten für die Appellation sind. Und das habe ich ja vorher erwähnt, was das ist. Und da hat es dann geklappt. Und ich habe ein Zimmer gekriegt, wo die Kleine mit dabei sein hat können, dass ich nach der Operation sie gleich wieder stillen konnte und sie bei mir haben. Und ja, dann war die Zeit, dass wirklich auch zur Reha gegangen ist. Und da stationär mit Kind nicht möglich ist bei Herzkrankheiten, musste ich ambulant, und wir haben damals in Eigenwohnt. Und da hat die Caritas uns dann praktisch nach Salzburg-Nord geschickt oder gefahren und hat dann auf meine Tochter aufgepasst, während ich die Reha hatte. Und wenn sie geschrien hat und während dem Radlfahren haben sie es mir dann gebracht, und während dem Radlfahren habe ich es dann gestillt, und war es sehr intensiv. Und es ist einfach gewesen, dass das Durchschnittsalter 70 aufwärts war, und ich habe es halt mit 30 Jahren ziemlich gedrückt. Und ja, auf jeden Fall haben sie damals zu mir gesagt, ich darf nicht über 125 Puls kommen, und das ist mir ja gleich einmal. Und wir haben damals eben in einer Wohnung gewohnt, wo man außenrum von außen hochgehen musste. Und da war immer die Angst da, ich habe sie ja im Tuch getragen und muss den Kinderwagen runtertragen und so, dass das einfach dann ich sie fallen lasse. Und dann sind wir in der Zeit auch noch umgezogen, aber es war eine falsche Information, was ich dann rausgefunden habe. Und aber erst ziemlich spät von der Reha. Und ja, das war einfach ziemlich blöd und nochmal eigentlich überflüssig und ja, Zusatzstress mit Umzug und so. Und das darf man eigentlich nicht laut sagen, aber ich habe einfach in mir auch gespürt, die Beta-Blocker tun mir nicht gut. Und da ich ja in Reha war jeden Tag, habe ich mir gedacht, so, ich setze die jetzt selbst ab. Und habe dann gespürt, mir geht es viel besser. Und dann nach ungefähr 2-3 Monaten, wo ich in Reha war, haben sie dann gesagt, so, jetzt können wir mal anfangen, die Beta-Blocker abzusetzen. Und dann habe ich gesagt, die habe ich schon abgesetzt. Spinnen Sie? Ich so, nein, ich vertraue mein Gefühl. Und ich habe es euch ja auch gesagt, dass das mein Wille ist und dass das mein Gefühl ist. Und ja, jeder ist Glück eigener Schmied. Und ja, das will ja der Menschheit einfach sagen, dass man in sich schaut, was ist für einen selber richtig, dass man hinterfragt. Ja, sie haben das gelernt, aber sie stecken nicht in dir drinnen. Und ich bin sehr dankbar für die normale Medizin, aber für mich ist das Alternative auch sehr wichtig. Und so eine Balance daraus zu finden, ist für mich einfach das A und O. Genau. Ja.
0: Ja, wow. Jetzt hast du da eben, wie lange warst du dann in Reha?
1: Ungefähr, das hat sich dann ein bisschen gezogen, weil dann waren wir mal krank und so weiter, so ungefähr ein halbes Jahr, genau.
0: Und die war dazu da, einfach, dass dein Herz quasi wieder normal arbeitet in dem Sinn, oder? Und dass du wieder zur Kraft kommst.
1: Zur Kraft kommen, die Sicherheit, dann Massage und der Defi, das ist einfach viel zu groß für meinen Körper gewesen. Die Sonde ist auch immer rausgestanden, und eigentlich ist sie dazu da gewesen, diese Sicherheit wieder zu kriegen. Was kann ich mit meinem Herz tun? Ich habe aber nebenbei einfach auch in mich wieder reingespürt, weil ich ja aus dem Geräteturnen komme und viel Sport gemacht habe in meinem Leben. Bin ich schon joggen gegangen und habe auch trotzdem meinen Handstand und meine Sachen gemacht, die mich einfach beflügeln. Und die Ärzte haben dann auch gesagt, ich kann nie wieder so einen Sport machen und so weiter. Und das wollte ich nicht auf mich beruhen lassen, habe dann gesagt, dieser Mechaniker von dem Gerät, ob der bitte kommen kann. Und ich bin dann ins Zirkuszelt gegangen und habe alles ausprobiert, Salto, Flickflack, die ganzen Sachen, was mir einfach wertvoll sind und auch eben das Tuchtraining. Und es hat keine Regung gemacht. Und dann habe ich gesagt, ja, kann sein, dass irgendwann eine Regung macht, aber es kann auch sein, dass ich irgendwo drüber falle und dann, ja, auf jeden Fall habe ich es dann trotzdem gemacht und bin da meinen Weg gegangen. Und ja, da bin ich sehr stolz drauf, dass ich da diesen Mut, diese Kraft und ja, diesen Willen hatte, da mich nicht so einschränken zu lassen. Genau, ja.
0: Und wie ist es mit dem Gerät? Das trägst du jetzt immer noch, also das ist immer noch eingepflanzt, sag ich mal, eingenäht in dir und das brauchst du bis an dein Lebensende?
1: Genau, das ist die Frage. Ich habe eben in der Brusttasche diesen Defibrillator implantiert gehabt, weil nach 2 Jahren war die Sonde defekt, weil er einfach für meine Körpergröße, ich bin zierlich, die Sonde ist immer ein bisschen so rausgestanden und ja, dann war die Frage, beziehungsweise ich war gerade bei Umschulungsmaßnahme und auf einmal hat was zu piepsen angefangen und ich so, ja cool, das erinnert mich an Miami, weil das hört sich so an wie die Polizei dort. Also so cool, was hat das für ein Auto, hat so eine lustige Sirene oder so und auf einmal klang ich hin und merke, oh, das bin ich, das vibriert, das Gerät. Und dann habe ich es einem Lehrer gesagt und der hat gar nicht gecheckt, was ich meinte. Er ist einfach weitergegangen und dann habe ich im Krankenhaus angerufen. Und dann haben sie gesagt, machen Sie sich keine Gedanken, aber bitte kommen Sie gleich ins Krankenhaus. Machen Sie sich keine Gedanken, sollte man mir nicht sagen, weil ich bin dann noch mit dem Rad ins Krankenhaus gefahren. Und ja, dann haben sie eben herausgefunden, dass die Sonde kaputt ist. Und da habe ich schon wieder so ein Glück gehabt, weil sie gesagt haben, normalerweise, wenn die Sonde kaputt ist, schockt dich der Defibrillator so lange, bis die Batterie leer ist und da ist Laufzeit 10 Jahre.
0: Halleluja!
1: Genau, also ja, ich weiß nicht, wie viel Glück ich habe, aber mehr als 7 Katzenleben.
0: Das heißt, du bist piepsend ins Krankenhaus geradelt. Ja, Wahnsinn, also das sind echt Sachen. Aber was hat dir in so einem Momenten immer wieder die Kraft gegeben, dass du weitermachst?
1: Einfach, weil ich gesagt habe, das kann es nicht sein und ich weiß, dass ich irgendwie, ich wusste nicht genau was, aber ich will den Menschen was geben und ich war schon immer eben diese wilde, sonnige und die sich nicht, Rebellin, die sich nicht so viel sagen hat lassen und ja, das ist einfach meine Superkraft, glaube ich.
0: Und wer genau hat dich da in dieser Zeit unterstützt?
1: Ja, eben der Ex-Mann sehr und einfach das Wissen, dass, ja, dass ich eine Tochter habe und die mich auch braucht. Und mein Papa auf jeden Fall, Geschwister, genau. Mhm. Ja.
0: Ja, weil das ist ja eben, man braucht da glaube ich schon Unterstützung und kann das nicht auch wenn man so kraftvoll ist mit mental, braucht man da sicher auch rundherum Menschen einfach, die da sind und die dann auch auffangen, immer wieder in so Situationen dann halt auch.
1: Ja, ich habe mir auch viel Unterstützung geholt, in der Hinsicht, dass ich immer gespürt habe, hey, wer passt jetzt gerade in dem Moment zu mir und habe dann gesucht und von Familienaufstellung bis zu Genesologie, dann eben ganz viele verschiedene Sachen, wo ich gesagt habe, das spüre ich gerade, das gönne ich mir. Und so kann ich mich wieder aufladen. Aber auch die Natur, dann eben mein Sport, das ist eben so ein Lebenselixier von mir.
0: Genau. Und was haben sie dann gemacht mit deinem Defibrillator, wenn der zu groß war?
1: Ja, da der eben defekt war, ist es so gewesen, sie haben sich nicht getraut, in Salzburg das zu machen, weil mein Herz relativ klein ist und sie nicht diese passenden Equipment dazu haben. Und dann haben sie mich eben nach Wien geschickt, aber die hatten erst nach 6 Wochen einen Platz frei. Und ja, auf jeden Fall habe ich dann so eine Live-Vest gekriegt, weil die mussten den ja ausschalten. Und der Live-Vest ist eigentlich, schaut aus wie eine Schwimmweste, ist voll heiß. Und dann hast du an der Hüfte, am Gürtel so ein Riesengerät, der dich dann schocken würde. Eigentlich eben ein Defibrillator immer dabei. Und es war gerade 30 Grad im Sommer. Und ich musste immer warten, bis irgendwer zu Hause ist, der dann dastehen könnte, um mich wieder zu beleben. Ja, es war, oder wenn ich ins Schwimmbad gegangen bin oder so, musste immer jemand dabei sein. Und ja, aber nach den 6 Wochen sind wir eben dann nach Wien und haben noch die Zeit dort ein bisschen vorher genossen, sind ein bisschen früher hin. Hab dann auch einen Abschiedsbrief geschrieben, weil man ja nicht weiß. Und wir haben uns damals entschieden, dass wir eben den aus der Brust raustun und die Sonde aus dem Herz raus, was sehr gefährlich ist. Und dann sozusagen auf der Rippe haben sie mal einen subkutanen, nennt man den. Also der ist nicht im Herz drinnen, sondern praktisch es geht, ist auf der Rippe drauf genäht. Die Sonde geht dann unter der Brust entlang, wird da auch nochmal festgenäht und dann nach oben hoch gesteckt. Und genau, auf jeden Fall nach dem MRT am nächsten Tag haben sie mir sofort wieder heimgeschickt. Nach der Operation. Also du hast da nicht wirklich die Zeit, dich daran zu gewöhnen. Und wir hatten eben kein Auto und sind dann eben mit der Westbahn heimgefahren.
0: Frisch operiert.
1: Genau.
0: Ja, Wahnsinn. Aber da müssen sie ja wirklich aufschneiden, oder? Oder wie läuft das dann?
1: Ja, also es ist so eine mittelgroße Wunde über der Brust, wo sie das eben raustun und da können sie das aber so rausziehen und eben an der Seite bei den Rippen, da wird auch ein bisschen aufgeschnitten, wo das Gerät reinkommt und dann eben in der Mitte von der Brust wird auch nochmal aufgeschnitten, wo sie die Sonde dann rumschieben können.
0: Ja, genau. Ja. Also das klingt jetzt nicht so fein.
1: Nein, ich merke es auch immer noch und deswegen ist die Überlegung eben von mir, es rauszutun. Die Ärzte raten alle davon ab, aber ich habe jetzt eine Kardiologin gefunden, die auch ein bisschen alternativ arbeitet und da haben wir eben Harttests gemacht und da ist eben rausgekommen, dass bei mir auch Quecksilber drinnen ist und Quecksilber ist höchst kammerflimmernfördernd. Und jetzt darf man das praktisch gerade ausleiten und dann schauen wir, wie es ist, weil ja, in einem Jahr ist ja wieder die Situation, dass die Batterie dann leer ist und gewechselt werden müsste.
0: Genau, und es ist ja jetzt dann bald 10-jähriges Jubiläum, sage ich mal.
1: Genau.
0: Von dieser ganzen Geschichte. Und wie gehst du mit diesem Tag um? Also hast du so im Kalender, so das ist mein 2. Geburtstag oder ist das eh der Geburtstag der Tochter quasi. Wie geht's dir damit?
1: Ja, ich schaue einfach, dass ich jeden Tag feiere, weil man sieht einfach da, wie schnell es vorbei sein kann. Da soll einfach nur ihr Tag sein. Aber die anderen sagen schon immer, hey, schön, dass du auch da bist. Oft ist es mir gar nicht mehr so bewusst, weil ich einfach im Jetzt lebe und so viele Ziele habe und so viele Träume und so viele Wünsche. Aber ja, wenn man dann eben drüber spricht, dann spürt man schon die Gänsehaut oder dass das schon eine krasse Situation war. Genau. Mhm.
0: Ja, das kann ich mir nämlich, also das würde ich mir jetzt so vorstellen, gell? Weil du hängst ja, du bist ja da immer am seidenen Faden quasi gehängt, auch wenn du es damals jetzt noch nicht wirklich wusstest. Mhm. Bei diesen ganzen Sachen, wo du umgekippt bist. Aber so im Nachhinein das dann zu wissen und zu spüren, so hey, wow, das war echt, keine Ahnung, Schicksal, Glück, wie auch immer man es nennen mag, dass du jetzt da einfach nur da sitzt bei mir im Studio. Mhm. Das, glaube ich, macht dann schon was mit einem selber.
1: Auf jeden Fall und auch mit deinem
0: Umfeld,
1: Umfeld und so. Auch mit der Tochter, das ist so gewesen, wo es dann bewusst worden ist, hat es dann eben so Fragen gestellt, Mama, darf ich die überhaupt so anklagen, weil wenn du geschockt wirst, spüre ich das und so weiter, ja, das ist dann auch, dann gehst du auch selber wieder weiter und fragst, hey, wie ist das wirklich dann für den Außenstehenden? Und da haben sie dann schon gesagt, eben, sie wird es spüren, aber es wird ja jetzt nichts tun. Und da war es aber wirklich eine Woche, dass es mir nicht mehr angelangt hat. Und das ist dann schon so eine Situation als liebende Mama, kommen auch die Tränen, dass man sagt, ja, blöd einfach, aber wir haben es gemeistert und man klangt da auch mal an Stromzaun und ja, von daher ist sie da auch mutig und geht ihren Weg und das ist, ja, bezaubernd.
0: Und bist du seitdem einmal geschockt worden? Also spürt man das selber, wenn jetzt so eine Situation kommen würde?
1: Ich habe es zum Glück noch nicht erlebt. Das mit der Appellation ist ja super gelaufen und das hat dann alles gefestigt. Ich habe schon ab und zu mal, was dann natürlich einen beunruhigt, so einen Extraschlag, wo man denkt, oh Gott, ich halte mich lieber gleich fest. Aber so im Großen und Ganzen fühlt sich jetzt wieder gut an, genau, ja.
0: Ja, wow. Und wie hat das so dein Leben oder die Sicht auf das Leben verändert? Du sagst ja, du bist ja immer schon die Rebellin gewesen und die Wilde und so. Also hat sich da grundlegend trotzdem was geändert bei dir?
1: Ja, es war ja dann die Situation, wie mache ich weiter? Weil ich habe ja Gastro gearbeitet und dann war ich im Verkauf eine Zeit lang, weil ich einfach immer gesagt habe, ich liebe den Beruf, die Kreativität, aber ich will nicht so mit mir umgehen lassen. Ich war damals auch innerhalb 9 Jahren in 12 verschiedenen Betrieben, weil ich eben immer gesucht habe nach einer Stelle, wo ich mich willkommen fühle. Und da ist dann schon, ja, das geht nicht mehr, das andere. Ich durfte ja am Anfang auch nicht über 90 Grad den Arm hoch und nicht schwer heben. Und ja, dadurch, dass ich ja in Mutterkarenz war, hat das Arbeitsamt auch gesagt, ich muss warten, bis ich arbeitslos bin, dass ich mich informieren kann. Und dann habe ich auch gesagt, wie kann das sein, wenn sich jemand informieren will, dass man den nicht lässt. Und dann habe ich so vieles geschaut und so weiter. Und habe dann eben die Überlegung gehabt, eben eine Umschulungsmaßnahme zu machen. Da gibt es eine rehabilitierende Umschulungsmaßnahme. Und da war ich dann die 6 Wochen bei dem Kurs und habe denen 1000 Sachen gesagt, was ich gern machen will. Und haben gesagt, bei allen, das geht nicht, das ist auf selbstständiger Basis, das ist auf nicht tragend für uns, weil es nicht wirklich rentabel ist. Dann habe ich gesagt, ja, aber ich bin der Mensch. Ja, also ich habe immer gesagt. Und sie haben dann auch gesagt, ich soll es Vollzeit machen. Ich so, mein Kind ist 2 Jahre, ich gehe sicher nicht Vollzeit arbeiten und ich habe es mit dem Herz, ich soll keinen Stress haben. Wie stellt ihr euch das vor? Ja, es geht nicht anders. Und dann habe ich mir ein halbes Jahr dann habe ich immer Termine gehabt, aber hat sich nichts ergeben. Und in dieser Zeit, neben meiner Tochter, habe ich dann eine Umschulungsmaßnahme für mich selber gemacht, selbstfinanziert, eben zur Mentaltrainerin, Kindermentaltrainerin, Kinder-Yoga-Lehrerin und Gesundheits- und Rückentrainerin. Aber habe dann gesagt, okay, sie wollen die ganze Zeit, dass ich Bürokauffrau mache. Und ich weiß jetzt nicht, wie es weitergeht, es ist finanziell auch gerade nicht möglich. Wie tue ich weiter? Dann habe ich gesagt, ja, Bürokauffrau, da lerne ich mit Zahlen umzugehen und vielleicht ist das ja einfach gerade ein Zwischenschritt. Und dann habe ich mich dazu entschieden, das zu machen. Da kam Corona. Ich bin so dankbar. Ich habe eben dann Bezahlung gehabt und war dann ein halbes Jahr bei meiner Tochter, konnte genießen und trotzdem weiter bezahlt werden und konnte auch meinen Weg weiterentwickeln in meinem Kopf und erfragen, was braucht es dazu, um das anzubieten. Und immer mehr ich zu sein, Schritt für Schritt. Genau.
0: Voll schön. Ich glaube, da passt jetzt das Lied Ich halte dich voll gut dazu.

0: Ja, herzlich willkommen zurück bei Gesprächsfunken. Ich glaube, wir machen jetzt ein schönes Lied für die Angela, die sie da selber in ihrem Weg gehalten hat. Und ja, das bringt mich eigentlich zur nächsten Frage. Wenn du jetzt deinem jüngeren Ich begegnen würdest, was würdest du der sagen oder hättest du eine Botschaft für sie, damit sie da noch besser durch diese ganzen Momente einfach durchtaucht?
1: Ist eine schwierige Frage, weil in dem Moment war ich einfach wirklich so da und geerdet und im Vertrauen, was ich jetzt halt, gar nicht mehr so fühlen kann. Ja, also eigentlich müsste ich mein früheres Ich fragen, wie ich das geschafft habe. Aber natürlich so Sachen, dass man nicht dem Ziel nachstrebt, sondern den Weg genießt und dass man ja das Leben genießen soll und nicht auf Druck, auf Leistung, sondern auf das, wer ich bin, immer mehr sich selbst zu lauschen. Und genau, ich wollte ja früher zum Zirkus Krone, wo wir das angeschaut haben, und da war es so, dass meine Mama mir die Nummer gegeben hat mit 6 Jahren, ich soll da selber anrufen, und habe es natürlich nicht gemacht. In dem Alter habe ich mir das nicht getraut. Und dann war eben die Situation, dass ich Tierpfleger werden wollte, war dann auch in München im Zoo und die wollten mich unbedingt nehmen. Und da war aber so eine Situation, dass sie gesagt haben, das ist weiter weg und dass da so viel mit Drogen ist und ich bin so klar. Und irgendwie hat mich das verunsichert. Und ja, da ist halt auch eben gewesen, ja, dass ich den Weg halt dann nicht gegangen bin. Aber ich bin auch froh über die Gastrozeit, hat mir viel gelernt und ich konnte viel sehen von der Welt. Da bin ich sehr dankbar. Und genau, auf jeden Fall, dass man mutig den Weg geht, das habe ich eh immer gemacht, aber mehr in der Freude, mehr in ich bin und genau.
0: Und nicht zu sehr da wie hier und den Weg quasi verpassen.
1: Genau, es ist schon wichtig, denke ich mal, Ziele zu sehen und Wünsche zu haben. Aber auch jetzt hat zum Beispiel, es war ja dann eben die Trennung und dann wirklich alleine zu wohnen mit der Tochter, das ist dann nochmal was ganz anderes. Und da dann auch zu sagen, mir geht's einfach gerade schlecht. Und das so lange auch sein zu lassen, wie es das du brauchst. Und nicht jetzt mehr, mir sagst ja längst wieder dich rausgraben aus dem Loch oder keine Ahnung. Ich bin meinen Weg gegangen und habe viel aufgelöst, viel hingeschaut, bin da meinen Weg gegangen. Und ja, Abschottung ist oft die Ruhe zur Kraft. Und ja, alles zu seiner Zeit. Und das ist, glaube ich, noch das Wichtige, was ich meinem früheren Ich sagen würde. Genau.
0: Ja, spannend. Das kann ich mir vorstellen, dass das dann nicht leicht ist. Also gerade in deiner Situation, wenn du weißt, so hey, könnte jeden Moment mein Herz aufhören zu schlagen und dann bist du allein mit deiner Tochter. Wie bist du dann da umgegangen? Oder was hat dir dann auch geholfen, dass du da dabei bleibst, bei dir bleibst?
1: Erstmal gar nichts. Darf ich auch sagen? Ja,
0: das ja, voll. Da, darf ja. Man unbedingt sagen.
1: Genau. Und das finde ich auch wichtig, einfach zu sagen, dass alle Gefühle so wichtig sind. Ja, sie fühlen sich vielleicht nicht gut an, aber die sind genau da, damit du erkennst, was wirklich gerade da ist. Und genau, es ist halt dann immer die Herausforderung, den Spagat zwischen wirklich dann auch die Kraft für die Tochter zu haben und ja, auch für die Arbeit und so weiter, den Alltag. Ja, ich habe mir dann gegönnt oder uns gegönnt, einfach noch eine Reha zu machen. Und also nicht Reha, sondern so eine Mia, da gibt es ja miteinander Auszeit. Und das hat uns aber auch sehr gut dann, genau, da haben wir wieder Zeit für uns gehabt und neue Leute kennengelernt. Und genau, einfach Schritte zu gehen, wo man miteinander wachsen kann. Genau.
0: Ja, aber eben voll wichtig, dass du sagst, so am Anfang hat da einfach gar nichts geholfen, Weil oft schaut es ja im Außen so aus, wie ach, es geht alles so leicht und es ist alles so easy und cheesy und nichts, sondern auch mal sagen so, hey, na, am Anfang war einfach alles scheiße. Und das darf ich auch sagen, weil ich glaube, genau darum geht es ja auch für andere, zu sagen so, hey, es ist immer voll okay, wenn einfach alles zusammenbricht und alles scheiße ist und du das Gefühl hast, es geht eigentlich gar nicht mehr weiter.
1: Ja, genau, ja.
0: Und wie bist du dann wieder weitergegangen? Also hat diese Reha da viel gemacht oder diese Auszeit mit der Tochter?
1: Ich habe da dann angefangen im Handpan zu spielen, das wo mich sehr geerdet hat. Ich bin ja eher so Luftikus und ja, dieser Schmetterling. Und ja, was hat mir geholfen? Eben in die Natur zu gehen und mir auch wieder Hilfe geholt. Und eben die Dinge aufgelöst, die noch zu lösen gehört haben. Und ja, vor allem aber auch mein zweites Baby, eben mein Herzensbusiness, was ich da eben in die Welt bringen will, um ja, die Menschen vom Kopf ins Herz zu bringen und aufs Herz zu hören, weil das ist unser Herzschlag. Das Herz tut so viel für uns jeden Tag und es wird oft gar nicht gemerkt, weil es einfach so selbstverständlich ist, aber es ist es nicht. Und ja, das ist einfach, ja, was ich hierher tragen darf.
0: Es wird erst nicht mehr selbstverständlich, glaube ich, wenn das einfach mal aufhört zu schlagen, wie man bei dir gemerkt hat, dass dann einfach weg ist und man merkt so, okay, man braucht diesen Herzschlag einfach, um zu leben.
1: Genau, ja.
0: Und dass das essentiell ist und wichtig und auch wenn es das Herz das eh von allein tut und immer, bis es halt irgendwann nicht mehr schlägt, trotzdem dankbar dafür zu sein, oder? Dass man da sein darf und sagen so, hey, wow, was darf ich in diese Welt bringen, um sie einfach besser zu machen?
1: Ja, und auch erkennen, dass das Herzschlag nicht nur ein Herzschlag ist, dass das auch Gefühle sind, dass das Wärme ist, dass das aber auch Hut ist, dass das alles ist, was wir sind. Und beziehungsweise das Ich Bin, das ist ja, kann ja vielseitig sein. Und ich definiere es aber mit dem Herz in meiner Geschichte sozusagen, ja, genau. Und dass man da aber auch die anderen Ebenen erkennt und das Licht wieder reinlässt und sich öffnet, aber auch zu schließen darf, ja. So wie es das du gerade brauchst. Und das ist einfach ein kraftvolles Tool, um ja, die Situation zu meistern. Genau.
0: Ich würde sagen, da spielen wir jetzt das Abschlusslied Energie, weil das sicher sehr gut passt.

Zeit. Also entscheide dich eigentlich, fühlst du in dir, dass es einfach ist, wenn die Liebe dich führt. Meditier und aktivier dein Licht als inneres Tool. Du schwimmst dann mit dem Himmel wie durch ein Infinity Pool. Der Schlüssel zum Glück ist kein Geheimnis, deswegen blick in dich und werde eins mit dem Leben. Lass den Himmel in dir wohnen, als Brücke zwischen Dimensionen. Und dann spreng deine Mauer, denn du kennst deine Power. Lass deine Größe zu und dich durchströmt das Licht. Ich bin nicht so schön wie du.

0: Ja, herzlich willkommen zurück bei Gesprächsfunken. Da haben wir gleich die Engelsgesänge zum Abschluss. Wir sind schon wieder fast am Ende der Sendung. Und ich habe immer nur die Angela da sitzen, die uns über ihre Herzensgeschichte erzählt hat. Liebe Angela, was willst du anderen Menschen mit deiner Geschichte nur mitgeben?
1: Ja, ich finde es einfach ganz wichtig zu leben, jeden Moment. Und dass man auch anfängt zu hinterfragen. Zu hinterfragen, was ich gelernt habe, ob das für mich stimmig ist. Was ich mir selbst erzähle, ob das stimmig ist für mich. Und da kann man sich sensibilisieren dazu, dass man sich selbst zuhört und das sich zu einer Lebensaufgabe macht, weil das ist kein Prozess, wenn man es, keine Ahnung, 30 Jahre immer das Gleiche sich eingetrichtert hat, weil man es so gelernt hat, dass das dann sofort verschwindet. Aber ja, man kann das immer wieder sich neu definieren und du hast zu jedem Moment die Möglichkeit, dich neu zu entscheiden. Und ja, da darf man praktisch aus den eigenen Ketten sich entfesseln. Genau.
0: Was war alles so bei dir? Welche Ketten hast du abgelegt?
1: Ja, eben, funktionieren zu müssen, dass einem einmal schlecht geht darf. Dass man nicht die beste Figur haben muss, dass man nicht am schnellsten sein muss, dass man nicht, dass man einfach sich selbst immer mehr lebt und erkennt, warum er da ist, was wirklich der Funken ist, passend zum Radiosinn. was einem ausmacht und was einem besonders macht, weil jeder von uns ist besonders und einzigartig und das ist im Alltag oft nicht so, dass das gewürdigt wird. Und auch dein eigenes Zeitsystem, du müsstest schauen dürfen, wann bin ich am effektivsten, wann ist meine Zeit, wo ich meine Power rausbringen kann. Und wann brauche ich die Zeit für mich? Zum Beispiel Frauen im Zyklus. Das finde ich so schön in England. Da gibt es ja jetzt schon die Möglichkeit, dass du 2 Tage zu Hause bleibst, wenn du die Tage hast. Und das ist einfach, wo wir wieder hin dürfen. Und dass man auch erkennt in der Männerdomäne, wir sind keine Männer. Wir müssen nicht sein wie sie. Weil unsere Kraft liegt wo ganz anders. Und wenn wir es erkennen, können wir es auch weitergeben. Und wenn es wir weitergeben, dann kann sich auch was ändern. Und auch in der Männlichkeit, dass da auch die Weichheit sein darf. Und das Fangen, Auffangen, das Häuten und dass das was ganz Besonderes ist. Genau.
0: Ja, weil du das ansprichst mit dem Zyklus. Eben, wir Frauen sind ja zyklische Wesen und ich habe jetzt kürzlich erst mit jemandem darüber geredet, wie abstrakt das, glaube ich, für Männer ist, wenn man einfach sie als Frau wieder mehr spürt und mehr halt merkt, so okay, ja, das ist jetzt einfach diese Zyklusphase und das ist ganz normal und ja, da bin ich halt jetzt anders und da bin ich halt jetzt himmelhoch jauchzend und die nächsten 3 Tage denke ich mir so, hey, bitte lass mich einfach in Frieden, ich will einfach meine Ruhe haben. Aber ich glaube, dieses Abstrakte, bis das in dieser männlich dominierten Welt einfach ankommt, da dauert es einfach nur ein bisschen. Und es ist gut, dass wir uns auf den Weg machen und anfangen, das auch wieder zu leben und auszuleben. Aber ich glaube, da braucht es echt einfach nur leider ein bisschen mehr Zeit, bis da sich vieles ändern kann in der Gesellschaft.
1: Ja, ich glaube aber auch, dass die Medien uns da helfen, wenn immer mehr Aufstehen mutig ausstrahlen und geben und sprechen darüber, dann wird unsere Zukunft, weil die hören es vor allem, die Jugendlichen, sich ändern. Und da habe ich so ein tolles Beispiel. Ich weiß noch genau, wo meine Tochter im Kindergarten war und voll entsetzt heimgekommen ist. Mama, die haben gesagt, ich darf meinen Mittelfinger nicht zeigen. Warum? Und ich habe lachen müssen und habe gefragt, was haben sie denn gesagt, warum man nicht zeigen darf? hat sie gesagt, ja, das ist der Stinkefinger. Ich so, riech mal. Hat sie gerochen. Der stinkt gar nicht. Und dann bin ich gemeinsam mit ihr, weil ich mir gesagt habe, sie soll sehen, wie man weitergehen kann. Und bin ich zu der Kindergärtnerin gegangen und habe gesagt, warum sie das den Kindern sagen. Ja, weil das doch so ist. Ich so, ja, aber wer hat das euch gesagt? Und dann, ja, die Mama und der und der und der. Ich so, ja, und was fühlst du? Riech selber mal dran. Ist es der Stinkefinger? Na, aber so kann man das ja nicht sagen. Ich so, doch, es liegt an uns, den Kindern zu sagen, hey, das ist ein wundervoller Finger, der ist so kraftvoll und so wunderschön. Den brauchen wir für unsere Balance, für unseren Ausgleich, zum was tun mit den Händen. Und nur weil zum Beispiel vielleicht irgendein Rocker das damals gesagt hat, in einem böswilligen Gemüt, ist es global geworden. Und das Hinterfragen ist einfach so wichtig. Und das, ja.
0: Das, glaube ich, ist jetzt ein schöner Abschlusssatz. Hinterfragt eure Muster und eure Ketten, die ihr euch angelegt habt oder die ihr angelegt bekommen habt. Ja, danke, Angela, dass du deine Geschichte mit uns geteilt hast. Gesprächsfunken, Facetten vieler Leben gibt es jeden zweiten und vierten Mittwoch auf der Radiofabrik oder später zum Nachhören. Und jetzt wünsche ich einen schönen Tag und wir hören uns das nächste Mal.

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1: Auf die Vergewaltigung meiner Seele war ich nicht vorbereitet.
2: Was genau möchtest du uns damit sagen?
1: Damit möchte ich sagen, dass wir Menschen es gewohnt sind, dass jemand stirbt. Wir sind auch gewohnt, dass wir Liebeskummer bekommen. Das gehört zum Leben dazu. Das, auch wenn es schwer ist, auch wenn man lange Zeit manchmal braucht, um darüber hinwegzukommen. Aber wir sind nicht darauf vorbereitet, dass wir in einer narzisstischen Beziehung unser Selbst verlieren, dass unsere Seele, unsere Psyche vergewaltigt wird und wir zum Schluss ja praktisch mit den Scherben unseres Lebens zurückgelassen werden. Darauf ist kein Mensch vorbereitet. Damit rechnen wir nicht. Und deshalb ist es so verdammt schwer und tut so wahnsinnig weh.
2: Ich spreche heute mit Marion Schimmelpfennig. Du hast selber leidvolle Erfahrung mit dem Thema, bist keine ausgebildete Therapeutin in dem Sinn, da hast du gleich drauf bestanden, dass wir es von vornherein auch so feststellen. Du bist durch leidvolle Erfahrung und Lernen dazugekommen, durch so eine Situation gehen und gibst jetzt

0: was er ist. Und ich mich schon seit vielen Jahren alles als Autodidakt mit Psychologie beschäftige, fand ich dann, nachdem die ersten schlimmen Wochen und Monate vorbei waren, fand ich dann das Konzept der narzisstischen Persönlichkeitsstörung so spannend, dass ich gesagt habe, da kann man was draus machen, da kann man vielleicht anderen Menschen helfen. Also ich coache eigentlich schon seit Jahren, aber eigentlich nicht so richtig in der Öffentlichkeit. Ich habe das nie richtig beworben. Und habe mich jetzt ja mehr oder weniger aus der Not heraus, weil viele Menschen auf mich zugekommen sind. Mario, ich bin in einer ähnlichen Lage, kannst du mir helfen? So hat sich jetzt das Coaching fast von selbst entwickelt. Und es läuft deshalb so gut, weil ich die Menschen verstehe. Diejenigen, die zu mir kommen, die müssen mir nicht groß erklären, was sie durchmachen. Ich verstehe die sofort. Ich kann das sofort alles nachvollziehen. Und das ist auch ein ganz, ganz wichtiger Teil wenn man sich auf den Weg der Heilung begibt, dass man jemanden findet, der einem nicht nur sagt, ich glaube dir, ich weiß, was du durchgemacht hast, sondern der es auch wirklich selbst durchgemacht hat. Das erleichtert den Heilungsweg ungemein.
1: Du hast jetzt schon sehr schön zusammengefasst, worüber uns wir heute unterhalten möchten. Nämlich, also ich bin auch auf dich aufmerksam geworden auf Facebook, einfach durch die Texte, die du immer wieder schreibst. Die sind nicht sehr lange, aber sehr prägnant, sehr auf dem Punkt. Ich habe gesagt, das ist interessant. Wäre ein interessantes Sendungsthema. Mal schauen, ob Marion offen ist für so etwas. Du bist es zum Glück. Und wir wollen uns unterhalten, was denn das überhaupt ist. Diese narzisstische Beziehung, was muss da passieren? Wie entsteht so etwas überhaupt? Wie entwickelt sich das? Worin endet es im Prinzip? Woran merkt man, dass man drinnen steckt? Wie kann man sich herausziehen? Und im Endeffekt, wie kann man nachher mit diesem Schock, der dann wohl viele Leute auch betrifft, umgehen, in eine Heilung gehen und damit hoffentlich auch persönlich sehr wachsen? Wir haben jetzt schon am Anfang der Sendung schon viel gesprochen. Also unser heutiges Sendungsthema lautet: Auf die Vergewaltigung meiner Seele war ich nicht vorbereitet. Leben nach toxischen Beziehungen. Und du hast Musik mitgebracht, nämlich Soul of Jesus mit Exode. Worum geht's? Warum dieses Lied?
0: Das Lied besteht im Prinzip nur aus einem einzigen Satz und der Satz heißt, But I did it all. Also, aber ich habe doch alles getan. Und dieses Lied, erstens finde ich sehr, sehr eingängig, sehr intensiv mit einer wunderschönen Melodie. Und als die ersten größeren Probleme in meiner damaligen Beziehung begannen und ich einfach nicht mehr wusste, was läuft hier eigentlich falsch? Ich mache doch alles. Ich habe doch alles für diese Beziehung getan. Damals hörte ich rein zufällig dieses Lied und ich habe es dann rauf und runter gespielt, weil Soul of Jesus genau das singt. Aber ich habe doch alles getan.

0: Wenn ich das Lied so anhöre, dann kommt mir eigentlich eine Doppelbedeutung dieses Satzes. Ich habe doch alles getan in den Sinn, nämlich im Sinne von, aber ich habe doch alles gegeben, was ich konnte. Im Normalfall wird es nicht reichen, niemals reichen können, aus Gründen, die du uns erklärst. Und der andere Sinn, der mir da einfällt, ist, aber ich habe ja auch alles getan, ich habe ja auch alles mitgemacht, was du von mir verlangt hast.
1: Ja, das ist richtig, ja. Das ist auch eine der großen Zweifel, das ist eines der großen Schuldgefühle, die man nach der Beendigung einer solchen Beziehung hat. Viele, viele Betroffene fragen sich dann tatsächlich, kommen zu mir und sagen, Marion, ich möchte gerne wissen, bin ich vielleicht der Narzisst? Bin ich vielleicht der toxische Partner? Bin ich schuld an der ganzen Misere? Ja, diese Fragen werden mir tatsächlich oft gestellt. Ich habe mir diese Frage natürlich auch gestellt. Und genau aus diesem Grunde, weil ich gezweifelt habe, bin ich vielleicht derjenige, der zu viel verlangt, bin ich zu lange in dieser Beziehung geblieben.
0: Aber gehen wir an den Anfang. Wie kann so etwas entstehen? Weil man ist am Anfang einer Beziehung, man ist verliebt, die Geigen spielen, alles ist wunderschön, man ist erfüllt, man möchte immer mit der anderen Person zusammen sein. In was unterscheidet sich der Narzisst oder eine solche narzisstisch geprägte toxische Beziehung von einer normalen Beziehung?
1: Also man kann tatsächlich beispielsweise nicht sagen, dass dieses intensive Gefühl, diese intensive Aufmerksamkeit, Liebesbezeugungen, die man oftmals am Anfang einer narzisstisch geprägten Beziehung bekommt, dass das tatsächlich ein eindeutiges Zeichen für einen Narzissten ist. Das kann man so nicht sagen, denn in vielen anderen Beziehungen läuft genau dasselbe am Anfang auch ab. Man ist eben sehr verliebt, man schenkt sich viel Aufmerksamkeit, viel Zeit, Geschenke und so weiter. Der Unterschied beim Narzissten ist, aber das merken wir am Anfang nicht, der Unterschied ist tatsächlich die Motivation. Ein normaler Mensch gibt diese Zeit, diese Aufmerksamkeit, diese Liebe, weil er dem anderen Menschen etwas Gutes tun möchte. Der Narzisst gibt diese Aufmerksamkeit, diese Zeit, diese Geschenke, was auch immer, nur aus dem einzigen Grund, um uns an ihn zu binden, damit wir eine emotionale Bindung zu ihm aufbauen, damit er uns an sich binden kann. Das ist also reine Taktik. Sie spiegeln uns genau das, was wir hören wollen, das, was wir uns sehnlichst wünschen, meist unbewusst, meist seit Kindheitstagen. Das erspüren sie, das erfragen sie, um ja Kontrolle über uns zu erhalten, damit wir ihnen dienen können, damit wir in eine Beziehung mit ihnen gehen. Und dann sind wir im Spinnennetz praktisch schon gefangen, ohne es zu wissen.
0: Wenn du es so sagst, also es geht dieser Person darum zu erfahren, wie der andere tickt und das alles quasi bedingungslos zu erfüllen, zu befriedigen, ist das ein Moment, wo man sich denkt, ein anderer Mensch würde jetzt nicht so viel von mir annehmen. Vielleicht ist man auch überwältigt von dieser unfassbaren Begeisterung, von der Liebe, die man dann bekommt. Sind das schon Unterschiede, die man merken könnte?
1: Im Prinzip ja. Aber es kommt wirklich auf den Einzelfall an. Aber man kann allgemein sagen, wenn etwas zu schnell geht, der Narzisst drängt sehr schnell auf sehr intensives Zusammensein. Er drängt sehr schnell auf viel Nähe. Er spricht auch relativ schnell beispielsweise von Zusammenziehen oder bringt Dinge wie Hochzeit, Kinder und so weiter in die Gespräche. Also es funktioniert beim Narzissten alles sehr schnell und sehr intensiv. Und das ist im Prinzip schon ein deutliches Zeichen, dass man zunächst mal innehält, um den neuen Partner einfach besser kennenzulernen. Also ich fände das auch jetzt im Nachhinein natürlich, damals war es mir nicht bewusst, ich wusste das alles nicht. Es war zu viel, zu schnell, zu intensiv.
0: Fühlt sich aber unfassbar gut und schön an, wenn man mit Liebe überhäuft wird. Das ist das, was man auch immer wieder liest. Und es konsistent ist am Anfang dieses Love-Bombing. Bedingungslos, egal was, unfassbare Begeisterung. Also das ist wohl der erste Schritt. der sich aber wahrscheinlich noch nicht so unterscheidet. Also du nennst hier doch, dass es sehr schnell geht, dass es sehr intensiv ist. Und andere Frage jetzt, also wir haben auf der einen Seite eine Person, die bereit ist, das einfach zu geben. Spürt die das eigentlich dann auch so? Hat die das in sich drin und sagt, endlich, und da kann ich jetzt meine volle Liebe loswerden und da kommt jemand und der gibt mir das zurück?
1: Also wenn du jetzt den Narzissten damit meinst, nein, der meint das natürlich nicht so. Das ist reine Taktik. Wie gesagt, der Narzisst kann keine wahre Liebe empfinden. Er hat das als Kind leider nie gelernt. Er hat es nie bekommen. Er ist leer, was diese tiefen Gefühle der Wärme und Zuneigung angeht. Er sucht die Bestätigung lediglich im Außen, weil er hat innen nur ein ganz fragiles Bild von sich selbst, ganz viel Leere. Also sucht er alles in seinem Leben im Außen. Also er braucht von außen die Bestätigung, er braucht von außen die Bewunderung, um sich selbst irgendwie zu spüren. Und dazu braucht er andere Menschen. Und andere Menschen sind für ihn aber keine Menschen, sondern tatsächlich nur Objekte, die ihn bewundern, die ihm alles geben, was er braucht. Körperlichkeit, Nähe, andere Dinge mehr.
0: Das klingt so ganz schwer nachzuvollziehen, dass jemand, wo du sagst, der spürt das im Inneren nicht, aber so eine perfektes Bild, perfekte Beziehung dann quasi vorspielt, um den anderen glauben zu machen, dass da ein ganz tiefes Gefühl dahinter steht. Wie kann das sein?
1: Ja, da müsste ich sehr weit ausholen, um zu erklären, wie Narzissmus in der Kindheit entsteht. Und es gibt auch ein ganz, ganz breites Spektrum bei der narzisstischen Persönlichkeitsstörung. Es gibt Narzissten, die machen das tatsächlich alles unbewusst. Sie glauben tatsächlich, dass das, was sie empfinden und tun, dass das wahre Liebe ist. Sie sind wirklich davon überzeugt. Und am anderen Ende des Spektrums sind dann, wie wohl in meinem Fall, dann eher die, ja, psychopathisch angehauchten Narzissten, die ganz genau wissen, was sie tun, die ganz genau wissen, dass das, was sie da vorspielen, mit Liebe überhaupt nichts zu tun hat. Das ist reine Taktik, reine Strategie, reine Manipulation. Also ich bin inzwischen auch mit einigen stark narzisstisch geprägten Menschen in Kontakt. Wir lernen gegenseitig von uns. Also es sind Narzissten, die sich selbst erkannt haben, die sich ändern möchten. Und das sind in aller Regel Menschen, ihnen war zwar irgendwie schon klar, dass sie alles nur getan haben, um es für sich selbst zu haben, aber sie haben das nicht aus bösartigem Willen getan. Also das Spektrum ist, wie gesagt, riesig breit und man kann es auch nicht alles über einen Kamm scheren. Man müsste im Einzelfall eben immer individuell hinsehen.
0: Ließe sich vermuten, dass dadurch, dass die Person ja jetzt kein in dem Sinn Gefühl ausdrückt, wie wir es interpretieren würden, auch besonders intensiv das betreiben kann und auch betreibt. So,
1: Ja,
0: wenn
1: also.
0: quasi kein Bedürfnis in dem Sinn dahinter steht, Bedürfnis Liebe zu geben, oft merkt man dann doch, ja, das möchte ich jetzt nicht so gern, das und das. Was ich so lese von Narzissten, ist das aber das perfekte Bild.
1: Ja, sie wünschen sich auch das perfekte Bild. Also sie haben diese, muss mal ganz kurz vielleicht noch eingehend zusammenzufassen, der Narzisst hat eine völlig überhöhte Wahrnehmung, Vision von sich und von allem. Er strebt nach der perfekten Liebe. Er geht davon aus, dass für ihn alles perfekt sein muss, weil ihm das zusteht. Er ist so von sich und seinem Wert überzeugt, auch von sich und seinem Können so überzeugt. Er hat eine wahnsinnig große Anspruchshaltung, die widerspricht jeder Realität.
0: Anspruchshaltung
1: Und
0: sich selbst gegenüber oder den anderen gegenüber?
1: den anderen gegenüber, sich selbst gegenüber hat er keine Anspruchshaltung. Er ist davon überzeugt, dass ihm alles zusteht. Dass ihm tatsächlich alles zusteht. Er nimmt sich alles. Das äußert sich dann, wie zum Beispiel bei meinem ehemaligen Partner darin. Ich habe das damals gar nicht verstanden, warum er das sagt. Und ich habe mir da keine weiteren Gedanken darüber gemacht. Er sagte ganz am Anfang, ich bekomme immer alles, was ich will. Ich habe das gar nicht so ernst genommen. Aber das sagen diese Menschen tatsächlich. Ich bekomme immer alles, was ich will. So gehen die durchs Leben. Und deshalb tun sie Dinge, um das zu bekommen, was sie möchten. Das kann bis in die Kriminalität reinreichen. Sie kennen keine Grenzen. Sie akzeptieren keine Regeln.
0: Was uns jetzt schon langsam auch hinführt, es muss ja einen Gegenpart geben. Es muss irgendwo jemanden geben, der, ich möchte
1: Mitspielt.
0: jetzt nicht sagen, mal der darauf reinfällt, aber wenn man so ganz am Anfang ist, jemand, der darauf anspricht.
1: Genau. Diesen Menschen muss es tatsächlich geben, sonst könnte der Narzisst seine Neigungen, sage ich jetzt mal, nicht ausleben. Und das sind dann in dem Falle wir Menschen, die eine meistens eine nicht verheilte seelische, kindliche Wunde aus den Kindheitstagen haben und diese unbewussten Sehnsüchte. Er spürt der Narzisst, er fragt der Narzisst, dann sind wir in dieser toxischen Beziehung drin, ohne zu wissen, dass sie toxisch ist. Und dann merken wir irgendwann einmal, nachdem die Beziehung eine gewisse Zeit läuft, dass das, was uns am Anfang versprochen wurde, diese wunderbare Liebe, diese wunderbare Familie, diese wunderbare Zukunft, dass dies nicht der Realität entspricht. Denn irgendwann, wenn der Narzisst weiß, dass er uns fest hat, in meinem Fall nach der Hochzeit, in anderen Fällen, wenn ein Kind geboren wird oder ein Haus gekauft wird, also wenn die Beziehung schön fest ist, dann lässt der Narzisst in der Regel die Maske fallen, denn dann hat er uns ja. Wundert sich dann aber, wenn nachdem er die Maske hat fallen lassen, wir natürlich nicht mehr damit zufrieden sind, überhaupt nicht damit zufrieden sind, denn er liefert uns ja nicht das Versprochene. Die wunderbare Liebe, das wunderbare Zusammensein. Und das wiederum gefällt dem Narzissten überhaupt nicht. Und dann beginnt die Phase der Abwertung. Wir werden klein gemacht, wir werden kritisiert, uns werden Schuldgefühle eingeredet. Es beginnt Gaslighting, also die Verzerrung der Realität. Uns wird eingeredet, das habe ich so nicht gesagt. Das habe ich niemals so gesagt. Das bildest du dir ein. Und das ist dann die Phase, wo unsere eigene Realität verzerrt wird. Und dass wir zum Schluss gar nicht mehr wissen, was stimmt jetzt eigentlich? Bin ich wirklich zu, sind meine Ansprüche zu groß? Habe ich wirklich falsch, nicht richtig hingehört? Und dann beginnt das Drama sich zu entfalten.
0: Das war jetzt schon ein sehr großer Sprung. Ich möchte diese Übergangsphase noch ein bisschen beleuchten zwischen dieser Anfangsverliebtheit, alles wunderbar. Und die Frage, die ich mich stellen möchte, beginnt denn in dem Moment schon eine Abhängigkeit? Wo du zuerst schon erwähnt hast, es ist ja dann, wenn man es erkennt, das Loskommen unfassbar schwer für den Betroffenen.
1: Genau.
0: Beginnt das bereits in dieser ersten Phase, wo diese Bedürfnisse in einer unfassbar schönen Weise befriedigt werden, oder beginnt das dann später? Und vielleicht kannst du das Gaslighting für die Leute, die mit dem Begriff nicht so wirklich was anfangen können, dann auch noch erklären.
1: Gerne, ja. Ja, die Abhängigkeit beginnt bereits in der ersten Phase. Das ist so ähnlich, als ob uns heimlich Heroin gespritzt wird. So ist das. So kann man das tatsächlich vergleichen. Es wird uns eine Droge gegeben, in dem Fall eben diese bedingungslose Liebe, diese Versprechungen für die Zukunft, diese wunderbaren Visionen. Das ist ja genau das, diese geheimen Sehnsüchte, die wir seit vielen Jahren mit uns rumtragen, die werden in dem Fall, wird uns suggeriert, dass die jetzt erfüllt werden und das ist die Droge. Davon sind wir abhängig, das wünschen wir uns ja schon seit vielen, vielen Jahren und deshalb hängen wir auch so sehr daran. Und deshalb wollen wir auch nicht davon lassen, wenn wir dann nach und nach die Realität erkennen. Ja, es beginnt bereits in dieser ersten Phase. Genau. Und wir
0: Es
1: können jetzt
0: wurde
1: auch.
0: auch mit Sucht verglichen. Also
1: Es
0: das
1: ist.
0: quasi.
1: Es ist tatsächlich eine Sucht. Das ist wissenschaftlich auch bestätigt. Man kann das ganz gut vergleichen mit tatsächlich Drogenabhängigen. Die meisten Junkies wissen, dass die Droge nicht gut für sie ist. Trotzdem greifen sie immer wieder danach oder wollen danach greifen. Die Droge verschafft ihnen einfach dieses High, dieses wahnsinnig tolle Gefühl. Und sie reden sich die negativen Dinge, reden sie sich klein. Und wir Abhängigen in einer solchen narzisstischen Beziehung tun tatsächlich nichts anderes. Wir haben diese wunderschönen Momente gehabt, die so wunderschön waren, von denen wir vielleicht auch nie geglaubt haben, dass wir sie jemals haben. Und diese wunderschönen Momente, wir wollen einfach nicht glauben, dass das nicht echt war. Und wir sind so abhängig, dass wir uns die schlechten Momente, die schlechten Zeiten, die natürlich weit überwiegen, die viel mehr und viel stärker sind, die reden wir uns, eben weil wir abhängig sind, tatsächlich relativ lange klein, bis es irgendwann vielleicht nicht mehr geht.
0: Also es gibt diesen Übergang von dieser ersten Phase Lovebombing in die Gaslighting-Phase, also Lovebombing überschütten mit Liebe, alles wunderbar, alles schön, wie toll wird alles sein. Dieses, die Bedingungslosigkeit des Narzissten, dass alles schön ist und die Bedingungslosigkeit des Betroffenen, das alles auch anzunehmen. Und dann beginnt aber langsam die Phase des Abwertens, wie du es schon genannt hast. Wie beginnt das genauso? Was sind so diese ersten Zeichen, an denen
1: Also
0: man es erkennen könnte?
1: also vielleicht mal noch ganz kurz noch einzufügen, der Narzisst macht in der Kennenlernphase eine Momentaufnahme von seinem Partner im Gehirn. Das macht er nicht bewusst, aber er tut das und er findet diese Momente, also er möchte, dass diese Zeit genauso bleibt. Deshalb macht er im Gehirn eine Momentaufnahme von seinem Partner. Wir Partner entwickeln uns aber natürlich weiter. Das ist völlig normal. Wir haben irgendwann mal Wünsche. So. Das entspricht aber nicht mehr dieser Momentaufnahme, diesem Snapshot, den der Narzisst in seiner Psyche gemacht hat. Und da dieser Snapshot dann mit der Wirklichkeit, mit uns als Person nicht mehr übereinstimmt, versucht er, uns wieder dorthin zu bringen. Und das macht er mit Manipulation, wie zum Beispiel mit Gaslighting. Gaslighting kommt ja, ist ja ein ganz bekannter Begriff, von dem aber viele nicht genau wissen, wo er herkommt. Es gab damals, vielleicht kannst du das noch sagen, war das ein
0: Theaterstück
1: Theaterstück?
0: was, ja. Ist,
1: Das
0: glaube
1: war
0: ich,
1: ein
0: verfilmt worden, aber war ein
1: Theaterstück.
0: Theaterstück.
1: Ja, genau. Da befindet sich ein Paar nächtens auf der Straße und eine Laterne steht daneben und der Mann sagt zur Frau, schau mal, die Laterne flackert. Aber
0: Ich
1: sie
0: glaube, es war
1: flackert nicht.
0: andersrum. Sie sagt, es flackert und
1: Sie
0: er
1: sagt es.
0: gaslightet, ja.
1: Ja.
0: Und er sagt immer, nein, stimmt doch nicht und was du wieder siehst und was du redest und
1: Ja,
0: bis sie
1: genau.
0: zum Schluss das wirklich glaubt, dass sie verrückt ist und auch wirklich durchdreht.
1: Genau, ganz genau. Ja,
0: Ja.
1: so ist es. Also, es wird uns so oft eingeredet, das hast du falsch verstanden, das habe ich nie gesagt, wie kommst du darauf? Steter Tropfen höhlt den Stein. Wenn du immer wieder mit einem Lächeln im Gesicht, mit einem liebevollen Gesichtsausdruck gesagt bekommst, Schatz, das hast du wirklich falsch verstanden. Sowas würde ich nie sagen. Du glaubst doch nicht, oder ich habe nicht glauben können, dass mein eigener Mann mich anlügt mit einem Lächeln im Gesicht. Deshalb habe ich irgendwann geglaubt, ja, er hat recht. Mein eigener Mann würde doch nicht sowas mit mir machen. Und das ist die Gefahr. Das ist die Gefahr. Es wird einem einfach irgendwann eingeredet, dass man nicht mehr alle Tassen im Schrank hat, um es mal ganz deutlich zu sagen.
0: Da spürt man doch irgendwann auch in sich, da stimmt doch was nicht.
1: Natürlich. Man weiß aber nicht, was es ist. Wie oft habe ich gegoogelt nach, mein Partner lügt mich an. Ich habe nichts gefunden, was mich befriedigt hat. Ja, unsicheres Gefühl oder er hat sich für irgendwas geschämt. Dann habe ich später andere sehr ungute Verhaltensweisen gegoogelt. Ich habe nichts gefunden, was dazu passt. Und da ich nichts gefunden habe, was dazu passt und mir mein Umfeld, vor allem von seiner Familie, immer wieder gesagt wurde, Marion, solange noch Gefühle da sind, sowas gibt man doch nicht auf, da muss man doch miteinander reden. Und ich selbst habe mir natürlich auch gesagt, natürlich, man wirft doch eine Ehe nicht einfach so hin, man muss doch rausfinden, woran das liegt, warum lügt der Partner. So. Ich habe aber den Kopf viel zu lange in den Sand gesteckt, bis halt was sehr Schlimmes passiert ist. Und dann war mir klar, also egal was es jetzt ist, diese Beziehung muss sofort beendet werden.
0: Du hast da auch etwas angesprochen, was man oft liest. Das ist nämlich, dass diese Person, der Narzisst, nach außen ein ganz anderes Bild abgibt als nach innen. Sprich, dass es für die betroffene Person dann schwierig ist, auch das Verständnis zu finden.
1: Ja. Ja, es ist ganz oft so, nicht immer, muss man sagen, aber ganz oft, dass der Narzisst nach außen hin, also außerhalb der eigenen vier Wände, ein ganz anderer Mensch ist als innerhalb der vier Wände. Und diese subtile, meist subtile Manipulation mit Gaslighting und mit anderen Dingen mehr, das bekommt die Außenwelt natürlich gar nicht mit. Und da alles in der Regel sehr, sehr subtil ist, mit einem Lächeln im Gesicht, ist es fast unmöglich, der Außenwelt mitzuteilen, zu erklären, worin die Manipulation eigentlich besteht. Denn weißt du, jeder lügt mal, ist nicht schön, aber jeder vergisst mal was. Jeder bricht mal ein Versprechen. Aber wenn das konsequent passiert, immer wieder, aber du immer wieder dich selbst davon überzeugst, dass du überreagiert hast, dass du nicht geduldig genug bist, dass du nicht großzügig genug bist. Diese Manipulation ist so schwer für einen selbst so schwer zu packen und dadurch ungleich schwerer anderen zu erklären.
0: Das ist für viele offenbar auch genau ein wichtiger Knackpunkt, wo die Verzweiflung beginnt, das Erkennen beginnt, der Versuch der Loslösung beginnt und das hier auch ein ganz wichtiger Faktor für die Heilung ist. Jetzt glaube ich, gönnen wir aber unseren Zuhörerinnen und Zuhörern ein bisschen Pause. Du hast ein anderes Lied mitgebracht von Billy Idol, Eyes Without Face.
1: Ja, auch das hat eine Geschichte. Vielleicht war Billy Idol mal selbst in so einer Beziehung. Eyes without a face. Er spricht von einem leeren Blick. Und ich erinnere mich noch gut an den Blick meines damaligen Partners, wenn er versucht hat, liebevoll zu blicken. Ich habe diese Liebe nicht gespürt. Ich habe die Liebe in seinen Augen nicht gesehen. Und das beschreibt Billy Idol in seinem Lied.

0: Das war Billy Idol, Eyes Without a Face, also Augen ohne Gesicht. Eigentlich könnte man sich es auch andersrum vorstellen oder Gesicht ohne Augen, weil gerade die Augen sind ja das Ausdrucksstärkste. Mhm. Wie du es zuerst auch ausgedrückt hast, du hast deinen Ex-Mann angeschaut und hast es ihm nicht mehr geglaubt. Du hast ihm in die Augen geschaut und da war nichts.
1: Da war tatsächlich nichts, genau. Ja, man könnte das gerne ein bisschen umformulieren. Es ist ja so, dass wenn wir jemanden lieben, sehr gern haben, die Augen sind ja die Tür zur Seele, ne? Und bei diesen Menschen, bei den narzisstischen Menschen, ich habe wirklich nie seine Seele gesehen. Ich habe mir das am Anfang eingebildet, aber da ist nicht das, was wir haben. Da ist nicht das.
0: Wir, darüber haben wir zuerst schon gesprochen. Man könnte vielleicht auch kurz zurückgehen auf den Betroffenen. Wie sagt man eigentlich, das ist der Narzisst und der andere, der Betroffene, der Leidende, der ja aber auch einen gewissen Anteil hat, indem er ja ein offenes Feld anbietet, eine offene Verbindung anbietet, unerwünschte Gefühle, unerfüllte Wünsche anbietet, die aber irgendwie bewusst nicht bewusst sind. Lass uns das noch ein bisschen beleuchten, bevor wir dann den nächsten Schritt gehen.
1: Ja, also es ist tatsächlich so, genau genommen bieten wir dem Narzissten ein freies Feld, sein Spielfeld an. Man muss nur dazu sagen, dass wir das tatsächlich nicht bewusst tun. Natürlich, niemand würde das bewusst tun, einem toxischen Menschen sich selbst als Spielfeld anbieten. Dazu müsste man Masochist sein, das gibt es vielleicht auch. Nein, tatsächlich tun wir das natürlich nicht. Und deshalb mag ich auch gar nicht so gerne den Begriff, der von ganz vielen Therapeuten und Coaches benutzt wird. Ja, guck mal nach deinem Anteil. Was war denn dein Anteil an dieser Beziehung? Das klingt so ein bisschen danach, als ob ich Schuld hätte, in diese Beziehung reingeraten zu sein. Aber wir hatten keine Schuld. Es war uns doch gar nicht bewusst, was da passiert ist. Und wenn uns etwas nicht bewusst ist, dann können wir auch gar keine Schuld haben. Und das Wort, der Begriff Anteil, für mich hat er so ein bisschen was Aktives, für mich persönlich. Und deshalb mag ich den Begriff nicht. Es sind nicht verheilte seelische Wunden, die im Unterbewusstsein sitzen, über die wir uns, wie das Wort schon sagt, einfach nicht bewusst waren. Und deshalb konnten wir da reinschlittern. Deshalb ist es auch so wichtig, dass man, wenn man die ganze Misere erkannt hat, sich bewusst macht, ja, ich bin zwar nicht schuld, aber es gibt Dinge, die ich an mir heilen könnte, sollte, damit mir das nicht nochmal passiert.
0: Da liegt aber ein langer, schmerzhafter, tiefer Prozess zwischen dem Erkennen und dem Heilen. Machen wir weiter. Also wir haben die ersten Phasen. Wir sind beim Erkennen. Da passt was nicht, da stimmt was nicht. Man versucht sich irgendwie zurechtzufinden. Das gelingt ganz schwer. Gibt es da noch Dinge, die du jetzt noch dazu anführen möchtest, sagen möchtest, bis hin zu dem Moment, wo man dann wirklich sagt, so jetzt, es muss was passieren? Oder es auch vom anderen gesagt wird, so da, mit dir kann ich ja nicht zusammenleben, weil
1: Ja.
0: du bist ja nur gegen alles und gegen mich und
1: Ja, genau. Ja, es kann natürlich durchaus passieren, das passiert auch ganz häufig, dass der Partner es irgendwann nicht mehr aushält und dann natürlich, dann gibt es Streit, man stellt Forderungen, lüg mich nicht an, sprich keine Verbrechen, geh nicht fremd oder was auch immer. Das bedeutet für den Narzissten, dass er diese Bewunderung, diese Bestätigung, die er braucht, irgendwann nicht mehr bekommt und dass ihm dann die ganze Beziehung so unangenehm wird, dass er sich einfach eine neue Zufuhr holt. Und das ist auch genau das, was der Narzisst braucht. Der Fachbegriff lautet narzisstische Zufuhr. Also der Narzisst benötigt keine Liebe in dem Sinne, sondern er braucht eben die Bestätigung, von außen. Er muss das Gefühl haben, dass er alles kontrolliert, dass er in uns Reaktionen auslösen kann. Das gibt ihm ein Machtgefühl. Und wenn er das in der Beziehung nicht mehr bekommt, passiert sehr häufig, dass der Partner, dass der narzisstische Partner sich abwendet und sich ganz schnell eine neue Zufuhrquelle besorgt, in Form in der Regel eines beliebigen Menschen. Es geht dem Narzissten gar nicht darum, einen besonders hübschen oder angenehmen Menschen zu finden. Er braucht nur jemanden, der ihm wieder diese Bestätigung gibt, die er in der anderen Beziehung bekommen hat.
0: Einem nach dem anderen oder
1: Ja.
0: parallel überlappend?
1: Auch alles. Es ist alles. Alles ist erlaubt in der in der Welt des Narzissten. Er kann auch parallel fahren, bis er irgendwann erwischt wird. Dann verspricht er, ich habe das nur getan, weil du so bist. Und dann verspreche ich dir, es wird nie wieder passieren. In dem Moment, wo er das Versprechen ausbricht, ist es schon wieder gebrochen. Er meint das überhaupt nicht ernst. Er will in dem Moment einfach nur Appeasement-Politik betreiben, den anderen einlullen, ihn glauben machen, dass jetzt alles anders wird. Und im selben Moment weiß er, nichts wird anders. Nur der Partner weiß es nicht. Und du hast gerade vorhin was ganz Interessantes gesagt. Ich denke, darauf könnten wir auch noch eingehen. Wir selbst, die wir uns dann in dieser unguten Partnerschaft befinden, wir wissen ja irgendwann überhaupt nicht mehr, was hier nicht stimmt. Wir wissen nur, es stimmt etwas nicht. Und da wir aber eine ganze Zeit lang nicht wissen, was hier nicht stimmt, reagieren wir irgendwann über. Man muss bedenken, durch diese Unsicherheit in dieser Beziehung laufen wir wie auf Eierschalen die ganze Zeit. Unser Nervensystem ist 24 Stunden in Alarmbereitschaft, weil wir nie wissen, was passiert als nächstes. Wann werden wir das nächste Mal angelogen? Wann wird wieder ein Versprechen gebrochen? Wann wird uns wieder die Schuld für etwas gegeben, wo wir uns gar keiner Schuld bewusst sind? Das heißt, unser Nervensystem ist ständig in Alarmbereitschaft. Und das führt dazu, wie bei mir. Ich habe meinen Ex-Mann zwischendurch angeschrien aus vollem Halse, weil ich mir nicht mehr zu helfen wusste. Ich habe mir gedacht, das kann doch nicht sein. Das ist doch alles nicht möglich. Das heißt, man wird dann zum Teil auch toxisch. Man wird zum Teil auch böse, in Anführungszeichen. Aber nicht, weil das eine Charaktereigenschaft von uns ist, im Gegensatz zum Narzissten, sondern weil wir uns einfach nicht mehr zu helfen wissen.
0: Was erst recht wieder Angriffsfläche bietet, um zu sagen, weil du
1: Ganz,
0: so
1: ganz,
0: bist.
1: ganz genau. Ich bin doch so ruhig und du schreist mich an. Schon wieder die Schuldumkehr. Und das ist ein Fass ohne Boden. Man gewinnt auch nie. Man gewinnt nie gegen einen Narzissten. Es sei denn, man geht aus der Beziehung raus und entzieht dem Narzissten seine Zufuhr. Erst dann hat man gewonnen.
0: Das muss man dann in dem Sinn schaffen. Was macht es so schwer? Also man hat erkannt, da passt was nicht. Und jetzt angenommen, ich kann mir vorstellen, viele Beziehungen, da ist noch keine Ehe, sind noch keine Kinder, macht die Sache wesentlich leichter. Aber was macht es denn, abgesehen jetzt, wenn man Kinder hat, wenn man verheiratet ist, gemeinsames Eigentum aufgebaut hat und so weiter? Da gibt es also viel Organisatorisches und Persönliches und Soziales noch zu klären. Was macht es denn so schwer, denn da rauszugehen, wenn man erkennt, irgendwann stellt man ja fest, dass man selber beginnt zu leiden, dass das eine Beziehung ist, die Energie kostet, keine Energie bringt. Das merkt man irgendwann. Was macht es so
1: Ja.
0: schwer, da rauszugehen?
1: Ja, der Kopf sagt uns das. Der Kopf, wir sind ja nicht dumm. Der Kopf sagt uns, schau mal, Marion, du wirst belogen, betrogen, hintergangen, Schuldumkehr, Gaslighting, er ist faul, er stiehlt. Das weiß dein Kopf alles. Aber dein Herz sagt, ja, aber es war doch so schön. Und da kommt dann wieder die Droge ins Spiel. Da kämpft das Herz gegen den Kopf. Und es gibt eben eine ganze Zeit lang, in der das Herz immer noch gewinnt, indem wir nicht loslassen können, weil es war doch alles so schön. Es kann doch nicht sein, dass dieser Traum, dem wir geglaubt haben, dass das wirklich alles gelogen war. Es dauert eine ganze Zeit, bis wir da die Reißleine ziehen.
0: Da hat mir eine Therapeutin, mit der ich mich da im Vorfeld unterhalten habe, auch gesagt, und du hast schon angesprochen, Sucht, wirkliche Sucht. Das heißt, es gibt immer in der Verbindung mit so einer Person oder in dieser Beziehung allein die Präsenz, das Dasein, eine gewisse Befriedigung der Sucht und das Fehlen Wirkt wie ein Entzug. Kannst du das
1: Ganz
0: in der Form
1: genau.
0: auch bestätigen? So, wie
1: Kann
0: wirkt
1: ich
0: sich das dann aus?
1: bestätigen, also nicht bei mir, weil ich mich von meinem Ex-Mann vorher schon emotional entbunden habe, aber ich merke das bei eigentlich allen von meinen Klienten. Das artet dann Dinge aus, wie man weiß, man sollte ihn blockieren auf WhatsApp oder wo auch immer. Man tut es vielleicht auch mal, aber nach ein paar Stunden und nach einem Tag hält man es nicht mehr aus. Man muss dann irgendwie auf den Status gucken, in anderen sozialen Medien genau dasselbe. Man hält es einfach nicht aus. Man versucht sich selbst zu sagen, kein Kontakt, kein Kontakt, kein Kontakt ist das Beste. Aber man muss immer mal wieder hingucken. Man ruft auch vielleicht selbst wieder an oder man fährt sogar noch vorbei, guckt, ob es irgendwas Neues gibt. Das sind diese Auswüchse dieser Sucht, dass man sich einfach nicht beherrschen kann und dann Dinge tut, wo man sich kurze Zeit später sagt, ah, war nicht gut, war nicht gut. All diese Dinge macht man dann unter Umständen. Und ich sage dann aber immer, macht euch bitte nicht zu viel Druck, habt nicht zu viel Schuldgefühle. Das ist normal, wenn man in einem Entzug steckt, sind diese Verhaltensweise, diese Gedanken, sie sind normal. Natürlich sollte man gucken, dass man sich übertreibt, aber wenn ich mir jetzt zu viel Druck mache, es nicht zu tun, es nicht zu tun, es nicht zu tun, dann mache ich meinem Nervensystem völlig unnötigerweise noch mehr Druck. Also ich empfehle dann eher, wenn es dir hilft, wenn es dir kurzfristig Erleichterung verschafft, dann guck eben mal auf den Status und dann blockier wieder. Weil unser Nervensystem braucht in dieser Phase, es muss ein bisschen runterkommen. Und alles, was kurzfristig Erleichterung verschafft, fast alles, also vieles, was kurzfristig Erleichterung verschafft, würde ich sagen, ja, mach das. Nicht noch mehr Druck oben auf machen.
0: Wir sind aber jetzt, glaube ich, über etwas drüber gesprungen, nämlich der Entschluss, ein Ende zu setzen, in irgendeiner Art und Weise.
1: Ja.
0: Hier gibt es jetzt offenbar verschiedene Möglichkeiten. Er sagt, okay, also das funktioniert nicht. Ich möchte zwar mit dir in Kontakt bleiben, aber nicht mehr mit dir zusammen sein. Kann sowas funktionieren? Und du hast also angesprochen, wirklich den Kontakt abzubrechen, dann doch wieder zu entblockieren. Was soll man denn dann tun, wenn man in der Situation ist und sagt, ich bin da drinnen und was du sagst, ja, vielleicht auch eine Abhängigkeit, wobei eine Trennung nie schön ist. Also ist von der Qualität vielleicht noch mal anders. Aber was ist in dem Moment das Richtige? Erkannt, das hat keine Zukunft, das bringt nichts. Lass es uns ausschleichen oder wie können wir es lösen? Wie kann ich mit der Situation umgehen? Wie kann ich es schaffen, dass der Schmerz nicht da ist? Weil ich will ja mit der Person, die ich so geliebt habe, die ich so positiv sehe, möchte ich ja Kontakt haben, das war ja alles so schön. Was ist denn da der richtige Weg?
1: Also, der Wunsch, ich verstehe den Wunsch, dass man vielleicht noch irgendwie in Kontakt bleiben möchte. Das funktioniert nicht. Also für einen selbst ist das die schlechteste Entscheidung, die man treffen könnte, weil der Narzisst dies nutzen wird, um einen wieder zurückzugewinnen. Das ist das berühmte Hoovering, ja. Da wird dann versucht, mit neuen Versprechen, mit neuen Ideen, mit neuen Versprechen, mit Kleinigkeiten, größeren Dingen, wird versucht, es werden da alle Mittel eingesetzt. Alle Mittel werden eingesetzt. Und das macht es so gefährlich, dass man vielleicht wieder rückfällig werden könnte. Die einzige Möglichkeit ist wirklich der komplette Kontaktabbruch und sich auf nie und nicht sich wieder auf Kontaktversuche einzulassen und sich Hilfe zu holen. Und sich Hilfe zu holen, um die erste schwere Zeit des Entzugs besser zu bewältigen.
0: Du hast zuerst gesagt, man soll dann halt auf den Status schauen und wieder zurück. Wie passt das jetzt damit rein?
1: Das passt folgendermaßen damit rein, wenn ich nur auf den Status schaue, das weiß der andere ja nicht unbedingt. Also es ist ja keine aktive Kontaktaufnahme. Man muss da wirklich individuell vorgehen. Es gibt Menschen, die schaffen den totalen Kontaktabbruch. Sie können dann auch einigermaßen schlafen. Also das geht dann einigermaßen. Aber es gibt Fälle, viele Fälle, ist auch völlig normal, wo man beispielsweise nachts nicht schlafen könnte, wenn man nicht vorher noch mal auf den Status geguckt hat. Es ist tatsächlich so. Oder man kann den ganzen Tag nichts essen, wenn man nicht nochmal vorher auf den Status geschaut hat. Und dann sage ich, bevor jemand den ganzen Tag nichts isst oder eine ganze Nacht nicht schlafen kann, dann guck eben auf den Status. Blockier dann wieder und dann kannst du besser schlafen.
0: Auch wenn eventuell die Information, die man dort bekommt, erst recht schmerzhaft sein könnte.
1: Ja. Das ist auch
0: Wo
1: so
0: du
1: eine
0: zuerst erwähnt hast, dass eine
1: Abgewöhnung.
0: neue Beziehung dann sehr schnell da ist. Oder
1: Ja,
0: vielleicht auch mit
1: ja.
0: einer neuen Beziehung Druck aufgebaut wird. So mit einer, wenn du nicht,
1: Ja,
0: dann ist dann noch wer
1: ja.
0: anderer.
1: Man muss das im
0: Leider.
1: Einzelfall abwägen, was man dem Klienten rät. Nach ein paar Gesprächen weiß man ja auch, mit wem man es zu tun hat. Und es gibt tatsächlich Klienten, wo ich dann wirklich empfehlen würde, tu es bitte nicht. Das ist wirklich besser für dich. Tu es bitte nicht. Wir üben jetzt mal mit einer Stunde, mit einer halben Stunde. Dann gucken wir, wie es dir geht. Und dann machen wir beim nächsten Mal 2 Stunden. Dann arbeiten wir uns so vor. Und bei anderen kann man sagen, nein, du bist hier schon so weit. Tu es dir nicht an. Lass es blockiert. Ich unterstütze dich dabei, wir lenken dich ab, wir beruhigen dein Nervensystem. Gibt es verschiedene Taktiken, aber man muss es wirklich individuell ansehen.
0: Das wäre jetzt natürlich die nächste Frage. Also jemand entscheidet, sagt, okay, ich verstehe, Kontaktabbruch. Ist aber jeder Beziehung so. Kontaktabbruch heißt, irgendwann kommt ein gewisser Schmerz. Was rätst du den Leuten? Bereitest du sie vor? Sagst du, pass auf, das wird kommen, so und so. Was sind dann die wesentlichen Punkte, die diesen Heilungsprozess, wie du ihn schon auch angesprochen hast,
1: Ja.
0: tatsächlich
1: Ja.
0: dann einleiten?
1: Ja, also ich denke, das Allerwichtigste ist, dass die Betroffenen endlich einmal erzählen dürfen, was ihnen passiert ist und dass ihnen jemand glaubt. Weil das, was wir erleben, was wir erlebt haben in diesen Beziehungen, das ist ja so nicht wirklich fassbar. Es ist auch zum Teil völlig, es klingt unglaubwürdig für die Außenwelt. Das ist doch so ein netter. Oder dass das so eine liebevolle, das kann ich mir gar nicht vorstellen. Also man sollte sich jemanden suchen, am besten jemand, der das auch durchgemacht hat, weil es ist so unglaublich schwer, das in Worte zu fassen. Man muss es loswerden. Man muss die ganze Geschichte einmal erzählen oder auch zwei oder dreimal erzählen. Das ist der aller wichtigste und erste Heilungsschritt. Man nennt das im Fachbegriff Validierung. Diese Geschichte, die einem passiert ist, muss raus und es muss jemand sagen, ich glaube dir. Und das ist mir passiert, Gott sei Dank. Meine Freundin hat damals gesagt, Marin, ich glaube dir, denn ich habe so was Ähnliches erlebt. Ich weiß genau, wovon du sprichst. Das ist schon mal der erste Schritt, um das Nervensystem zu beruhigen, weil wir ja so unsicher waren. Haben wir zu große Ansprüche? Können wir nicht mehr richtig denken? Sind wir vielleicht wirklich schuld? Und das muss erstmal gesichert werden, dass das, was wir passiert haben, tatsächlich Missbrauch war und wir keine Schuld daran tragen.
0: Oder auch das Berühmte, was ich oft lese, auch bei Kommentaren gerade, du postest ja sehr regelmäßig auf Facebook, wenn Leute drunter schreiben, also ich fand das faszinierend, wie deckungsgleich das oft ist, dass so viele Leute sagen, genau das ist mir passiert. Auch dieses, du hast jetzt nicht unmittelbar angesprochen, aber hätte ich nicht noch einmal eine Chance geben sollen, hätte ich da nicht noch einmal nachgeben sollen, wäre es nicht das eine Mal und dann hätte sich's ja entwickelt.
1: Ja, genau das. Das fragen sich viele und da braucht man Unterstützung. Und da
0: Da
1: sollten
0: hätte es nicht noch sein
1: Therapeuten,
0: können.
1: die jetzt nicht so sein könnten, ja,
0: Was
1: genau
0: sagst du
1: da
0: den
1: braucht man,
0: Leuten?
1: das sage ich denen, na, da sprechen wir darüber und dann führe ich dem Klienten einfach nochmal ins Bewusstsein, was alles passiert ist. 100 Versprechen gebrochen, 1000 Versprechen gebrochen. All die Lügen, all das Gaslighting. Und dann frage ich einfach, also mein Coaching besteht eigentlich hauptsächlich aus Fragen, weil die Menschen, mit denen ich arbeite, die sind ja nicht dumm, weit gefehlt. Aber sie sind manipuliert. Und gemeinsam führen wir Klarheit herbei. Und wenn der Klient dann sagt, wenn ich mir so überlege, ich wurde ungefähr 10.000 Mal angelogen, du hast recht, Mario, und die Chance, dass er jetzt endlich die Wahrheit sagt, ist tatsächlich sehr gering. Und so arbeiten wir uns dann Schritt für Schritt vor. Wir schaffen Klarheit über das, was tatsächlich passiert ist.
0: Klingt nach einem schmerzhaften Prozess. Was sind so die Eckpfeiler? Also das, Wie begleitest du die Leute? Was gibst du ihnen mit? Was lernen sie eventuell in diesem Prozess und um diesen Prozess auch tatsächlich zu bewältigen?
1: Ja, also ich gehe komplett auf meine Klienten ein. Also ich halte keine Vorträge in meinen Coachings, du musst jetzt dies machen oder mach doch mal jenes. Ich höre mir in jeder einzelnen Sitzung an, wo steht mein Klient heute? Was braucht er heute in dieser Stunde? Manchmal ist es das Nervensystem beruhigen mit somatischen Übungen, mit einer Entspannungsmeditation. An anderen Tagen braucht er nochmal Klärung, nochmal Validierung, Bestätigung, dass das, was er erlebt hat, Missbrauch war. Es kann jeden Tag was anderes sein. Und deshalb muss man auch hier ganz individuell auf die Klienten drauf eingehen. Und deshalb verfolge ich, habe kein vorgefertigtes Skript. Ich habe natürlich meine Werkzeuge, meine Tools, die ich anwende. Aber die Kontrolle über das Coaching haben immer meine Klienten und niemand anders. Und so muss es auch sein, denn Druck, also Vorgaben, die hatten wir, weiß Gott, genug in der toxischen Beziehung. Und ich möchte meine Klienten dazu ermächtigen, wieder selbstbestimmt zu leben, sich selbst wieder zu spüren, ihre Werte wieder zu erkennen, ihre Grenzen wieder zu setzen und sie auch durchzuhalten und zu verteidigen, damit sie zurück zu sich selbst kommen können. Wer bin ich eigentlich? Was wurde aus mir gemacht? Und wo möchte ich wieder hin?
0: Da habe ich eine letzte Frage dazu, die ich aber erst nach dem nächsten Lied spielen möchte, weil es so wunderbar passt. Du hast Patricia Kaas mitgebracht, Herz eines Kämpfers.
1: Ja, dieses Lied ist ein wunderschönes Lied und zeigt eigentlich ziemlich genau, was so eine toxische Beziehung mit einem macht, denn man verliert komplett das Vertrauen in andere Menschen als erstes. Und deshalb fällt es ganz, ganz vielen so schwer, eine neue Beziehung einzugehen, weil das Vertrauen derart missbraucht wurde, dass man sich es erstmal gar nicht mehr vorstellen kann, sein ganzes Vertrauen nochmal zu geben. Und Patricia Kaas beschreibt genau das. Und letztendlich entscheidet sie sich aber doch nochmal, ihr ganzes Vertrauen einem Menschen zu schenken.

0: Patricia Carrs Herz eines Kämpfers und wie wir schon gehört haben, braucht es das auch, wenn man sich aus so einer Beziehung befreien möchte und zu sich zurückfinden möchte. Und vielleicht ist es gar nicht so sehr das Zurückfinden, sondern etwas Neues zu haben, ein neues Selbstbewusstsein zu haben. Meine Frage jetzt an dich, was habe ich denn davon? Ich meine, ich kann ja bei dem Menschen irgendwie ja bleiben, weil es ja so schön ist, weil ich mich so wohlfühle, wenn ich diese Nähe spüre. Oder ich kann diesen furchtbar schmerzvollen Weg, der Monate wahrscheinlich dauert, Jahre, ich weiß es nicht. Was habe ich davon, wenn ich das auf mich nehme, wenn ich das Herz eines Kämpfers brauche, um da rauszukommen?
1: Um es ganz platt zu sagen, ich habe überlebt. Denn wenn wir in diesen toxischen Beziehungen bleiben, das ist kein Leben mehr und schon gar kein schönes. Und um es mal auf den Punkt zu bringen, es sterben auch Menschen in solchen Beziehungen, denn das Nervensystem ist irgendwann so da nieder, so überreizt, dass der Körper nicht mehr kann. Also das nur mal ganz nebenbei, können ganz schlimme Krankheitssymptome auftreten. Also erstens mal, wir überleben und dann haben wir die Chance.
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Und damit herzlich willkommen zu Orbi et Orbi, den Städtemagazin fürs Wupfwort und den Rest der Welt. Am Mikrofon, wie so oft, der Frank. Informationen aus der Region, aus Frankfurt-Oder und die Rubrik über den Tellerrand geschaut. Und das machen wir mal gleich als erstes. Denn viele wollen ja bei dem Wetter ans Wasser oder aufs Wasser. Und mitten in der Ferienzeit sind einige Wasserwege im Spreewald gesperrt. So meldet es jedenfalls die Große Tageszeitung hier aus der Region. Ja, ein Schock für die Tourismusbetriebe, die vom ersten Stornierungen unter anderem in Lübbenau und Schlepsig berichten. Im Unterspreewald, der hat sich jetzt zu einem Hotspot entwickelt. Und zwar den Eichenprozessionsspinner. Einschränkung für Pendler oder Paddler in den beliebten Urlaubsregionen lösen in der Wirtschaft Sorge vor Geschäftseinbußen aus. Aber die Tourismusbranche im Spreewald, die ist da so ein bisschen optimistisch. Laut Verkehrsministerium sind von insgesamt 1600 Kilometern, die ja die Fließe lang sind, etwa 45 Kilometer betroffen. Und ja, warum? Es sind die besten Wege, die betroffen sind. Aber nichtsdestotrotz, es wird schon werden. Wir bleiben jetzt so ein bisschen hier in der Region, aber erstmal, it's raining men. Wenn schon nicht Wasser, dann wenigstens Männer.

Chocolates und die Wassergirls. It's raining men. Wir kommen nach Frankfurt Oder. Da gab es ja am letzten Wochenende das Stadtfest und es gab auch viele, viele Veranstaltungen. Unter anderem auch eine, an der die Wirtschaft teilnahm. Und da hört man mal wieder, kaum gibt es Geld zu verteilen, Sondervermögen, möchte die Wirtschaft mindestens 50% davon haben. Gibt die Wirtschaft der Stadt etwas zurück oder den Bürgern etwas zurück von ihren Gewinnen? Frage steht im Raum. Woanders ist es üblich, dass sich Unternehmen, die finanzielle Förderung bekommen, dafür auch erkenntlich zeichnen im Wirtschaftsraum. Unterzeichnet hatten zum Beispiel, es geht um eine neue Wirtschaftsstrategie, die an die Stadt gerichtet ist, der East Maker Club der lokalen Wirtschaft, der Bundesverband mittelständischer Wirtschaftsregion Frankfurt-Oder und die Mittelstand- und Wirtschaftsunion. Ja, und 120 Firmen sind dabei. Sie warten unter anderem, dass die Stadt ein neues Wirtschaftskonzept vorlegt, genug Gewerbeflächen bereitstellt, die Energieinfrastruktur ausbaut, Unterstützung vom Land einfordert und Bürokratie abbaut. So sollten 50% der 32,6 Millionen Euro, die Frankfurt aus den Sondervermögen zustehen, in wirtschaftliche Maßnahmen fließen. So heißt das in diesem Papier. Wir hoffen, dass die neue Verwaltungsspitze bisherige Prozesse komplett neu denkt, erklärte so Markus Jahn, Geschäftsführer von Elektrojahn und im Vorstand des Hanseclubs. Bei dem Empfang, unabhängig von roten Linien und Mauern, sollte Politik und Verwaltung den Fokus darauf legen, neue Ansiedlungen zu tätigen, Strukturen zu ändern und Kosten einzusparen. So sagte Jan. Bei der Neuausrichtung würden die Unternehmer der Stadt ihre Unterstützung anbieten. Es ist an der Zeit, die Strukturen anzupassen, erklärte auch der Oberbürgermeister. Ich kommentiere dazu, er kommt ja auch aus der Wirtschaft. Doch vorher brauche es eine neue Verwaltungsspitze, mit der er gute Lösungen erarbeiten wolle. Ich will nicht verhehlen, dass das alles noch etwas stockt, so sagte der Oberbürgermeister Axel Strasser. In 3 von 4 neu gebildeten Dezernaten werden noch Beigeordnete, beispielsweise Dezernenten, gesucht. Ausschreibungen und Personalgespräche laufen ja. Im September sollen die neue Fraterspitze dann stehen. Zugleich ist die Leitung der Wirtschaftsförderung, die zukünftig direkt an dem Bereich OB angedockt ist, weiter unbesetzt. Die Stelle wurde auch nun neu ausgeschrieben. So steht es zu lesen in einer großen Tageszeitung der Region. So sollte man mal drüber nachdenken, ob das alles so die Hälfte von dem, was die Wirtschaft fordert, weiß ich nicht, ob das so wirklich zielfördernd ist. Man sollte vielleicht als Wirtschaft, man ist ja nicht Unternehmer, um auf Förderungen zu sitzen oder zu bestehen, sondern man ist Unternehmer, um etwas zu unternehmen. So heißt es jedenfalls, wenn man die Gewinne einstreicht.

Ja, Smokey, auch die Herren sind wieder da, die brauchen Geld letztendlich. Terry Odlett ist ja nicht mehr dabei, der ist ja seit 21 schon, singt ja schon in einem anderen Chor. Aktuell sind sie ja besetzt mit Pete Lincoln, er ist der Sänger und spielt auch Gitarre. Mick McConnell ist ja auch Sänger und Gitarrist, am Schlagzeug immer noch. Steve Pinnell, der ist ja seit 86 dabei. Und Keyboard Martin Bullard, der ist seit 86 dabei. Und Luke Bullard, der ist auch am Bass und Gesang. Letztendlich sind sie wieder dabei und suchen immer noch nach der nackten Liebe. Smokey, ja, es ist ein Tabubruch, ich weiß. Aber ich habe ihn mal gespielt, denn sie auch zählten damals zu den Glamrock-Bands von Nick Shin und Mike Chapman. Letztendlich auch produziert und ja, die haben im Prinzip alles gemacht. Die haben den Text geschrieben, die Musik geschrieben und haben sie produziert. Wir kommen zu den Dingen, die diese Stadt interessiert. Auch eine große Tageszeitung der Region meldet ja, die Staatsanwaltschaft hat jetzt keine Gewalteinwirkungen vor dem Sturz aus dem Hochhaus in Frankfurt-Oder gefunden. Es ist ja ein kleines Kind aus dem Hochhaus gestürzt. 3 Tage nach dem Unfall fand ja dann eine Obduktion statt. Es gibt inzwischen einen mündlichen Obduktionsbericht, wie der Staatsanwalt Ingo Kechian auf Nachfrage informiert. Demnach habe vor dem Sturz vom Balkon keine Gewalteinwirkung Dritter gegeben. Die schweren Verletzungen sind ausschließlich durch den Sturz zu erklären. Nicht feststellbar für Medizin, die Rechtsmediziner, als ob jemand nachgeholfen hätte, ihn jemand angehoben oder gar rübergehoben hätte. Es ließ sich nichts, es gibt keine Anhaltspunkte dafür. Anfang hieß es ja, die Mutter befand sich zum Zeitpunkt des Unfalls draußen am Wohnhaus, also außer Haus. Doch dem war nicht so. Wie inzwischen feststeht, Ingo, der Staatsanwalt, Oberstaatsanwalt, stellt auf Nachfrage, die Mutter sei zusammen mit dem Kind in der Wohnung gewesen. Sie verließ für einen kurzen Moment das Wohnzimmer und als sie zurückkam, fehlte der Sohn. Er war schon gestürzt. Auch der Balkon ist kriminaltechnisch untersucht worden, so sagte der Pressesprecher der Staatsanwaltschaft. Bei den Untersuchungen wurden keinerlei Ausstiegshilfen gefunden, die es hätten erleichtern können, dass der Junge über das Geländer des Balkons gelangte. Ein Stuhl oder ein Tritt, die etwa das Übersteigen ermöglicht hätten, sind nicht gefunden worden. Weitere Untersuchungen folgen. Ja, so viel erstmal zu dem Drama hier in Frankfurt. Oder dann kommen wir, ich denke mal, zu dem nächsten Song hier. 1, 2, 3, 4!

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1: Sarah Connor mit dem Atzensong. Jawohl, gefällt mir. Wir kommen zu den Kulturnachrichten, in Anführungsstrichen, also den Veranstaltungshinweisen, die hier in Frankfurt und Umgebung stattfinden werden für die nächste Woche ab dem 20. Juli. Da geht's Among Us, also dieses Spiel kommt in die Stadt- und Regionalbibliothek in Haus 2 am 20. Juli einmal um 10 und einmal um 15 Uhr. Um 10 ist für 8-Jährige, um 15 Uhr für 12-Jährige. Der Sport in der City am Montag, den 20. um 11 Uhr am Anger gibt es Pilates mit Femaktiv. Um 15 Uhr im Stadion der Freundschaft gibt es dann Sportabzeichentreff. Tischtennis gibt es in den Lené-Passagen um 15 Uhr und Yoga um 17 Uhr am Anger. Zumba mit den Red Cox um 18.30 Uhr dann am Anger. Der Ferienkurs Bildkarten für dein eigenes Theater, Kamishin Bi Theater oder so ähnlich heißt das, jedenfalls für das japanische Bildtheater, gibt es dann am 21. Juli um 10 Uhr im Brandenburgischen Landesmuseum für moderne Kunst ab 8 Jahre. Und das Ganze ist dann für 40 Euro zu haben, preiswerter Ferienkurs, sage ich mal. Danke, Brandenburgisches Landesmuseum. Der internationale Orgelzyklus, der beginnt am oder geht weiter am 21. Juli um 20 Uhr in der Gertraudkirche in Frankfurt oder Sarah Musumeci oder Musumeci aus Italien. Ich kann kein Italienisch, aber so heißt sie wohl. 7 Euro und 5 Euro sind die Eintrittspreise erhältlich an der Abendkasse. Die 5 Euro sind dann die Ermäßigung. So, dann geht's weiter. Eigenart Julia Meinders in der Spektrum-Galerie Kunigam. Sie hat vom 4. bis 7., also 4.7. bis 1.8. dieser Ausstellung unter dem Titel Eigenart werden zahlreiche Acrylmalereien der niedersächsischen Künstlerin Julia Meinders gezeigt und sind sehr interessant. Da ist der Kostenpunkt, gibt es nicht, Eintritt ist frei. Die Wechseljahre-Revue geht weiter am 15. Juli um 15 Uhr, nee, 22. Juli um 15 Uhr, so rum. Und das im Haus der Künste im Sommertheater. Wer Sport treiben möchte, natürlich Tischtennis ab 15 Uhr in Lené-Passagen, da ist gekühlt. Dann gibt es in der Heilandskapelle einen Vortrag von Bernhard Klemm, Lost Places, Frankfurt-Oder. Und da geht es verlassene und verwahrloste Liegenschaften, sogenannte Lost Places, gibt es auch in der Stadt. Der Vortrag mit Wort und Bild des Restaurators Bernhard Klemm geht diesmal auf eine Zeitreise zu den Gebäuden Herrenbauverwaltung im Westkreuz, den städtischen Schlachthof, das ehemalige Puppentheater an der Rosa-Luxemburg-Straße und das Kino Piast in Swubice und den Stasi-Bunker in der Robert-Habermann-Straße. Da ist alles kostenfrei. Der Ferienkurs Papierschöpfen, Brandenburgisches Landesmuseum für moderne Kunst am Packhof, Donnerstag um 10 Uhr, Art Rat. Heißt das dann in der Kunsthalle Magistrale oder Magistrale Kunsthalle ab 14 Uhr am 23. Juli. Sport in der City gibt es dann auch am Donnerstag, den 23. Bauch und Rücken mit den USC am Anger um 17.30 Uhr. RBB Sommerkino bei Kleist, natürlich im Kleist-Museum. Das Ganze am 23. Juli um 18 Uhr. Und was gibt es diesmal zu sehen? Hilfe! Die Berliner kommen. Wie Zuzug Brandenburger Dörfer verändert. So ist der Film. Eintritt ist frei. Eine Anmeldung unter kasse@kleist-museum.de wird dringend erbeten. Die Afterwork-Show oder die Afterwork von unseren Kollegen der Oderwelle geht dann um 18 Uhr am 23. Juli wieder an den Start. Oben in der 24. Etage in der Sky Lounge im Oderturm. Ja, Tischtennis 18.15 Uhr am 23. Juli und dann gibt es ein Spektakel, das Baumarkt-Musical Die Hammerfrauen im Haus der Künste um 19.30 Uhr am 23. Juli. Warum denn auch nicht?
2: Tut so gut zu sehen, wenn was zusammengeht.

Sportfreunde Stiller von ihrem aktuellen Album Vergiss mir die Zukunft nicht. Wir waren den Donnerstag, da haben wir abgehakt, da war das Baumarkt Musical und wir kommen zum Freitag, den 24. Juli bei den Veranstaltungen hier in Frankfurt-Oder. Papierschöpfen überspringe ich, weil der kostet wieder ein Heidengeld, der Ferienkurs. Aber Fairer Interkultureller Sommer, da gibt es am 24. Juli das Faire das Kiezfrühstück im Rahmen des interkulturellen Sommers. 10 bis 12 Uhr das Ganze. Kinder schminken, Tattoos kleben, Obstsalat herstellen und Bastelangebote im Mehrgenerationenhaus Mikado. Um 10 Uhr das Ganze am Freitag, den 24. Juli. Tischtennis dann wieder ab 14 Uhr in den Lenné-Passagen am 24. Juli. Weiter geht's mit Artrad in der Magistrale Kunsthalle. Tour de Oderland heißt das, präsentiert die und ein grenzüberschreitendes Ausstellungsprojekt, das die Verbindung von Fahrradkultur mit zeitgenössischer Kunst in den Mittelpunkt stellt. Da war der Eintritt frei. Das Ganze geht noch bis zum 25.07. Die Hammerfrauen dann wieder am Freitag um 19.30 Uhr unterwegs. Das Baumarkt Musical bei den Oderhähnen im Haus der Künste. Öffentliche Stadtführung wie immer Samstag um 11 Uhr. Treffpunkt deutsch-polnische Touristeninformation. Dann gibt es den Tischtennis auch am Samstag diesmal 12.15 Uhr in den Lehpassagen. Geschichten aus Syrien. Wer daran interessiert ist, im Mehrgenerationenhaus am Samstag 16 Uhr. Das Ganze auch im Rahmen des fairen interkulturellen Sommers. Von 16 bis 18 Uhr, auch hier ist der Eintritt wieder frei. Dann gibt es den Silbermann-Orgeltreff. Das Ganze ist immer jedes Jahr in der Dorfkirche in Göldendorf. Diesmal Regine Daniels-Stoll, Biancello und Stefan Hart an der Orgel. Eintritt 7 Euro, ermäßigt kostet 5 Euro. Kinder haben freien Eintritt. Die Hammerfrauen, das Baumarkt-Musical am Samstag um 19.30 Uhr. Dann gibt es das war es eigentlich schon für ein Ferienprogramm nicht viel, aber wir haben es durch und damit haben wir das dann auch schon geschafft und wir kommen zu unserem nächsten Titel.

Der Deutsche Bahn-Song schlechthin, danke Deutsche Bahn. Und warum das Ganze? RE1 ist wieder im Gespräch. Das Ganze vom 24. Juli 21 Uhr bis 15. August um 3.20 Uhr entfallen alle Züge der RE1 zwischen Berlin-Ostbahnhof und Frankfurt-Oder. Grund hierfür sind Bauarbeiten der BDB Infra-Go AG. Jetzt sind ja die ODEC-Zeiten jetzt mal. Wir kommen mal zu den Fahrplänen des Ganzen. Da geht es los. Der Takt 1 zwischen Frankfurt-Oder, Fürstenwalde und Erkner. Die Busse fahren über die Landstraße und halten an allen Zwischenstopps. Takt B zwischen Frankfurt-Oder, Fürstenwalde, Erkner. Die Busse fahren zwischen Frankfurt-Oder, Fürstenwalde als Expressbus über die Autobahn zwischen Fürstenwalde und Erkner über die Landstraße mit den Zwischenhalten. Takt C und D zwischen Fürstenwalde und Erkner. Die Busse fahren über die Landstraße mit allen Zwischenhalten. Takt X zwischen den Flughafen BER und Frankfurt-Oder. Die Busse fahren als Express über die Autobahn und die Linie S3 natürlich. Fahrgäste zwischen Berlin und Erkner können die S-Bahn-Linie 3 als Alternative benutzen, zwischen Berlin und den BER natürlich. Wer auf dieser Strecke unterwegs ist, sollte sich möglichst vorher im Internet, zum Beispiel da auf Deutsche Bahn oder vbb.de erkundigen, wie die Fahrzeiten dort sind. Die ODEC hat die Fahrzeiten der Schienenersatzverkehrbusse in einem PDF-Download-Format zusammengestellt unter der Internetadresse der ODEC und da kann dann jeder einsehen, wann und wie er fahren sollte. Aber wie gesagt, ob man da das nun möchte, gerade wenn es jetzt warm wird, in diesen Bussen sitzen, die nicht wirklich klimatisiert sind und wo man dann Arsch an Arsch steht, weiß ich nicht, ob das so schön ist. Immer wieder Deutsche Bahn.

Fahrgäste, hier spricht Ihre Zugchefin. Wir warten gerade auf den Lokführer, der mit dem verspäteten ICE aus München kommt. Ja, ich würde ja gern selber fahren, darf ich aber nicht. Ich melde mich, sobald nähere Informationen vorliegen. Bis dahin.

0: der Formula.
1: Im Hintergrund wird repariert und wir sind weiter für euch da. Sank, juhu, von Treveling bis Deutsche Bahn.
2: Wir wünschen Ihnen noch eine gute Weiterfahrt.
3: Danke, Engelke.
2: Kommen Sie gut an und bleiben Sie gesund.
3: Der andere Bahnsong. Ja. Für alle, die was erleben wollen, nicht nur im Rahmen der RE1, die rate ich mal nach Salzgitter-Ringelsheim als Umsteigebahnhof zu fahren. Das ist ein Kreuzung- und Durchgangsbahnhof und auch gleichzeitig einer der größten Bahnhöfe in Salzgitter. Da kann man was erleben, da kann man richtig gute alte Eisenbahntechnik sehen, wer möchte. Und vor allen Dingen, ich hoffe, dass sie es jetzt fertig haben, unter den Gleisen, den Tunnel, der ist da sehr geruchsintensiv. Ich glaube, die brauchen da kein Klo, denn das ist das öffentliche Klo. Aber nichtsdestotrotz, wir haben informiert, also bitte denken Sie daran, denkt daran. Vielleicht das günstigste, Auto kannst du ja auch nicht fahren auf der Autobahn, die ist ja auch ständig zu, da wird ja auch gebaut, da ist ja mehr Stau als alles andere. Na gut, Frankfurt ist halt Provinz und einfach abgehangen.
4: Ja, wow. Bahnfahren ist mega.

0: dieses Jahr.
1: Preise wie im Puff.
0: Verkehrsminister Rot und Schwarz, ihr habt die Bahn komplett kaputt gespart.

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1: Deutsche Bahn. Jawohl, so viel dazu. Deutsche Bahn und die Verbindungen. Wir würden ja gerne viel mehr fahren. Ich bin passionierter Bahnfahrer, aber wenn die Bahn nicht fährt, wie willst du wegkommen? Du kommst weder in die eine Richtung noch in die andere Richtung. Wo lang man fahren könnte, wenn man nach Berlin will, ist noch die RB 36. Da kommt man bis KW und dann kann man von da aus weiter mit der S-Bahn fahren. Ist vielleicht manchmal angenehmer, auch wenn die Fahrt länger dauert, als mit dem Schienenersatzverkehr nach Erkner zu fahren. Autohinweise gebe ich jetzt nicht. Wie gesagt, man kommt ja kaum über die Autobahn und die Landstraße nach Erkner ist auch nicht das Wahre. Ist der Tanz mit dem Teufel.

Devil Geht Live. Ja, kommt die Straße runter und dem Teufelsschluchten rein. Soweit zu Susi Quattro und Musik aus den 70ern. Wie kommst du den Herrn hier?

eine Band, die sich so nennt wie ein unbekanntes Flugobjekt, was geortet wurde. UFO. Vorreiter der Punkmusik. Wir kommen zur Musik aus deutschen Lande. Udo Lindenberg hat sich mal einen Titel genommen, der mal Anfang der 70er von Karl Gott gesungen wurde. Er hat daraus seinen Titel gemacht.

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Udo Lindenberg, einmal um die ganze Welt. So klar wie die Stimme aus Prag war es nicht, aber in diesem Titel beweist Udo eben auch, dass er Melodie singen kann. Ihm geht es ja jetzt wieder besser. Er ist ja kurz nach seinem 80. Geburtstag im Mai, musste er ins Krankenhaus wegen einer Gastritis. Für alle, die es nicht wissen, Magen-Schleimhautentzündung. Ja, und er ist auf dem Weg der Besserung, hat jetzt erstmal vieles abgesagt, aber irgendwann wird ja dies Jahr nochmal zurückkommen. Da bin ich mir ganz sicher. Udo Lindenberg war das. Gute Besserung auch von hier.

Und damit verabschiede ich mich ganz herzlich hier bei Orbi and Orbi. Wellbock and Candle mit den Pudis zusammen. Ich wünsche eine angenehme Woche. Bis demnächst in diesem Theater. Kommt gut durch den Sommer. Wir hören und sehen uns wahrscheinlich nächste Woche wieder.

0: Einen wunderschönen guten Tag, willkommen bei Nia Nackt im Aquarium. War gerade zur Einstimmung Mary Boyne Song for the Unborn und wir bewegen uns tatsächlich mit dieser Sendung wieder in dem Gebiet, in dem großen Gebiet rund um Schwangerschaft und Geburt und das wie auch immer aus einer feministischen Perspektive. Ich habe mir heute eine Gästin ins Studio eingeladen und diesmal keine Hebamme, sondern ich habe mir Anja Bachmann-Duscher eingeladen und ich freue mich sehr, dass du da bist. Herzlich willkommen.
1: Herzlich willkommen, Katrin.
0: Und das Thema, mit dem wir uns beschäftigen wollen, ist eins, was das ein großes Thema ist mit langen, weitreichenden Folgen. Es ist das fetale Alkoholsyndrom oder das, gibt noch mehr Bezeichnungen dafür.
1: FASD.
0: FASD ist...
1: Das umfasst sozusagen das ganze Spektrum.
0: Genau, das ganze Spektrum und alles, was da dran hängt. Und mir ging es so, dass ich vor ein paar Jahren mal, glaube ich, zufällig einen Artikel in einer Zeitung gelesen habe und dachte, ja. Und hatte so ein kleines Erweckungserlebnis in mir. Das hat vielleicht was damit zu tun, dass ich einfach seit 30 Jahren im Bereich der sozialen Arbeit unterwegs bin. Und da hat man dann doch mit so ein paar Auswirkungen dieses Themas zu tun, hat aber keine Sprache dafür. Und es ist offensichtlich so, dass es langsam Sprache findet, dass es Raum findet. Und du hast dich damit beschäftigt.

0: und du hast eine Ausbildung dazu gemacht. Und deswegen freue ich mich sehr, dass du heute mit uns, mit mir, meine zweite ist schon wieder nicht da, durch diese Sendung gehst und einfach uns ein bisschen was erzählst, erklärst zu diesem fetalen Alkoholsyndrom. Was heißt das eigentlich und wie erkenne ich es? Was hat es für Nachwirkungen und überhaupt einmal alles? Und vielleicht machst du damit jetzt mal einen Einstieg.
1: Ja, danke schön, Katrin, für das Hinführen zu auch einem Thema, das mich schon länger bewegt hat. Und das hat mich auf verschiedenen Ebenen bewegt, auf einer persönlichen Ebene, dass ich an vielen Stellen in meinem Alltag, in Beobachtungen immer wieder dazu kam, sagen, hier stimmt irgendwas nicht, hier ist was anders, das erklärt sich nicht mit meinem sozialpädagogischen Wissen, das erklärt sich nicht mit fachlichem Wissen, was ich mir angelesen habe. Und ich habe immer wieder unterschiedlichste Beobachtungen gemacht und reflektiere heute ganz viele Erfahrungen aus der Vergangenheit in der Jugendhilfe, die mich hier in Erfurt maßgeblich auch geprägt haben. Da sehe ich heute Themen ganz anders und ich schaue auf Familien, auf Menschen anders. Mein Blick hat sich verändert und ja, es war für mich wichtig, dass ich mich auf die Suche mache nach Erklärungen und ich war so erstaunt, dass sich so viele Menschen in Deutschland auf die Suche machen, insbesondere Pflegeeltern, Adoptiveltern, weil nämlich dort eine großer Anteil an Kindern und Jugendlichen vermittelt werden, die FASD haben. Also man geht von 23% bei den Pflegekindern aus und einer höheren Anzahl ist eine Dunkelziffer bei Adoptivkindern. Und ja, und da waren ganz viele Fragezeichen und ich wollte unbedingt etwas auf den Weg bringen und sagen, da sollen sie nicht alle im Selbststudium sich herantasten, sondern sie brauchen Unterstützung in Thüringen.
0: Okay, dann hast du eine Ausbildung gemacht, lange eine Ausbildung gemacht und wie heißt du jetzt als in der Bezeichnung?
1: Ja, also ich habe mich beworben. Tatsächlich ist der Bedarf da sehr hoch und auch die Nachfrage sehr hoch. In Berlin habe ich die Ausbildung zur Fachkraft für fetale Alkoholspektrumstörung gemacht. So heißt es tatsächlich. Und mir ist nämlich aufgefallen, immer wenn man etwas zu FASD recherchiert im Netz, so ganz oberflächlich, dann kommt man, Gott sei Dank, zu FASD Deutschland. Ja, das ist so der Hauptverein, der sich, der hier Bezugspersonen und auch Betroffene, obwohl der Betroffenenbegriff nicht stimmt, also Menschen mit FASD-Diagnose oder noch fehlender Diagnose, informiert, berät, begleitet. Und dann gibt es da eine tolle Liste der AnsprechpartnerInnen. Und ich war geschockt, dass immer, überall, auch bei der Diagnostik, das Feld Thüringen frei war. Während andere Bundesländer ganze Kompetenzzentren dazu haben, Fachberatungsstellen, auch Jugendhilfeeinrichtungen mit diesem Schwerpunkt anbieten, Eltern-Kind-Einrichtungen mit diesem Schwerpunkt anbieten. Wir irgendwie schauen wir uns ganz betroffen erschüttert solche Filme an wie Systemsprenger und sind dann irgendwie so eher ratlos. Und mich hat das sehr bewegt, weil ich gedacht habe, wir haben sehr viele Systemprüfer und insbesondere mit FASD. Und da mehr zu wissen und auch wirklich nicht ein sozusagen angelesenes Wissen zu haben, sondern mit den Fachexperten zu sprechen, die die S3-Leitlinien entwickeln, also die Fachbücher publizieren, von denen sozusagen Ausbildungsinhalte vermittelt zu bekommen. Das war das große Glück in Berlin, dass ich da angenommen wurde.
0: Mhm. Und wir sind ja nun beide eher aus diesem Bereich. Das ist immer schwierig, wenn man es schon so viel weiß. Vielleicht sagst du erstmal nochmal zur Einstimmung in Kurzform, was heißt es konkret?
1: Fetale Alkoholspektrumstörung heißt eine pränatale Schädigung durch Alkohol. Das heißt, in der Schwangerschaft wurde Alkohol konsumiert. Und das Problem ist, dass hier schon eine kleinste Menge ausreicht, dass der einmalige Alkoholkonsum ausreicht, also Binge-Drinking eine Nacht.
0: Was heißt Binge-Drinking?
1: Das heißt, also so wie Kummersaufen, ne? Also so ganz exzessiver Alkoholkonsum, eine Party. Mhm. Und vielleicht, und mir ist das jetzt nochmal ganz wichtig, weil wir das ja hier auch aus einer feministischen Sicht betrachten wollen. Es geht mir ganz explizit nicht darum, mit Schuld, also Schuldthemen hier zu thematisieren. Wer ist hier schuld? Sondern in die Verantwortung zu gehen, in die Information, in die Aufklärung. Und die Verantwortung liegt hier nicht ausschließlich bei den Frauen, wenn sie schwanger werden, weil es nämlich Strukturprobleme sind, die möglicherweise zu dem Alkoholkonsum führen. Und weil ich immer noch vermisse, auf jeder Flasche einen durchgestrichenen Babybauch oder eine Alkoholflasche, die sich da drin befindet. Also, dass man wirklich hier auch noch andere Formen der Aufklärung nutzt.
0: Das heißt, das wäre ja gut, wenn wir von der Ebene auch erstmal starten, dass wir sprechen eigentlich von einem strukturellen Problem. Mhm. Wir sprechen von einem Problem, wo es, sag ich mal, Schwangeren vielleicht aufgrund von Gewohnheit, aufgrund von Lebensumständen und so weiter und von Normalitätskonstruktionen es erleichtert wird, Alkohol zu trinken in der Schwangerschaft. Ich habe auch gelesen, es wird schon immer ständig nachgefragt, rauchen Sie? So, das ist, glaube ich, sehr vielen klar, dass das zu einer Schädigung des Embryos führt. Aber die Frage nach dem Alkoholkonsum ist, glaube ich, nicht so verbreitet oder ein Gläschen schadet ja nicht und so weiter.
1: Ja, die Frau Dr. Hoff-Emden vom SPZ in Leipzig ist sehr engagiert seit vielen Jahren und hat im letzten Jahr, Gott sei Dank, eine Zeitschrift für Hebammen herausgebracht oder mit unterstützt. Sie trägt das Thema fetales Alkoholspektrumstörung. Das bedeutet, dass mal eine ganze Zeitschrift für Hebammen hier aufbereitet wurde mit aktuellsten Studien und wissenschaftlichen Erkenntnissen. Und das ist ganz wichtig, dass eben alle in diesem Bereich, also auch GynäkologInnen, SozialpädagogInnen, die sozialpädagogische Familienhilfe etc. anbieten, auch hier das gut im Blick behalten. Mich hat das, also eigentlich will ich heute auch ein bisschen das nutzen, hier zu sprechen, zu sagen, Mensch, ich war auch über vieles erstaunt, dass vor allen Dingen auch bei über 30-jährigen Erstgebärenden stark konsumiert wird. Dass es kein Phänomen ist, was wir irgendwie immer im Bereich sozialer Problemlagen einordnen. Das fand ich nochmal sehr spannend, interessant, aber auch für die Aufklärung wichtig.
0: Ja, aber da gibt es auch tatsächlich in dem Bereich der Gesundheitsforschung, feministischen Gesundheitsforschung, ja auch diese Erkenntnisse, dass gerade Frauen über 30 intellektuell studiert, vielleicht auch noch bisexuell, dass Hauptrisikogruppen sind für Tabak- und Alkoholkonsum.
1: Also das kann ich jetzt hier bestätigen und wir haben auch in meiner Ausbildung sehr viele unterschiedliche Empfehlungen von Ärztinnen und Ärzten nochmal untersucht und thematisiert, also wo was für den Kreislauf empfohlen wurde, also ein Sekt oder sonstiges, wo man sagt, Mensch, das kann doch gar nicht sein. Oder beim Absetzen von Psychopharmaka während der Schwangerschaft wird oft auf Alkohol dann umgestellt.
0: Echt?
1: Oder Loslösen von Drogen wird eher dann in Alkohol als Ersatzdroge genommen, die deutlich schädigender ist. Also das fand ich, das hat mich selbst auch sehr bewegt.
0: Ja.
1: Also dass hier in unterschiedlichen Bereichen ganz viel Unkenntnis herrscht und auch wenig verantwortungsvoll agiert wird und beraten wird. Ja, ich habe ein paar Themen und Zitate mal so ein bisschen für mich vorab zusammengestellt, die mir so im Rahmen dieser Ausbildung und im Kontakt mit vielen Fachexpertinnen so hängen geblieben sind. Und eine junge Frau mit FASD sprach vom schwarzen Loch im Hirn. Meine Mutter hat mich dumm getrunken, habe ich dort gehört, das hat mich sehr bewegt, so eine Äußerung. Wir reden bei FASD von irreversiblen Langzeithirnschäden, also toxischen Hirnschädigungen. Alkohol ist ein Zellteilgift, das müssen wir uns vor Augen halten, das ist wichtig. Wir reden von einer chronischen Behinderung, wir reden von einer lebenslangen Behinderung ohne Heilung. Also das ist nochmal irgendwie, das ist nicht das, was wir oft mit ADHS verbinden und dann Therapieform anbieten und irgendwas würde sich dann regulieren. Bei FASD ist es vor allen Dingen so, dass wir das häufig den Kindern und Jugendlichen nicht ansehen. Also wir finden viele Bilder von Auffälligkeiten im Gesicht. Ja, die gibt es, aber das ist ein kleiner Teil. FASD setzt sich zusammen aus drei unterschiedlichen Diagnosen, wenn ich das hier kurz ausführen darf.
0: Bitte.
1: Das ist einmal FAS, also das fetale Alkoholsyndrom, von dem reden wird man häufig. Aber dazu gehört auch PFAS, das ist das partielle fetale Alkoholsyndrom. Ist ganz interessant, da gibt es nämlich nicht diese Auffälligkeiten von dem fehlenden Filtrum etc. oder auch den Wachstumsauffälligkeiten, dass diese Personen sehr klein sind, sehr schmächtig, sondern die können ganz normal groß sein, wie wir das so im Durchschnitt sehen. Und dann haben wir noch die dritte Diagnose, die zu FASD gehört. Das sind die ARND, die alkoholbedingten entwicklungsneurologischen Schädigungen. Und das ist spannend. Also deswegen reden wir hier von einer Spektrumstörung.
0: Okay, wir reden von einer Spektrumstörung und wir reden auch davon, dass das viele, viele Jahre kein Thema war. Also wie gesagt, ich habe es erst vor ein paar Jahren gehört, du ja offensichtlich auch.
1: Mhm.
0: So, und das heißt, dieses Thema kommt jetzt überhaupt erstmal in die Diskussion in dem Bereich von Gynäkologie, Hebammen, Pädiatrie und vor allem auch in dem Bereich der Jugendhilfe.
1: Ja, und sie gehört noch in viel mehr Felder, da würde ich es gleich weiterführen. In das Feld der Suchthilfe, in das Feld der Wohnungslosen- und Obdachlosenhilfe, denn wir wissen, dass ein Großteil der Menschen, die auf der Straße leben, haben FASD, das nicht diagnostiziert wurde. Sie sind völlig erleichtert, wenn sie auch im Erwachsenenalter die Diagnose bekommen und merken, ich bin gar nicht schuld, ich bin nicht dumm, ich weiß jetzt, warum ich nicht in Strukturen leben kann allein. Und wir haben es noch in dem Feld der Justiz. Damit hat sich Professor Just, also Annemarie Just, sehr intensiv auseinandergesetzt. Es hat mich sehr bewegt, dass Richterinnen, AnwältInnen, dass StaatsanwältInnen, auch das ganze Gefängnispersonal überhaupt nicht informiert sind. Menschen mit FASD geben manchmal Dinge zu, die sie gar nicht gemacht haben, weil sie dem nicht folgen können, weil sie das gar nicht verstehen. Sie brüsten sich mit Dingen, die sie gar nicht gemacht haben. Sie werden instrumentalisiert. Sie werden benutzt, von anderen bestimmte Handlungen auszuführen. Sie haben eine hirnorganische Schädigung und können diese Folgen gar nicht abschätzen. Das finde ich sehr spannend, dass wir das sozusagen auf verschiedenen gesellschaftlichen Ebenen uns angucken müssen.
0: Ja. Wow, das war jetzt ein spannendes Intro und wir gehen mal in eine Musik. Du hast einen Fado-Mix mitgebracht.
1: Ja, ich würde auch gerne noch den so ein bisschen anmoderieren.
0: Ja, bitte,
1: also ich kann den Titel leider nicht benennen. Ich habe den gefunden und habe gedacht, Mann, das ist so wie die große Traurigkeit, die bei vielen Kindern und Jugendlichen mit FASD existiert, die nicht diagnostiziert werden, die sämtliche Diagnosen bekommen oder als verhaltensauffällig, bösartig, mutwillig, gemein eingeordnet werden. Und dieser Schmerz, finde ich, drückt sich in dieser ersten Sequenz des Liedes sehr aus. Vielleicht besingt die Sängerin hier einen ganz anderen Sachverhalt, aber es ist für mich symbolisch für diesen Schmerz und die Traurigkeit. Auch die Traurigkeit vieler Pflegeeltern und Adoptiveltern, wenn sie merken, das ist lebenslang, das ist hier keine Aufgabe, die irgendwie mit dem 18. Lebensjahr endet. Wir werden über Eingliederungshilfe sprechen, wir werden über Werkstätten reden müssen. Aber dazu brauchen sie erstmal den Weg bis zur Diagnose und gute Begleitung. Und dann passiert aber in dem Song was ganz anderes. Dann kommen so erleichternde Sequenzen. Also für mich ist es so ein Symbol für, wenn sich die Dinge sortieren, wenn die Personen, die FASD haben, die eben doch wirklich schwerwiegende Formen haben, wenn wir für die gesorgt wird, wenn wir die gut begleiten. Wir sagen oft, die brauchen ein externes Gehirn und ein externes Gewissen. Einfach, das brauchten die doch zusätzlich. Wenn ihn gut im Leben begleitet mit Lotsen und Vertrauten, nicht immer wieder ihrem Schicksal so ausgesetzt sind, sondern auch ihre Stärken zeigen können, dann fängt sowas Beschwingtes an und vielleicht können alle Hörer das auch raushören.
0: Wir sind gespannt.

0: Ihr hört die Frauenredaktion hier auf Radio Frei. Heute zu Gast Anja Bachmann-Duscher und wir sprechen über das Thema fetales Alkoholsyndrom. Das heißt, wir sprechen über die Folgen von Alkoholkonsum in der Schwangerschaft und wir versuchen, einen Weg zu finden, darüber zu sprechen, wo es tatsächlich um Verantwortung geht. Es geht vor allem aber auch um eine gesellschaftliche Verantwortung. Zum einen für die Menschen, die damit jetzt schon oder die einfach damit leben müssen und keine adäquaten Hilfen bekommen oder ganz häufig auf der Suche sind nach adäquaten Hilfen oder einfach auch gar nicht erkannt werden. Und das andere ist natürlich strukturell zu gucken, wie können Frauen in der Schwangerschaft und auch vor der Schwangerschaft, würde ich auf jeden Fall auch mit in Betracht ziehen, und auch Väter, zukünftige Väter, einfach darauf achten, dass sie den Embryo einfach nicht schädigen über die Auswirkungen von Alkohol. Ja, und ich freue mich, dass du da bist. Anja, du hast eine Ausbildung gemacht zur Beraterin. Zur Beraterin? Fachkraft für fetales Alkoholsyndrom. Und du hast berichtet, dass hier in Thüringen es sozusagen so wie gar keine Struktur gibt dafür. Es gibt keine Beratung. Es ist ein riesiger Hürdenlauf für Menschen, die Kinder haben oder Jugendliche begleiten, eine entsprechende Diagnostik zu bekommen. Und vielleicht steigen wir damit ein.
1: Also ich hatte ja eingangs erwähnt, dass das Feld irgendwie der Ansprechpartner für Thüringen leer blieb. Und, ja. Und das war auch mein Motor. Das muss ich auch ehrlich sagen. Wir können nicht nur Dinge beklagen, wir müssen sie angehen. Ne? Und ja. Einer macht einen Anfang und fertig ist. So. Aber nein, fertig ist noch lange nicht.
0: Also deswegen gibt es hier das Radio.
1: Ich suche gerne auch MitstreiterInnen, die das mit unterstützen. Also was ist mir denn begegnet? Vielleicht vorab noch, also zu dem dass da wenig ist, sondern auch das Thema Verleugnung. Das ist alles Quatsch oder solche Bezeichnungen wie das ist eine Modediagnose, das ist alles nur ADHS, Crystal Meth ist viel schlimmer. Also all diese Strategien, auch das Thema zu umgehen, sind mir begegnet. Ich habe von FAS-Diagnosen gehört, aber noch nicht von PFAS-Diagnosen oder Diagnostik im Bereich ARND. Also das sind diese anderen Diagnoseformen, die genauso zum FASD gehören. Das heißt, nur wer ein Vollbild zeigt, also dem man das sozusagen im Gesicht schon ansieht, also diese faszialen Auffälligkeiten zeigt, hat eine Chance.
0: Das wäre, glaube ich, wichtig nochmal hinzuweisen. Also wenn ich im Internet eingebe FASD, also fetales Alkoholsyndrom, dann springt mich als erstes eine Gesichtsdiagnostik an, eine Blickdiagnostik, was ich auch ein bisschen schwierig finde.
1: Finde ich auch schwierig und vor allen Dingen muss man dazu sagen, maßgeblich ist für diese FAS-Diagnose tatsächlich nur die Zeit zwischen 0 bis 3 Jahren. Also das kann sich verwachsen etc. Und wir haben eben unterschiedliche Ausprägungen. Also, ich möchte nochmal betonen, mir sind so viele Menschen begegnet, die haben Kinder und auch Jugendliche in Begleitung als Eltern oder andere Betreuende, da haben die Kinder einen hohen IQ, also High Function FASD nennen wir das dann. Und vor diesem Hintergrund ist das eben nicht einfach zu erkennen. Und diese Konzentration auf die Sichtbaren ist der geringste Ausschnitt. Ja. Katrin, das motiviert mich gerade noch mal ein paar Zahlen hier ins Spiel zu bringen und um es zu verdeutlichen. Ich habe vorhin schon mal dieses Heft für die Hebammen erwähnt, weil es einfach so viele gute Zahlen zusammenträgt und aktuelle. Und für Deutschland haben wir nicht so viel im Angebot. Ne? Da kann man so ein bisschen bei FASD Deutschland finden wir einiges. Aber eine Studie von der WHO in Kanada, die hat das mal für Kanada untersucht und geht von 2-3% aus der Bevölkerung. Und danach gab es eine Übertragung auf Deutschland. Wenn wir den geringeren Wert nehmen, 2%, der ist aber eigentlich sehr niedrig gerechnet, dann gehen wir von ca. 14.000 Säuglingen aus, die jedes Jahr auf die Welt kommen mit FASD. 14.000. Im Moment müssten wir 285.000 Kinder und Jugendliche haben, die FASD aufweisen, aber nicht diagnostiziert sind. Mhm. Und jetzt kommt die etwas höhere Zahl. Wir gehen von 1,5 Millionen Erwachsene bis 70 Jahre aus, die in Deutschland leben und FASD haben. Mhm. Lange hat mich das schon auch ein bisschen umgetrieben, der funktionale Analphabetismus und die Ursachen etc. pp. Ich glaube, hier steckt auch ein Stück weit Erkenntnis drin, wo wir es einfach merken, dass Menschen da irgendwie Beeinträchtigungen haben. Die haben gute Strategien entwickelt, es nicht so offensichtlich zu zeigen und sie wissen selbst gar nichts von der Diagnostik. Also viele sind völlig erschrocken und sagen, ja stimmt, wenn sie eine Chance haben, dass sie sich auf den Weg machen können und eine Begutachtung sozusagen erfahren, dann sind die wie erleichtert, wenn das sich so klärt. Ach ja, genau. Damit hängt das zusammen.
0: Und da gibt es ja sozusagen auch so Überschneidungen mit anderen Syndromen.
1: Mhm. Ja. Wir haben Komorbiditäten, so nennen wir das dann, dass wir einen Autismus häufig sehen, dass wir ganz stark ADHS, Entschuldigung, damit in Verbindung bringen, weil auch dieses Bild dazu kommt. Es kommt dazu und es ist nicht die einzige Diagnose. Entschuldigung. Ja, also die Komplexität ist hier sehr hoch und spannend bleibt aber zu ergründen, was liegt da drunter. Ne? Also die Verhaltensauffälligkeiten, Wutausbrüche, soziale Schwierigkeiten, soziale Anpassungsschwierigkeiten, die können wir auch woanders zuordnen. Aber hier kommt noch eine Menge mehr dazu und es ist auch wichtig, weil ja meistens Therapien dann nicht wirkungsvoll sein können, wenn sie nur auf ADHS blicken. Ja, also die Aufmerksamkeitsspanne, die Konzentrationsfähigkeit ist dermaßen gering. Mir fallen Kinder ein, die ihren Geburtstag nicht erinnern, die vielleicht auch mit 10, 11 Jahren immer noch nicht dieses Datum sagen können, weil sie es irgendwann wirklich auswendig gelernt haben, aber sie könnten nicht sagen, welcher Monat es ist. Die sich an die Namen ihrer Freunde nicht erinnern teilweise. Also diese Merkfähigkeiten, auch das Gefühl und der Umgang für Zeit und Geld ist nicht vorhanden.
0: Das ist so ein fast dann wie bei partiellen Alzheimer.
1: Also ich also es ist sehr erschreckend. In diesem Heft ist auch zusammengetragen, welche Auffälligkeiten und Erkrankungen dazukommen und was wirklich deutlich wird. Und ich habe häufiger als im Durchschnitt, also viel häufiger, haben Menschen mit FASD 234 Mal häufiger Albträume, 104 Mal häufiger einen früheren Beginn der Demenz. Mhm. Also das sagt ja auch was für unser Pflegesystem dann im Alter aus. Sie haben 147 Mal mehr Ohrinfektionen, 55 Mal mehr als der Durchschnitt Probleme mit Geruchssinn und Geschmackssinn. Also entweder gar nicht vorhanden oder überempfindlich. Ja, da stört schon das Geräusch des Wasserkochers am Morgen. Das halten die kaum aus. Also so unterschiedliche Ausprägungen, dass wir, dass da manchmal es nahe liegt, auch viel zu diagnostizieren und sagen, das ist ja hier in dem Feld, da müssen wir irgendwie was fördern und machen.
0: Ja, das könnte man ja auch sagen, wenn man jetzt aus dem Traumabereich kommt. Mhm. Ich meine, es ist eine traumatische Erfahrung definitiv des Embryos im Mutterleib, dass man sagt, irgendwie da gab es sozusagen einen unerwartbaren Angriff. Mhm. Ne, die Nabelschnur kann ja nur auf oder zu. Die hat ja keine größere Entscheidungsfähigkeit und dann kommt es zu einer Überflutung von Alkohol und der Embryo muss es abbauen.
1: Der muss es abbauen und der baut es viel langsamer ab, als wenn die Mama schon wieder sozusagen nüchtern ist. Ist der Embryo noch betrunken, so, um es mal so zu übertragen. Das heißt, dass sich sowohl im Blut der Mutter als auch in der Uterusflüssigkeit Alkohol befindet. Und das ist dann wirklich, diese Babys sind dann dauerbesoffen, wenn sehr schnell wieder konsumiert wird. Also es hat mich auch sehr bewegt, auch die Frage, wie können sich Synapsen bilden und wie kann das, also wie wichtig ist diese Gehirnentwicklung in der ganzen Zeit der Schwangerschaft und wie das dann beeinträchtigt wird.
0: Haben die dann auch einen Entzug nach der Entbindung?
1: Der ist nicht nachgewiesen, okay. Aber sie haben also bestimmte Schilddrüsenhormone sind nicht in der ausreichenden Menge vorhanden. Ja. Also wir sehen andere Mangelerscheinungen. Es gibt ein paar Untersuchungen auch, dass man unterschiedlich bestimmte Vitamine noch zusätzlich gibt und ja, dass man sehr genau auf den Verdauungskanal nochmal schaut. Aber was eben sehr auffällig ist, ist, dass das Frontalhirn so stark angegriffen wird. Mhm. Und ja, da steckt einfach wichtige Leistung, die wir im Leben brauchen, drin. Mhm. Ich habe auch so einen Satz mir noch mal vor Augen geführt, als ich mich hier ein bisschen vorbereiten wollte. Man, für uns Erwachsene oder auch Kinder und Jugendliche, die jetzt das Glück hatten, unbeschädigt auf die Welt zu kommen und uns zu entwickeln, da sprechen wir oft von dem erholsamen Schlaf. Für diese Kinder, ich habe es ja gerade angedeutet mit den Albträumen, ist die gehen energiearm durch den Schlaf und die kommen auch energiearm aus dem Schlaf raus. Also sie sind eigentlich fix und fertig, wenn die morgens aufwachen. Deswegen ist in vielen Familien auch in der morgendlichen Zeit viel los.
0: Ja.
1: Durchschlafstörung, absoluter Melatoninmangel. Mhm. Ich habe Eltern erlebt, die, wo die Kinder kaum schlafen. 2 Stunden, 3 Stunden. Also das sind ja auch Belastungen für die Bezugspersonen. Also auch die brauchen dringend Unterstützung und eine Sensibilisierung dafür.
0: Und da würde ich jetzt gern hinschwenken, so Sensibilisierung, ja, gesellschaftlich durch und gerade in der Schwangerschaft dann durch die Hebammen, durch Gynäkologinnen oder andere BegleiterInnen und dann ist das Kind da. Was ist dann?
1: Ich wünsche mir, dass da eigentlich schon die Experten gleich mal drauf gucken auf das Kind.
0: Ja. Und was würden die wahrnehmen?
1: Die würden zum Beispiel an dem geringen Kopfumfang schon mal die ZNS-Auffälligkeiten sehen. Mhm. Die könnten eine Form vielleicht ausschließen oder sehen, wenn die Körperlänge unter der 10. Perzentile liegt, die, wenn das Gewicht, das Geburtsgewicht sehr gering ist. Also wenn einfach viele Dinge zusammenkommen. Jetzt ist das Problem, dass wir so bei den Kleinen noch gar nicht so viel erkennen. Es
0: ja.
1: geht so häufig erst ab dem Kindergartenalter los, ja? Dass man irgendwie denkt, hier ist doch noch mal anders. Also gerade der IQ entwickelt sich in dieser Zeit noch mal deutlich anders als bei anderen, ohne jetzt mich auf so ein Messinstrument da forcieren zu wollen. Aber da merkt man, Mensch, hier Aufgaben werden nicht verstanden. Ne? Da ist können gar nicht selber ans Essen trinken, auf Toilette gehen denken. Also irgendwie ist dieser Sprung nicht da, dass es auffällt.
0: Also diese Regulation praktisch in sich, um auch in der Gruppe agieren zu können, die funktioniert nicht.
1: Die funktioniert nicht und eben doch Selbstregulation nicht. Also auch wieder runterzufahren von Erregungszuständen etc. Da kommen dann so plötzlich Ausdrücke raus, wo man gar nicht weiß, was man da gesagt hat. Zum Thema weiß man gar nicht, was man gesagt hat, würde ich gerne auch noch mal eine ganz tolle Fähigkeit ins Spiel bringen, die aber eigentlich ein Nachteil ist. Kinder, Jugendliche, Erwachsene mit FASD sind unwahrscheinlich sprachgewandt. Nicht alle, aber ein Großteil. Und da liegt sozusagen das Herausfordernde drin. Man denkt, die sind aber schlau und pfiffig und quatschen einfach im wahrsten Sinne des Wortes auch
0: also verrückt.
1: Verrückt, ja. Also, und man nennt es so im Umgangssprachlich, sie sind sogenannte Party-Talker, können ganz viel reden und sind und gehen auf einen zu. Und man denkt, oh toll, ja. Aber wenn man zum Beispiel nachfragen sagt, was heißt denn das eigentlich? Weiß ich doch nicht. Ja, also das. Da wird etwas nachgesprochen, was gar nicht durchdrungen und verstanden wurde. Also das können sie sehr gut. Sprache sitzt auch einfach an einem anderen Punkt im Gehirn. Und dadurch werden sie verkannt. Ja? Und wenn sie so eine hohe Aggression zeigen und die Polizei nimmt einen Jugendlichen fest, der kann sich sprachlich ausdrücken. Es wird aber gar nicht erkannt, dass der das nicht durchdringt, was möglicherweise die Beamte da gerade sagt und was sie da thematisiert. Ja, ich habe noch mal so überlegt, weil du sagst ja, was ist dann und so weiter. Also wir können ja gerade bei den Kindern und Jugendlichen, also gerade Kinder vor allen Dingen, die auch zu sozialen Eltern kommen. Ich muss die noch mal so ins Spiel bringen, weil die noch mal einen doppelt schweren Weg haben. Da wissen wir häufig nicht so viel oder bekommen nicht so viele Informationen als soziale Eltern.
0: Also soziale Eltern meint Pflegeeltern, Adoptiveltern.
1: Genau. Mhm. Und ich halte das für ganz wichtig, dass die Mitarbeitenden in der Jugendhilfe ein Umfeld vorbereiten, in dem man Ja sagen kann. Das heißt, in dem Mütter oder auch Familien, biologische Familien, Ja sagen können, wenn es den Alkoholkonsum gegeben hat. Also ohne Schuld, da würde ich nochmal anknüpfen, sondern das wirklich nochmal beschreiben können. Das hilft unwahrscheinlich bei der Diagnostik, weil man sich auf einen langen Weg machen muss. So, Wartezeiten von 1,5 bis 2 Jahren im Moment.
0: Für Diagnostik.
1: Für die Diagnostik. Mhm. Man muss weit reisen.
0: Ja.
1: In Thüringen habe ich da noch nicht so die richtigen Ansprechpartner gefunden.
0: Ja.
1: Aber man muss sich auf den Weg machen und man steht auf langen Wartelisten und man braucht viele Infos vorher.
0: Naja, und man muss ja auch, es gibt ja auch sowas dann wie eine Therapiemüdigkeit. Man rennt von einem Therapeuten zum nächsten oder von einer Diagnostik zur nächsten. Mhm. Dann geht es ja auch um adäquate Hilfen im Bereich also Schulbegleitung oder. Mhm. Was braucht das Kind eigentlich, um sich trotz dieser Diagnose gut entwickeln zu können?
1: Das klingt jetzt ganz verrückt wahrscheinlich hier in dieser Sendung und ich hoffe, dass Sie diese Verrücktheit mir alle erlauben. Es braucht Unterforderung.
0: Es braucht, also es heißt Ruhe.
1: Ruhe, Unterforderung,
0: Sicherheit.
1: Langsam sprechen, wenig reden. Wenig und immer wieder das Gleiche reden. Es braucht entspanntere Bezugspersonen, die nicht verzweifeln. Es braucht wirklich ein Umfeld, was gut informiert ist, was Hilfestellung an die Hand bekommt, also auch schulbegleitende KindergärtnerInnen, ErzieherInnen, Lehrer, Lehrpersonal, alle brauchen Material, um damit umgehen zu können. Weil das entlastet, das reduziert den Stress. Wenn ich eine hirnorganische Schädigung habe, dann ist jeder Reiz zu viel. Mhm. Also Sie müssen sich einfach 7-mal, 8-mal mehr anstrengen, zuzuhören. Ja, das ist, weil Sie alle Geräusche wahrnehmen, weil das alles viel zu viel ist. Und wenn man das erstmal versteht und begreift, wie wichtig ist, das Tempo rauszunehmen, dann ist das schon mal der erste Schritt. Ich beschäftige mich auch mit Logopädie und FASD. Mhm. Also viele haben durch anatomische Schwierigkeiten auch brauchen sie etwas Besonderes, also dass sie Schluck- und Essbeschwerden haben und da nicht zunehmen, liegt manchmal daran, dass etwas nicht richtig ausgebildet ist in dem oberen Verdauungstrakt sozusagen. Ja. Das ist sehr spannend. Also auch Anomalien, lange Zungen etc. können das verhindern, dass man überhaupt Nahrung aufnehmen kann. Viele haben Probleme, auch härtere Nahrung zu zerkleinern. Und dann verzweifeln die Eltern, weil das Kind isst nichts. Mhm. Ne? Also solche Probleme, und da braucht man einfach gute Begleitung und Beratung. Da sind manche Kinderzimmer viel zu reizvoll, können Kinder gar nicht zur Ruhe kommen und schlafen, weil es wirklich zu viel Ablenkung, zu viele Reize sind. Da ist es schon das Licht, eine bestimmte Geräuschkulisse. Und ich, wie gesagt, also wir haben wohlwollend die Tendenz, Die Förderung. Und für die Kinder ist das alles ganz schön anstrengend. Und da so, habe ich jetzt so frech gesagt, diese Unterforderung einfach das zu reduzieren.
0: Ich halte das für einen ganz realistischen Zugang für die meisten anderen Kinder auch. Aber das heißt, wir müssten eigentlich ansetzen, wenn du das so sagst, an der Unterstützung für die Eltern, seien es jetzt leibliche oder soziale Eltern, oder beziehungsweise in den Unterstützungsstrukturen, die es schon gibt. Mhm. Aber letztendlich heißt das ja, wenn wir die Diagnose FAS mit in den Blick nehmen, dann heißt das ja, dann geht es ja auch wieder um Umverteilung von Geldern.
1: Ja, und die Frau Dr. Emden macht da mal so ein paar Rechnungen auf, was das alles so kostet. In Kanada haben die das ausprobiert und ich kann wieder nur sagen, Social Return on Invest, also jeder gut investierte Euro in die Prävention, den Satz kann jeder vervollständigen. Ja. Ich bereite jetzt gerade ein Lehrvideo vor. Ich arbeite ja als Dozentin an der Hochschule im Bereich Sozialmanagement. Ich möchte, dass die Studierenden unterschiedlicher Studiengänge gut informiert werden. Erstens fachlich und zweitens persönlich, individuell. Also wir brauchen ja einen institutionellen und persönlichen Paradigmenwechsel und Aufklärung. Und vor dem Hintergrund, jede Kraft, alle Kraft in die Prävention.
0: Also zum einen in die Prävention und zum anderen natürlich in die Unterstützungsstrukturen für die Kinder und Jugendlichen, die da sind oder auch Erwachsenen. Und mal so optional, wir haben ja damit gestartet, dass erstens ist diese Diagnose oder dieser Blick auf dieses fetale Alkoholsyndrom ja noch gar nicht so alt und hier in Thüringen schon mal gar nicht verortet, nur bedingt, denke ich, bei Einzelnen bestimmt auch. Du sagst gerade, du bist an der Fachhochschule in Nordhausen, ne?
1: Genau, die Hochschule Nordhausen bietet den Studiengang Sozialmanagement an. Geht es ja auch darum, Konzepte zu entwickeln und auf einer Management-Ebene so Strukturen zu verändern, zu verbessern, anzupassen, aktuelle Problemlagen in der Sozialwirtschaft zu sehen und in den Blick zu nehmen. Und da sehe ich auch ein Stück weit eine sehr gute Synergie, da wirksam zu werden.
0: Genau, und wir haben ja auch noch andere Netzwerke in Thüringen. Wir haben zum Beispiel, der sich jetzt gerade wieder aktiviert, der der runde Tisch sozusagen, Frauengesundheit oder der runde Tisch rund um die Geburt, da habe ich ja mit den Hebammen auch schon drüber gesprochen, wo das, glaube ich, einfach einen guten Platz hat und ich glaube ja, dass es im Moment vor allem darum geht, miteinander denkende Räume zu schaffen, wo wir darüber nachdenken, an welchen Stellen können wir was implementieren und auch was verstehen, ne? Wie können wir gesellschaftlich da was verändern. Und trotzdem, glaube ich, müssen wir auch reden über Geld, über Fördergelder auch. Was würde es denn bedeuten, zum Beispiel hier in Thüringen, was bräuchte es denn? Wie ist es in anderen Bundesländern? Gibt es sowas wie ein Diagnosezentrum? Oder?
1: Also ich bin ganz begeistert, einmal wie in Leipzig im SPZ gearbeitet wird. Da befindet sich das SPZ auf dem Klinikgelände. Pädiatrisches Zentrum. Und es bedeutet, dass die Frau Dr. auf Emden, die wirklich ich weiß gar nicht, sind 20 Jahre schon, die sie Diagnostik macht, dass sie zum Teil bei Geburten dazugerufen wird und gebeten wird, ihren Blick mal auf das Neugeborene zu richten. Ja. Oder auf Kinder, die in der Babyklappe sind, etc. Also, dass da schon mal lange Umwege verhindert werden könnten. Ja. Dann gefällt mir das sehr gut, wie in München gearbeitet wird. Ja, so wo an den Universitäten Kompetenzzentren für FASD angebunden sind, wo es eine FASD-App gibt. gibt, die entwickelt wurde, wo Eltern einfach auch etwas einbringen können. Dann haben wir FASD Deutschland, die haben, die arbeiten eben deutschlandweit und sind da unterstützend tätig. Die haben auch ein ganz kleines Kärtchen entwickelt. Ich habe das hier gerade in der Hand. Das ist wie so eine Visitenkarte. Da steht drauf, ich habe FASD. Information für Behörden und Justiz. Fetale Alkoholspektrumstörung. Diese Behinderung ist nicht sichtbar, da es sich um eine Schädigung des Gehirns handelt. Ich habe Schwierigkeiten, richtig zu verstehen, was Sie mir sagen oder schreiben. Bitte nehmen Sie Kontakt zu meiner Bezugsperson auf. Danke. Das heißt, Menschen, die das nicht ausdrücken können, was sie da haben und was sie nicht können und auch um sie nicht in diese Schamsituation möglicherweise zu bringen, die halten einfach das Kärtchen hin. Und ja, ich würde auch sagen, möchte auch nochmal erwähnen, Pflegegrad 3 ist nicht selten. Ja? Also ich erlebe viele, die dann auch ein Stück weit Erleichterung bekommen und Unterstützung. Oder der Behindertenausweis mit dem Kennzeichen H, also dass dann einfach auch Begleitpersonen dabei sein können. Also es sind ja kleinere Maßnahmen, die auch sehr gut unterstützen und die auch deutlich machen. Hier, das können wir irgendwie nicht kleinreden, wegreden oder also nicht die Dringlichkeit auch wahrnehmen.
0: Und ich würde, wir sind leider am Ende der Stunde, aber wir werden dazu sicher noch mal was machen. Ich würde sagen, dieses, was du am Anfang gesagt hast, da gab es bei dir immer so ein Gefühl, da stimmt was nicht. Und das führt ja letztendlich dann zu einer Erleichterung, wenn es auf einmal Begriffe dafür gibt. Was ist denn mit mir los oder was ist mit meinem Kind los oder wie gibt es eine Erklärbarkeit dafür, was hier so irgendwie qua Bauchgefühl nicht stimmt?
1: Ich habe das Gefühl, dass es ganz vielen Sozialarbeitenden unwahrscheinlich gut tun würde, eine Erklärung zu bekommen, warum in ihrer täglichen Arbeit ihnen Fälle permanent, ich sag's jetzt mal so, um die Ohren fliegen, wo sie nicht weiterkommen, wo sie sich nur noch fragen, wie kann das alles sein? Und wenn sie sich mal mit so einer Arbeitshypothese auseinandersetzen, dass da ein FASD hinterlegen könnte.
0: Und du hast das vorhin benutzt, Systemprüfer?
1: Ja, ich habe
0: das. Das hat mich total gefreut. Ich dachte, ja, genau. Diese Kinder, diese Jugendlichen, die prüfen unsere sozialen Systeme.
1: Genau, das habe ich in meinem Rahmen meiner Fachkraftausbildung ist mir das über den Weg gelaufen und ich dachte, ja, genau. Ja. Und überhaupt das ganze Wording muss sich auch ändern oder sollte sich ändern. Deswegen wähle ich auch nicht den Begriff Betroffene.
0: Ja.
1: Denn man ist auch nicht von einer als Blinder betroffen sondern man ist blind und man hat FASD.
0: Gut, Anja, wir sind am Ende noch, wir enden auch mit einem Lied, Märchen von Mascha
1: Kreller.
0: Kreller, Mascha Kreller. Ja. Und die Sendung ist morgen nachzuhören, am Samstag und wahrscheinlich dann auch noch in der Mediathek. Ich danke dir, Anja Bachmann-Duscher, zum Thema heute hier fetales Alkoholsyndrom.
1: Danke auch, Katrin, für die Einladung.
0: Gerne.

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Ja, und da sind wir wieder. Meine Plattenküche und ich. Hier aus Swupfurt von Radio Swupfurt im Pi-Radio-Verbund. Heutiges Thema, ich sage immer Thema ist ja Quatsch. Aber ich habe mir vorgenommen, heute Musik der 70er, Glamrock und so ein bisschen Rock zu spielen mit kurzen Informationen. Also fangen wir an mit der Dame hier, 1,48, eine Stimme wie eine ganz große.

Ja, aber hier fragt man sich immer, wer ist größer, ihre Bassgitarre oder sie? Susi Quadrio aus England, verheiratet in Deutschland, lebt in Deutschland, war erst letztens wieder auf einem Konzert bei ihr, kann ich nur empfehlen. Kurzer Einwurf, wer sich heute ein bisschen über meine Stimme wundert, bitte entschuldigt, ich bin stark angeschlagen, bin erst wieder den zweiten Tag aus dem Bett aufgestanden, Grippe, so wie man sagt. Der nächste Herr wurde am 8. Mai 1944 in Banbury, Yorkshire, geboren. Also ein Yorkshire Terrier, würde ich sagen. Liegt in England, nicht? Sein Name Paul Francis Gett. Ein britischer Glamrock-Musiker. Seine größten Erfolge als Musiker feierte er mit seiner Band in den 70er Jahren. Gucken wir mal.

Ja, es handelt sich um niemand anders als Gary Glitter. Ja, wie gesagt, alles, was um ihn herum ist, lassen wir mal außen vor. Wir genießen die Musik. Ich habe mal hier einen guten Spruch gefunden. Im Kapitalismus bekommt man für Geld alles. Im Sozialismus bekommt man alles, was man für Geld nicht bekommen kann.

Ja, die Qualität der Aufnahme ist genauso wie die Qualität meiner Stimme heute etwas gedrosselt. Wie gesagt, der Titel kam von der Platte. Der nächste Herr, über den machen wir dann mal gesondert eine Sendung, aber den Titel möchte ich heute spielen. Helden.

Heroes, Helden von David Bowie. Dieser Titel stammt von David Bowie und seiner Zeit in Berlin, in West-Berlin. Ist Titelmusik von den Kindern, von dem Film Kindern am Bahnhof Zoo. Ja, die prägende Inspiration für das Lied war laut Bowie zu einem Gemälde von Otto Müller, das ein ähnliches Motiv hatte, der ihn an einen Anblick eines Liebespaares erinnerte, das sich im Schatten der Berliner Mauer geküsst hat. Wie gesagt, dadurch entstand dieses Lied. Den Text nehmen wir dann das nächste Mal auseinander, wenn es um David Bowie geht. Ist versprochen, mache ich, kein Problem. Kommen wir mal zu den Herren hier.

Jetzt bin ich ein Gewerkschaftsmann. Erstaunt, was ich bin? Ich sage, was ich denke, dass die Firma stinkt. Ja, ich bin ein Gewerkschaftsmann. Wenn wir uns in der örtlichen Halle treffen, werde ich mit allen Stimmen, mit einem höllischen Geschrei, es ist raus, Brüder, und der Aufstieg der Fabrik fällt. Der Ausstieg der Fabrik fällt, Mr. Sison. Ja, ist ja auch egal. Wie gesagt, part of the union.

Slate. Bei einer Glamrock-Sendung wird es nicht ausbleiben, dass Slate gespielt wird. Warum auch immer, wie gesagt, meine Heroes. Du denkst, ich habe einen bösen Geist. Gut, ich werde dir sagen, Liebling, und ich weiß nicht warum, und ich weiß nicht warum. Du denkst, meine Gesänge wären nicht mehr zeitgemäß. 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

Ja, Crazy Horses, die Osmonds, Entschuldigung. Ja, mal gucken, ein bisschen Text, vielleicht komme ich ja dahinter. Es gibt eine Nachricht, die sich rumspricht. Sie fliegt durch die Luft, kommt von einer Crazy Horses, also von wilden Pferden, überall. Es ist eine Warnmeldung, die jeder in der Stadt sich anhören muss. Verrückte Pferde auf der Flucht. Was für eine Show, sie ist rauschend im Himmel. Yeah, verrückte Pferde, und wir sind die Reiter, du und ich.

Daran sieht man, Rock'n'Roll stirbt nicht aus. The Sweet mit Peppermint Twist. Der Titel ist schon in den 50er Jahren entstanden. Nun werde ich Tanz machen und gehen so pep, pep, pep, pep und wo. Ja, ruhig, ich kann es nicht. Und der Name des Tanzes ist Peppermint Twist. In der Nacht, in der dieser Peppermint Twist entstand, und so weiter, Runde um Runde, rauf und runter, Runde, Runde, rauf und runter, Runde, Runde, rauf und runter, 1, 2, 3, Kick, 1, 2, 3, springen. So viel zu den sinnreichen, sinnvollen Texten.

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Die Jungs von Hawkwind gelten als Begründer der sogenannten Space-Rock-Szene, einer besonderen Spielart des Hard-Rocks. Silbermaschine. Bin gerade in einer Silbermaschine geflogen. Ich fühle mich immer noch gemein. Ich möchte, oh, möchtest du fliegen? Ich selbst an anderer Seite des Himmels vorbeifliegen sehen. Ich habe eine silberne Maschine und sie fliegt seitwärts durch die Zeit. Sie ist eine elektrische Leitung zu dem Sternzeichen.

Zu den Herrschaften brauche ich, glaube ich, nicht viel zu sagen. Simon and Garfunkel mit ihrer Cecilia. Wie kann man das Wort Perestroika ins Deutsche übersetzen? Man braucht dazu drei Wörterbücher. Im Russisch-Deutschen steht Perestroika für Umgestaltung. Im Wörterbuch der Architektur findet man Umgestaltung gleich Rekonstruktion. Und schließlich steht im Fremdwörterbuch Rekonstruktion gleich Wiederherstellung des alten Zustandes.

Ja, das war jetzt mal die Glitterband. Die gefällt mir persönlich weitaus besser als der Gary. Ja, wie gesagt, die Besonderheit der Band sind ja die zwei beziehungsweise drei Drummer. Klasse, gehen wir mal weiter, wenn ich hier mal klarkomme.

Be My Baby. Der Titel ist schon von vielen gecovert worden. Hier von den schottischen Teenie-Band Bay City Rollers. Bleiben wir ein bisschen in Schottland.

Musik aus Schottland, Middle of the Road, singt von Sacramento. Anfrage an Sender Jerewan. Was wäre passiert, wenn statt Kennedy Ulbricht erschossen wäre? Antwort: Eine etwas schwierige Frage, aber eins ist sicher. Onassis hätte nie die Witwe von Ulbricht geheiratet.

Und damit sind wir schon wieder am Ende der Sendung. Ich gebe zu, mir fiel sie heute nicht gerade leicht, aufgrund meines angeschlagenen Zustandes. Aber ich hab's gerne getan. Ich wünsche euch allen draußen in der Welt, im Land, alles Gute, macht's gut, nehmt euch bei der Hand, schaut euch in die Augen. Das Leben ist kurz. Tschüss, hier auf Radio Schlupfwort im Pi-Radio-Verbund. Wir hören uns sicher wieder. Ich wünsche euch noch viel Spaß bei den nachfolgenden Sendungen.

Natürlich der Flug durch die Nacht. Sonja, etwas andere Rockmucke hier beim Freien Bürgerradio. Musik, die nicht unbedingt Mainstream ist. Lassen Sie sich, lasst euch überraschen. Viel Spaß dabei. 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

Und damit herzlich willkommen zu Orbi et Orbi, den Städtemagazin für Swupfurt und den Rest der Welt. Am Mikrofon, wie so oft, der Frank. Informationen aus der Region, aus Frankfurt-Oder und die Rubrik über den Tellerrand geschaut. Und das machen wir mal gleich als erstes. Denn viele wollen ja bei dem Wetter ans Wasser oder aufs Wasser. Und mitten in der Ferienzeit sind einige Wasserwege im Spreewald gesperrt. So meldet es jedenfalls die Große Tageszeitung hier aus der Region. Ja, ein Schock für die Tourismusbetriebe, die vom ersten Stornierungen unter anderem in Lübbenau und Schleppsig berichten. Im Unterspreewald, der hat sich ja zu einem Hotspot entwickelt. Und zwar den Eichenprozessionsspinner. Einschränkung für Pendler oder Paddler in den beliebten Urlaubsregionen lösen in der Wirtschaft Sorge vor Geschäftseinbußen aus. Aber die Tourismusbranche im Spreewald, die ist da so ein bisschen optimistisch. Laut Verkehrsministerium sind von insgesamt 1600 Kilometern, die ja die Fließe lang sind, etwa 45 Kilometer betroffen. Und ja, warum? Es sind die besten Wege, die betroffen sind. Aber nichtsdestotrotz, es wird schon werden. Wir bleiben jetzt so ein bisschen hier in der Region, aber erstmal, it's raining men. Wenn schon nicht Wasser, dann wenigstens Männer. Musik.

Chocolates und die Wassergirls. It's raining men. Wir kommen nach Frankfurt Oder. Da gab es ja am letzten Wochenende das Stadtfest und es gab auch viele, viele Veranstaltungen. Unter anderem auch eine, an der die Wirtschaft teilnahm. Und da hört man mal wieder, kaum gibt es Geld zu verteilen, Sondervermögen, möchte die Wirtschaft mindestens 50% davon haben. Gibt die Wirtschaft der Stadt etwas zurück oder den Bürgern etwas zurück von ihren Gewinnen? Frage steht im Raum. Woanders ist es üblich, dass sich Unternehmen, die finanzielle Förderung bekommen, dafür auch erkenntlich zeichnen im Wirtschaftsraum. Unterzeichnet hatten zum Beispiel, es geht um eine neue Wirtschaftsstrategie, die an die Stadt gerichtet ist, der East Maker Club der lokalen Wirtschaft, der Bundesverband mittelständischer Wirtschaftsregion Frankfurt-Oder und die Mittelstand- und Wirtschaftsunion. Ja, und 120 Firmen sind dabei. Sie warten unter anderem, dass die Stadt ein neues Wirtschaftskonzept vorlegt, genug Gewerbeflächen bereitstellt, die Energieinfrastruktur ausbaut, Unterstützung vom Land einfordert und Bürokratie abbaut. So sollten 50% der 32,6 Millionen Euro, die Frankfurt aus den Sondervermögen zustehen, in wirtschaftliche Maßnahmen fließen. So heißt das in diesem Papier. Wir hoffen, dass die neue Verwaltungsspitze bisherige Prozesse komplett neu denkt, erklärte so Markus Jahn, Geschäftsführer von Elektrojahn und im Vorstand des Hanseclubs. Bei dem Empfang, unabhängig von roten Linien und Mauern, sollte Politik und Verwaltung den Fokus darauf legen, neue Ansiedlungen zu tätigen, Strukturen zu ändern und Kosten einzusparen. So sagte Jan. Bei der Neuausrichtung würden die Unternehmer der Stadt ihre Unterstützung anbieten. Es ist an der Zeit, die Strukturen anzupassen, erklärte auch der Oberbürgermeister.

Bürgermeister. Ich kommentiere dazu, er kommt ja auch aus der Wirtschaft. Doch vorher brauche es eine neue Verwaltungsspitze, mit der er gute Lösungen erarbeiten wolle. Ich will nicht verhehlen, dass das alles noch etwas stockt, so sagte der Oberbürgermeister Axel Strasser. In 3 von 4 neu gebildeten Dezernaten werden noch Beigeordnete, beispielsweise Dezernenten, gesucht. Ausschreibungen und Personalgespräche laufen ja. Im September sollen die neue Fraterspitze dann stehen. Zugleich ist die Leitung der Wirtschaftsförderung, die zukünftig direkt an dem Bereich OB angedockt ist, weiter unbesetzt. Die Stelle wurde auch nun neu ausgeschrieben. So steht es zu lesen in einer großen Tageszeitung der Region. So sollte man mal drüber nachdenken, ob das alles so die Hälfte von dem, was die Wirtschaft fordert, weiß ich nicht, ob das so wirklich zielfördernd ist. Man sollte vielleicht als Wirtschaft, man ist ja nicht Unternehmer, um auf Förderungen zu sitzen oder zu bestehen, sondern man ist Unternehmer, um etwas zu unternehmen. So heißt es jedenfalls, wenn man die Gewinne einstreicht.

Ja, Smokey, auch die Herren sind wieder da, die brauchen Geld letztendlich. Terry Odlett ist ja nicht mehr dabei, der ist ja seit 21 schon, singt ja schon in einem anderen Chor. Aktuell sind sie ja besetzt mit Pete Lincoln, er ist der Sänger und spielt auch Gitarre. Mick McConnell ist ja auch Sänger und Gitarrist, am Schlagzeug immer noch. Steve Pinnell, der ist ja seit 86 dabei. Und Keyboard Martin Bullard, der ist seit 86 dabei. Und Luke Bullard, der ist auch am Bass und Gesang. Letztendlich sind sie wieder dabei und suchen immer noch nach der nackten Liebe. Smokey, ja, es ist ein Tabubruch, ich weiß, aber ich habe ihn mal gespielt, denn sie auch zählten damals zu den Glamrock-Bands von Nick Shin und Mike Chapman, letztendlich auch produziert. Und ja, die haben im Prinzip alles gemacht. Die haben den Text geschrieben, die Musik geschrieben und haben sie produziert. Wir kommen zu den Dingen, die diese Stadt interessiert. Auch eine große Tageszeitung der Region meldet ja, die Staatsanwaltschaft hat jetzt keine Gewalteinwirkungen vor dem Sturz aus dem Hochhaus in Frankfurt-Oder gefunden. Es ist ja ein kleines Kind aus dem Hochhaus gestürzt. 3 Tage nach dem Unfall fand ja dann eine Obduktion statt. Es gibt inzwischen einen mündlichen Obduktionsbericht, wie der Staatsanwalt Ingo Kechijan auf Nachfrage informiert. Demnach habe vor dem Sturz vom Balkon keine Gewalteinwirkung Dritter gegeben. Die schweren Verletzungen sind ausschließlich durch den Sturz zu erklären. Nicht feststellbar für Medizin, die Rechtsmediziner, als ob jemand nachgeholfen hätte, ihn jemand angehoben oder gar rübergehoben hätte. Es ließ sich nichts, es gibt keine Anhaltspunkte dafür. Anfang hieß es ja, die Mutter befand sich zum Zeitpunkt des Unfalls draußen am Wohnhaus, also außer Haus. Doch dem war nicht so. Wie inzwischen feststeht, Ingo, der Staatsanwalt, Oberstaatsanwalt, stellt auf Nachfrage klar, die Mutter sei zusammen mit dem Kind in der Wohnung gewesen. Sie verließ für einen kurzen Moment das Wohnzimmer und als sie zurückkam, fehlte der Sohn. Er war schon gestürzt. Auch der Balkon ist kriminaltechnisch untersucht worden, so sagte der Pressesprecher der Staatsanwaltschaft. Bei den Untersuchungen haben es keinerlei Ausstiegshilfen wurden keinerlei Ausstiegshilfen gefunden, die es hätten erleichtern können, dass der Junge über das Geländer des Balkons gelangte. Ein Stuhl oder ein Tritt, die etwa das Übersteigen ermöglicht hätten, sind nicht gefunden worden. Weitere Untersuchungen folgen. Ja, so viel erstmal zu dem Drama hier in Frankfurt-Oder. Dann kommen wir, ich denke mal, zu dem nächsten Song hier. 1, 2, 3, 4!

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1: Sarah Connor mit dem Atzensong. Jawohl, gefällt mir. Wir kommen zu den Kulturnachrichten, in Anführungsstrichen, also den Veranstaltungshinweisen, die hier in Frankfurt und Umgebung stattfinden werden für die nächste Woche ab dem 20. Juli. Da geht's Among Youth, also da dieses Spiel kommt in die Stadt- und Regionalbibliothek in Haus 2 am 20. Juli einmal um 10 und einmal um 15 Uhr. Um 10 ist für 8-Jährige, um 15 Uhr für 12-Jährige. Der Sport in der City am Montag, den 20. um 11 Uhr am Anger gibt es Pilates mit Femaktiv. Um 15 Uhr im Stadion der Freundschaft gibt es dann Sportabzeichentreff. Tischtennis gibt es in den Lené-Passagen um 15 Uhr und Yoga um 17 Uhr am Anger. Zumba mit den Red Cox um 18.30 Uhr dann am Anger. Der Ferienkurs Bildkarten für dein eigenes Theater, Kamishin Bi Theater oder so ähnlich heißt das, jedenfalls für das japanische Bildtheater, gibt es dann am 21. Juli um 10 Uhr im Brandenburgischen Landesmuseum für moderne Kunst ab 8 Jahre. Und das Ganze ist dann für 40 Euro zu haben, preiswerter Ferienkurs, sage ich mal. Danke, Brandenburgische Landesmuseum. Der internationale Orgelzyklus, der beginnt geht weiter am 21. Juli um 20 Uhr in der Gertrudkirche in Frankfurt oder Sarah Musumeci oder Musumeci aus Italien. Ich kann kein Italienisch, aber so heißt sie wohl. 7 Euro und 5 Euro sind die Eintrittspreise erhältlich an der Abendkasse. Die 5 Euro sind dann die Ermäßigung. So, dann geht's weiter. Eigenart Julia Meinders in der Spektrum-Galerie Kunigam. Sie hat vom 4.7. bis 1.8. dieser Ausstellung unter dem Titel Eigenart werden zahlreiche Acrylmalereien der niedersächsischen Künstlerin Julia Meinders gezeigt und sind sehr interessant. Da ist der Kostenpunkt, gibt es nicht, Eintritt ist frei. Die Wechseljahre-Revue geht weiter am 15. Juli um 15 Uhr, nee, 22. Juli um 15 Uhr, so rum. Und das im Haus der Künste im Sommertheater. Wer Sport treiben möchte, natürlich Tischtennis ab 15 Uhr in Lené-Passagen, da ist gekühlt. Dann gibt es in der Heilungskapelle einen Vortrag von Bernhard Klemm, Lost Places, Frankfurt-Oder. Und da geht es verlassene und verwahrloste Liegenschaften, sogenannte Lost Places, gibt es auch in der Stadt. Der Vortrag mit Wort und Bild des Restaurators Bernhard Klemm geht diesmal auf eine Zeitreise zu den Gebäuden Herrenbauverwaltung im Westkreuz, den städtischen Schlachthof, das ehemalige Puppentheater an der Rosa-Luxemburg-Straße und das Kino Piast in Svubice und den Stasi-Bunker in der Robert-Habemann-Straße. Da ist alles kostenfrei. Der Ferienkurs Papierschöpfen, Brandenburgisches Landesmuseum für moderne Kunst am Packhof, Donnerstag um 10 Uhr, Art Rat. Heißt das dann in der Kunsthalle Magistrale oder Magistrale Kunsthalle ab 14 Uhr am 23. Juli. Sport in der City gibt es dann auch am Donnerstag, den 23. Bauch und Rücken mit den USC am Anger um 17.30 Uhr. RBB Sommerkino bei Kleist, natürlich im Kleist-Museum. Das Ganze am 23. Juli um 18 Uhr. Und was gibt es diesmal zu sehen? Hilfe! Die Berliner kommen. Wie Zuzug Brandenburger Dörfer verändert. So ist der Film. Eintritt ist frei. Eine Anmeldung unter kasse@kleist-museum.de wird dringend erbeten. Die Afterwork von unseren Kollegen der Oderwelle geht dann um 18 Uhr am 23. Juli wieder an den Start. Oben in der 24. Etage in der Sky Lounge im Oderturm. Ja, Tischtennis 18.15 Uhr am 23. Juli und dann gibt es ein Spektakel, das Baumarkt-Musical Die Hammerfrauen im Haus der Künste um 19.30 Uhr am 23. Juli. Warum denn auch nicht?
2: Tut so gut zu sehen, wenn was zusammengeht.

Akkord, Freundesteller von ihrem aktuellen Album Vergiss mir die Zukunft nicht. Wir waren den Donnerstag, da haben wir abgehakt, da war das Baumarkt Musical und wir kommen zum Freitag, den 24. Juli bei den Veranstaltungen hier in Frankfurt-Oder. Papierschöpfen überspringe ich, weil der kostet wieder ein Heidengeld, der Ferienkurs. Aber Fähre interkultureller Sommer, da gibt es am 24. Juli das Fähre das Kiezfrühstück im Rahmen des interkulturellen Sommers. 10 bis 12 Uhr das Ganze. Kinder schminken, Tattoos kleben, Obstsalat herstellen und Bastelangebote im Mehrgenerationenhaus Mikado. Um 10 Uhr das Ganze am Freitag, den 24. Juli. Tischtennis dann wieder ab 14 Uhr in den Lenné-Passagen am 24. Juli. Weiter geht's mit Artrad in der Magistrale Kunsthalle. Tour de Oderland heißt das, präsentiert die und ein grenzüberschreitendes Ausstellungsprojekt, das die Verbindung von Fahrradkultur mit zeitgenössischer Kunst in den Mittelpunkt stellt. Da war der Eintritt frei. Das Ganze geht noch bis zum 25.07. Die Hammerfrauen dann wieder am Freitag um 19.30 Uhr unterwegs. Das Baumarkt Musical bei den Oderhähnen im Haus der Künste. Öffentliche Stadtführung wie immer Samstag um 11 Uhr. Treffpunkt deutsch-polnische Touristeninformation. Dann gibt es den Tischtennis auch am Samstag diesmal 12.15 Uhr in den Lehpassagen. Geschichten aus Syrien. Wer daran interessiert ist, im Mehrgenerationenhaus am Samstag 16 Uhr. Das Ganze auch im Rahmen des fairen interkulturellen Sommers. Von 16 bis 18 Uhr, auch hier ist der Eintritt wieder frei. Dann gibt es den Silbermann-Orgeltreff. Das Ganze ist immer jedes Jahr in der Dorfkirche in Göldendorf. Diesmal Regine Daniels-Stoll, Violoncello und Stefan Hart an der Orgel. Eintritt 7 Euro, ermäßig kostet 5 Euro. Kinder haben freien Eintritt. Die Hammerfrauen, das Baumarkt-Musical am Samstag um 19.30 Uhr. Dann gibt es in der das war es eigentlich schon für ein Ferienprogramm nicht viel, aber wir haben es durch und damit haben wir das dann auch schon geschafft und wir kommen zu unserem nächsten Titel.

Der Deutsche Bahn-Song schlechthin, danke Deutsche Bahn. Und warum das Ganze? RE1 ist wieder im Gespräch. Das Ganze vom 24. Juli 21 Uhr bis 15. August um 3.20 Uhr entfallen alle Züge der RE1 zwischen Berlin-Ostbahnhof und Frankfurt-Oder. Grund hierfür sind Bauarbeiten der BDB Infra-Go AG. Jetzt sind ja die ODEC-Zeiten jetzt mal. Wir kommen mal zu den Fahrplänen des Ganzen. Da geht es los. Der Takt 1 zwischen Frankfurt-Oder, Fürstenwalde und Erkner. Die Busse fahren über die Landstraße und halten an allen Zwischenstopps. Takt B zwischen Frankfurt-Oder, Fürstenwalde, Erkner. Die Busse fahren zwischen Frankfurt-Oder, Fürstenwalde als Expressbus über die Autobahn zwischen Fürstenwalde und Erkner über die Landstraße mit den Zwischenhalten. Takt C und D zwischen Fürstenwalde und Erkner. Die Busse fahren über die Landstraße mit allen Zwischenhalten. Takt X zwischen den Flughafen BER und Frankfurt-Oder. Die Busse fahren als Express über die Autobahn und die Linie S3 natürlich. Fahrgäste zwischen Berlin und Erkner können die S-Bahn-Linie 3 als Alternative benutzen, zwischen Berlin und den BER natürlich. Wer auf dieser Strecke unterwegs ist, sollte sich möglichst vorher im Internet, zum Beispiel da auf Deutsche Bahn oder vbb.de erkundigen, wie die Fahrzeiten dort sind. Die ODEC hat die Fahrzeiten der Schienenersatzverkehrbusse in einem PDF-Download-Format zusammengestellt unter der Internetadresse der ODEC und da kann dann jeder einsehen, wann und wie er fahren sollte. Aber wie gesagt, ob man da das nun möchte, gerade wenn es jetzt warm wird, in diesen Bussen sitzen, die nicht wirklich klimatisiert sind und wo man dann Arsch an Arsch steht, weiß ich nicht, ob das so schön ist. Immer wieder Deutsche Bahn.

Liebe Fahrgäste, hier spricht Ihre Zugchefin. Wir warten gerade auf den Lokführer, der mit dem verspäteten ICE aus München kommt. Ja, ich würde ja gern selber fahren, darf ich aber nicht. Ich melde mich, sobald nähere Informationen vorliegen. Bis dahin.

0: Formula.
1: Im Hintergrund wird repariert und wir sind weiter für euch da. Sank, juhu, von Treppeling bis Deutsche Bahn.
2: Wir wünschen Ihnen noch eine gute Weiterfahrt.
3: Danke, Engelke.
2: Kommen Sie gut an und bleiben Sie gesund.
3: Der andere Bahnsong. Ja, für alle, die was erleben wollen, nicht nur im Rahmen der RE1, die rate ich mal nach Salzgitter-Ringelsheim als Umsteigebahnhof zu fahren. Ist ein Kreuzung- und Durchgangsbahnhof und auch gleichzeitig einer der größten Bahnhöfe in Salzgitter. Da kann man was erleben, da kann man richtig gute alte Eisenbahntechnik sehen, wer möchte. Und vor allen Dingen, ich hoffe, dass sie es jetzt fertig haben, unter den Gleisen, den Tunnel, der ist da sehr geruchsintensiv. Ich glaube, die brauchen da kein Klo, denn das ist das öffentliche Klo. Aber nichtsdestotrotz, wir haben informiert, also bitte denkt daran. Vielleicht das günstigste, Auto kannst du ja auch nicht fahren auf der Autobahn, die ist ja auch ständig zu, da wird ja auch gebaut, da ist ja mehr Stau als alles andere. Na gut, Frankfurt ist halt Provinz und einfach abgehangen.
4: Ja, wow. Bahnfahren ist mega.

0: dieses Jahr.
1: Preise wie im Puff.
0: Verkehrsminister Rot und Schwarz, ihr habt die Bahn komplett kaputt gespart.

Gesprächen ganz normal zu sprechen, beherrsche ich leider nicht. Dafür kreieren sie den Service, den man von uns kennt. Erst Deutsch und dann auf Englisch mit heftigem Akzent. Erstmal will ich ohne meinen Ekel zu verhehlen Ihnen das Angebot aus unserem Bordbistro empfehlen. 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Und vorher ganz viel Spaß bei in der Schlange.

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1: Deutsche Bahn. Jawohl, so viel dazu. Deutsche Bahn und die Verbindungen. Wir würden ja gerne viel mehr fahren. Ich bin passionierter Bahnfahrer, aber wenn die Bahn nicht fährt, wie willst du wegkommen? Du kommst weder in die eine Richtung noch in die andere Richtung. Wo lang man fahren könnte, wenn man nach Berlin will, ist noch die RB 36. Da kommt man bis KW und dann kann man von da aus weiter mit der S-Bahn fahren. Ist vielleicht manchmal angenehmer, auch wenn die Fahrt länger dauert, als mit dem Schienenersatzverkehr nach Erkner zu fahren. Autohinweise gebe ich jetzt nicht. Wie gesagt, man kommt ja kaum über die Autobahn und die Landstraße nach Erkner ist auch nicht das Wahre. Ist der Tanz mit dem Teufel.

Devil Geht Live. Ja, du kommst die Straße runter und dem Teufelsschluchten rein. Soweit zu Susi Quattro und Musik aus den 70ern. Hier kommst du den Herrn hier.

Eine Band, die sich so nennt wie ein unbekanntes Flugobjekt, was geortet wurde. UFO. Vorreiter der Punkmusik. Wir kommen zur Musik aus deutschen Lande. Udo Lindenberg hat sich mal einen Titel genommen, der mal Anfang der 70er von Karl Gott gesungen wurde. Er hat daraus seinen Titel gemacht.

Udo Lindenberg, einmal um die ganze Welt. So klar wie die Stimme aus Prag war es nicht, aber in diesem Titel beweist Udo eben auch, dass er Melodie singen kann. Ihm geht es ja jetzt wieder besser. Er ist ja kurz nach seinem 80. Geburtstag im Mai, musste er ins Krankenhaus wegen einer Gastritis. Für alle, die es nicht wissen, Magen-Schleimhautentzündung. Ja, und er ist auf dem Weg der Besserung, hat jetzt erstmal vieles abgesagt. Aber irgendwann wird er dies Jahr nochmal zurückkommen. Da bin ich mir ganz sicher. Udo Lindenberg war das. Gute Besserung auch von hier.

Und damit verabschiede ich mich ganz herzlich hier bei Orbi and Orbi. Wellbock and Candle mit den Pudis zusammen. Ich wünsche eine angenehme Woche. Bis demnächst in diesem Theater. Kommt gut durch den Sommer. Wir hören und sehen uns wahrscheinlich nächste Woche wieder.

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Mikro für einen Radiosender, der über diese Lesung heute berichtet. Ich freue mich sehr darüber. Und ich glaube, diese Kirche hat eine so wunderbare Akustik, da bräuchte man auch gar kein Mikrofon mit Lautsprecher. Das kriegen wir auch so hin. Oder ich versuche es so hinzukriegen. Die Latte haben Sie natürlich ein bisschen hochgehängt. Herzlichen Dank dafür. Die Latte ist ja nicht nur Fontane, aber ich glaube, wenn Sie mit Ihrem bisherigen Programm und mit denen, die das Programm gestalten, hierher gekommen wären, wenn Herr Quast Sie eingeladen hätte, wenn die Grunower Bürgermeisterin, die leider heute nicht da sein kann, Sie eingeladen hätte, hätten Sie natürlich tatsächlich das Problem gehabt, bei Fontane suchen zu können, solange Sie wollen. Sie hätten nichts über das Schlaubetal gefunden. Sie hätten ein bisschen was über Beeskow gefunden, aber auch nicht gerade Freundliches, weil Fontane Beeskow nicht mochte. Aber wir haben natürlich in Beeskow Günther de Bruyne, der in diesem Jahr gestorben ist oder im letzten Jahr gestorben ist und der nicht nur ein moderner Fontane ist, sondern der auch ein Schriftsteller ersten Grades, ein deutscher Schriftsteller ersten Grades gewesen ist, der sehr viel für die Region gemacht hat und dessen Buch Abseits, Liebeserklärung an eine Landschaft, das gebe ich unumwunden zu, war für mich auch ein Buch, das mich so fasziniert hat. Es war unter anderem auch ein Geburtshelfer für dieses Buch Sieh dich um, Annäherungen an eine brandenburgische Landschaft. Günther de Bruynes Heimat seit den 60er Jahren war unweit von Beeskow in Görsdorf. Dort hat er bei Wanderungen, die er immer unternommen hat, einen Hof entdeckt. Er hat diesen Hof ausgebaut. Er hat bis zuletzt neben Berlin auch dort auf diesem Hof gelebt. Und er hat die Region porträtiert, die ihn, um ihn herum sich erstreckt auf der Beeskower Platte. Das ist die Region westlich der Spree. Und als ich vor 3 Jahren mit meiner Frau hierher nach Grunow gezogen bin, man ist natürlich als jemand, der dann auch Wurzeln schlagen möchte, der sich mit der Geschichte der Region vertraut machen möchte, weil man kann ja nur dort ankommen, wo man auch sich drauf einlässt, habe ich festgestellt, so viel über die Region gibt es nicht zu lesen. Abseits ist die Nachbarregion und dann ist der Autor natürlich derjenige, der sich umhorcht, der mit Menschen spricht. Und ich will an dieser Stelle auch sagen, dass einer der, wie soll ich das sagen, auch Geburtshelfer dieses Buches im Dorf lebt. Es gab ein sehr schönes, langes Gespräch mit Johannes und Brigitte Prisch. Brigitte Prisch ist auch hier. Wo ist sie? Da sitzt sie, genau. Wir saßen letztes Jahr im Frühjahr beisammen und sie und ihr Mann haben mir so viel über Grunow erzählt, dass in mir tatsächlich der Wunsch, dieses Buch zu schreiben, dann tatsächlich auch so eine Art von Verpflichtung geworden ist, weil dieses Buch ist nicht nur ein Porträt über die Region zwischen Spree und Oder, zwischen Mörose und Lieberose. Es ist auch ein Buch, das im Dialog mit den Menschen vor Ort entstanden ist. So wie Sie gerade über Frau Richter gesagt haben, das Wissen vor Ort ist viel interessanter und spannender manchmal als das Wissen, das andere in den Ort bringen oder das Wissen, das auf Landesebene über diesen Ort vorhanden ist. Und es ist sehr fruchtbar, wenn sich diese verschiedenen Wissensebenen miteinander verständigen. Also das, was Sie mit dieser Reihe Nachbarn bei Nachbarn mit den Dorfkirchenlesungen machen, der Dialog zwischen Berlin und Brandenburg, das ist für mich auch sowas wie die literarische Idee dieses Buches über Sieh dich um. Es entsteht oder es entstand im Dialog mit ganz vielen Menschen vor Ort, die ihr Wissen eingebracht haben und die mir als Gesprächspartnerin und Gesprächspartner

für dieses Buch ist. Und das dritte Stück handelt wieder in Chrono, ist ein sehr persönliches Stück, Abendrunde heißt das. Und ich hoffe, dass es Ihnen gefällt. Und ich hoffe, Herr Hassemer, dass ich Ihren Erwartungen gerecht werde. Torfstiche, Chrono. Meine erste Begegnung mit den Torfstichen hatte ich, bevor ich wusste, dass es die Torfstiche waren. Es war an einem Nachmittag Ende August. Über dem Feld stand die Abendsonne und tauchte die gelb blühenden Senfhalme samt dem Waldsaum dahinter in ein mildes Licht. Wir gingen am Feldrand entlang und kletterten durch eine Senke, durch die einmal die alte Bahnstrecke von Frankfurt nach Cottbus führte. Um zur Niederung der Ölse zu gelangen, deren Namen ich erst einige Tage zuvor zum ersten Mal gehört hatte, mussten wir uns durch dichte Brombeerbüsche und das Unterholz schlagen, dann standen wir vor einem See. Eine Tarkowski-Landschaft, dachte ich augenblicklich. Einen anderen Vergleich hatte ich nicht zur Hand. Wäre Stalker, der Film des sowjetischen Regisseurs Andrei Tarkowski, nicht an der Pirita bei Tallinn, sondern in Brandenburg gedreht worden, müsste er genau an dieser Stelle spielen. Vor uns breitete sich eine Landschaft aus, geheimnisvoll, schweigsam und fast gespenstisch unberührt. In die Mitte des schmalen Sees ragte von Norden eine Landzunge, bestanden mit Totholz, die Erlenstämme steckten in kleinen Grüppchen im Sumpf, über ihnen übten Kraniche den Flug in den Süden. Kahle, astlose Stämme, die sich im Wasser spiegelten und etwas Unheimliches ausstrahlten, als ob sie zur unbewohnten Zone unseres Bewusstseins gehörten. Ich versuchte zu fotografieren, was ich sah, und wusste doch, dass es mir nicht gelingen würde. Wie fotografiert man eine Tarkowski-Landschaft? Auch am Ufer gegenüber, hinter der Halbinsel, standen die Erlen wie Bleistifte ins Wasser gesteckt, als hätten sie sich versammelt zu einem Totengebet. Der See, das konnte ich an der kleinen Sandbucht sehen, die die Brombeersträucher freigegeben hatten, streckte sich von Norden nach Süden, wo er bald zu Ende war und in ein Niedermoor überging. Nach Norden hin sah ich kein Ende. Je weiter wir gingen, desto unzugänglicher wurde das Unterholz, das Dickicht schloss sich, kein Weg, der weiterführte, nicht einmal ein Trampelpfad. Das Wasser des Sees, den die Ölse an dieser Stelle bildete, sah trübe aus, kein Ort zum Abbaden. Vor dem Ufer vereinzelte Büschel von Seggen, ich konnte nicht erkennen, wie tief das Wasser reichte. Die Ölse, das hatte ich der Karte entnommen, die seit ein paar Tagen in unserer Küche hing, entspringt dem Möschensee, fließt durch den Koschewitzer See, speiste vor Zeiten einige Mühlen, die längst nicht mehr in Betrieb sind, und mündet schließlich, da hat sie die Tarkowski-Landschaft längst verlassen, bei Beskow in die Spree. Das Wasser, vor dem wir standen, würde also irgendwann durch Berlin und weiter dann über die Elbe und Hamburg in die Nordsee fließen. Aber Hamburg und die Nordsee waren an diesem Nachmittag Ende August weit entfernt. Eher hatte ich das Gefühl, an einem Ort zu sein, an dem die Zeit nicht nur stillstand. Vielleicht war ich auch in eine andere Zeitzone geraten. Das Wasser zu unseren Füßen regte sich kaum, nur bei einem Windstoß kräuselte sich die Oberfläche. Die Kraniche zogen längs des Sees und zwei Schwäne, die an seinem Ende waghalsige Landungen veranstalteten. Trotz ihres Lärms lag über dieser unwirklichen Landschaft eine unwirkliche Stille. Kam diese Stille aus mir? Als ich einige Tage später wieder an diesen Ort zurückkehren wollte, fragte unsere Nachbarin, »Du gehst zu den Torfstichen?« »Nein«, antwortete ich etwas unversichert, »ich will noch einmal hinunter zu dieser wilden Landschaft an der Ölse und zu diesem See.« »Das sind ehemalige Torfstiche«, lächelte die Nachbarin. »Früher haben sie dort Torf abgebaut, zur Bodenverbesserung. Nur war der Torf sauer und musste mit Kalk abgebunden werden.« Ich nickte. Später entdeckte ich, dass das Gebiet als jüngstes Naturschutzgebiet in Brandenburg ausgewiesen worden war. Die Tarkowski-Landschaft, die ich entdeckt hatte, hatte einen amtlichen Namen: Ölseniederung mit Torfstichen. Eine Zeit lang ging ich dann nicht mehr zu den Torfstichen, wollte die erste Begegnung mit der Landschaft, die mich seit diesem Augusttag beheimatet, nicht ver-

ablassen lassen durch ein Übermaß an Wiederholung, wollte den Zauber der Landschaft nicht unnötig strapazieren, wollte mich dem See, den ich entdeckt hatte, auch nicht von Westen her nähern, dort, wo die Bleistiftähren ihr Totengebet halten. Auf den Karten sind dort seltsame Waben eingezeichnet. Zelte oder Tarnnetze schien es uns, als wir in den Tagen unserer Ankunft bei Google Maps nachschauten. Tatsächlich ist es ein Munitionsdepot der Bundeswehr. Zunächst hat uns das noch beunruhigt. Mit der Zeit haben wir es ausgeblendet. Es ist hinter der unwirklichen Landschaft an der Ölseniederung, weit weg auf der gegenüberliegenden Seite. Vielleicht wollte ich auch nicht mehr zu den Torfstichen, weil auf dem Weg dorthin ein scharfer Hund mit wütendem Gebell den Gartenzaun entlang hetzt. Es ist ein schöner Weg, bequemer als der über den Feldrand, den wir damals gegangen waren. Gleich hinter dem Grundstück mit dem Hund geht es auf einem mit alten Feldsteinen gepflasterten Weg über eine Brücke, unter der die Eisenbahn zwischen Frankfurt und Beeskow und weiter nach Königs Wusterhausen verkehrt. Auch das alte Bahnhaus, in dem wir wohnen, kann man von der Brücke aus sehen. Im Abendrot leuchten die Ziegel und hinter dem Fachwerkgiebel beginnt eine Weite, die ich seitdem nicht mehr missen mag. Hinter den Wäldern, die ich von der Bahnbrücke besser überblicken kann als von unserem Garten, liegen Mixdorf und Siedichum, dahinter Müllrose, wo die Schlaube einst scharf nach rechts bog und schließlich vor Frankfurt in die Oder mündete. Von der Bahnbrücke war es noch eine Viertelstunde bis zur Ölse. Daran erinnerte ich mich, als ich vor kurzem den Weg wieder ging, trotz des scharfen Hundes mit seinem Drohgebaren. Zuvor war ich Johannes Brisch und seiner Frau Brigitte begegnet, die mir erzählten, was es mit meiner Tarkowski-Landschaft auf sich hat. Johannes Brisch, Jahrgang 1936, arbeitete wie sein Vater Max in der LPG-Pflanzenproduktion Schlaubetal, die ihren Sitz in Grunow hatte. Von seinem Vater hatte er erfahren, wie vor dem Krieg Torf abgebaut wurde, allerdings auf der westlich gelegenen Schneeberger Seite der Ölse, nicht auf der östlichen, unserer Grunower Seite. Der Torf wurde noch mit dem Spaten gestochen und dann mit Loren zu Sammelstellen gefahren, sagt Johannes Brisch. Damals war mit dem Torf, diesem über hunderte von Jahren entstandenen pflanzlichen Substrat, noch geheizt worden. In den 60er Jahren kamen dann nicht mehr die Schneeberger oder die Beeskower mit dem Spaten, sondern die Grunower mit dem Bagger. Vor allem im Winter, wenn es auf den Feldern nichts zu tun gab, sind wir runter an die Ölse, erinnert sich Johannes Brisch. Weil es da etwas sumpfig war, haben wir Betonplatten ausgelegt, damit die Bagger nicht absaufen. Den Torf haben wir auf die Felder gefahren und den Stallmist dazugemischt. Erst in dieser Zeit ist der See entstanden, den ich bei meiner ersten Begegnung mit den Torfstichen entdeckt hatte. Die geheimnisvolle, schweigsame und fast gespenstisch unberührte Landschaft ist von Menschenhand gemacht. Mein Auge hatte mir eine Falle gestellt. Es sollte nicht die letzte sein bei meinen Streifzügen durch die Region um Siedichum. Mit der Wende endete dann die Geschichte des Torfabbaus in Grunow. Auf der Schneeberger Seite aber ging die Geschichte weiter, weiß Brigitte Brisch. Wo heute das Munitionsdepot der Bundeswehr ist, war zu DDR-Zeiten das Depot der Nationalen Volksarmee, sagt sie. 1969-70 wurde es gebaut, ein Jahr später habe ich angefangen, dort zu arbeiten. Da stand schon ein Teil von den Baracken. Und die Bunker standen auch alle schon. Unterirdische Bunker, betont sie. Die damals 27-Jährige arbeitete in der Küche des Munitionsdepots. Das Depot hatte einen Anschluss an die Bahnstrecke Grunow-Beeskow. Und alles war streng geheim. Früher wusste keiner, was da war. Da haben wir immer gesagt, da ist eine Schokoladenfabrik. Einmal, erinnert sich Brigitte Brisch, wurde sie nachts geweckt und zum Depot geholt. Ein Jagdflugzeug war abgestürzt, sagt Brisch. Der Lehrausbilder und der Stift kamen ums Leben. Das können Sie noch heute sehen, wenn Sie nach Beeskow fahren. Links von der Straße aus gesehen sieht man das. Da ist ein kleines Wäldchen, da ist das Flugzeug abgestürzt. Ein kleines bisschen weiter wäre es, auf Deutsch gesagt, auf der Munition gelandet. Die Nacht damals wird Brigitte Brisch nicht vergessen. Wir mussten den Soldaten Tee und Bockwurst bringen,
Auch von Marxwalde waren sie gekommen. Die haben mit einer kleinen Harke den Wald geharkt, bis sie vom Flugzeugführer und Stift alles gefunden haben. Der Kopf mit dem Helm hing in den Bäumen. Ich sag dann, neugierig war ich ja schon immer gewesen, Jungs, schmeckt euch die Bockwurst? Könnt ihr das hier essen? Da sagte einer, das sehen wir alle Tage. Ein paar Tage, nachdem mir die Prischs ihre Geschichten erzählt haben, bin ich also vorbei am Scharfen Hund über die gepflasterte Bahnbrücke, von der ich unser Haus sehen kann, und die Wälder, die bis Milrose reichen. Weiter auf dem Forstweg, an dem ich, als sei ich nie fort gewesen, links die Robinien und rechts die Kiefern grüßten, kam dann endlich hinunter zur Niederung und kämpfte mich durch das dichte Brombeergestrüpp zur kleinen Sandbucht. Es war alles noch da. Auf der Landzunge und dahinter hielten die kahlen, astlosen Erlen noch immer ihr Totengebet. Auch ein Schwan zog über mich hinweg. Das Wasser der Ölse war noch immer trüb. Ich wusste nun auch, dass ich das nicht mehr ändern würde und warum. Eine geschundene Landschaft, dachte ich, und ich war auf sie hereingefallen. An Tarkowski dachte ich nun nicht mehr. Dennoch werde ich wiederkommen. Dankeschön.

Sieh dich um. Erst nach und nach treffen die Jäger und Treiber ein. Es ist kalt auf dem Hof des Forsthauses, sieh dich um. Das Lagerfeuer wärmt nur, wenn man dicht davor steht. Im Wirtschaftsgebäude hat Andrea Maßmann ein kleines Buffet aufgebaut. Es gibt Suppe, Kuchen, Kaffee und Bier. Während sich die Jagdgesellschaft aufwärmt, wird auf dem Hof die Strecke gelegt. Viel ist es nicht, was an diesem Januartag auf zwei aufeinanderfolgenden Drückjagden im Neuzeller Stiftswald erlegt wurde. 4 Rehe, ein Wildschwein, das war's. Die Laune lassen sich die Beteiligten nicht verderben. Gestärkt von Suppe und Bier versammeln sie sich bei Anbruch der Dämmerung auf dem Hof. Die Strecke ist mit brennenden Fackeln markiert. Die Regeln sind akribisch festgelegt. Zuerst kommt das Hochwild, dann das Niederwild. Männliches Wild kommt vor weiblichem, starkes Wild vor schwachem, Haarwild vor Federwild. Darüber hinaus soll jedes 10. Stück der Art eine halbe Körperlänge vorgezogen werden. Bei 4 Rehen und einem Stück Schwarzwild eine eher unnötige Regel. Ist die Strecke ordnungsmäßig gelegt, sind die Jagdhornbläser an der Reihe. Für jede Wildart stimmen sie ein eigenes Signal an, das sogenannte Todsignal. Auf dem Hof des Forsthauses sieh dich um, ertönt zunächst Rehtod, dann Sautod. Anschließend wird der Name der erfolgreichen Jäger genannt und der Bruch verteilt. Das Streckelegen ist ein Ritual, das die Jagd seit Jahrhunderten begleitet. In Sieh dich um begann die Tradition im 18. Jahrhundert. Das geht aus dem Stiftsatlas von 1758 hervor, dessen Original in der Kartenabteilung der Staatsbibliothek zu Berlin aufbewahrt wird. Inmitten eines ausgedehnten Waldgebietes ist auf einem Bergsporn, der sich in den Hammersee schiebt und steil zur Schlaube abfällt, ein Jägerhaus eingezeichnet. Auch heute noch sind das Forsthaus Sieh dich um, das Verwaltungsgebäude des Naturparks Schlaubetal und 3 Häuser am Hammersee die einzigen Gebäude in diesem Waldgebiet, das von der Schlaube und ihren Seen durchflossen wird. Wo sonst, wenn nicht hier, kann man es fühlen, was Romantiker wie Tieck oder Eichendorff mit diesem Wort gemeint haben mögen: Waldeinsamkeit. Begonnen hat die Geschichte von Sieh dich um mit der Wahl eines neuen Abtes im Kloster Neuzelle. 1742 trat Gabriel Dubau sein Abbatiat im Zisterzienserkloster an, dessen Ländereien seit der Gründung 1268 von der Oder im Osten bis zur Schlaube im Westen reichten. 4 Jahre später ließ Dubau von seinen Mönchen an der schönsten Stelle des Schlaubetals jenes Jägerhaus errichten, das im Stiftsatlas von Neuzelle vermerkt ist. Es war ein einfaches, einstöckiges Fachwerkhaus, in dem es auch einen Betraum für die Mönche gab. Um das Gebäude herum wurden Sichtachsen in den Wald geschlagen. Der Name Sieh dich um ist erstmals für das Jahr 1754 belegt. Im Kirchenbuch von Neuzelle hat der Historiker Winfried Töppler anlässlich der Hochzeit eines Jägers den Eintrag gefunden. Sieh dich um. Heute steht der Name auf einem Schild vor der Einfahrt zur gleichnamigen Gaststätte. Hier sieh dich um. Wie aber ist der Name zu deuten? War er eine Warnung an die Mönche und Jäger, auf Schritt und Tritt auf den Weg zu achten, da die Schlaube hier von zahlreichen Sümpfen und Mooren umgeben war? Oder pries er dieses Fleckchen Erde, denn von der Anhöhe hat man tatsächlich einen herrlichen Ausblick auf den Hammersee, den Schinkensee und die umliegenden Laubwälder des Schlaubetals? Stand der Name in Zusammenhang mit den im Mittelalter beliebten Satzortsnamen wie Schau ins Land bei Freiburg oder solchen, die man Vorwerken und Jagdhäusern gab, um Schaden von ihnen abzuwenden? Ein Beispiel dafür ist Siedig Für in Sachsen, als Warnung an Reisende, sich vorzusehen, wie der Namensforscher Jürgen Udolf mutmaßt. Vielleicht war es aber auch nur ein Tipp von Mönch zu Mönch. Schau mal, wie schön es hier ist. Oder hatten die Mönche von Neuzelle gar keinen Blick für die Landschaft? Mitte des 18. Jahrhunderts bestimmte die Aufklärung das Bild des Menschen von seiner Umwelt.
Vielerorts ging das einher mit einem forstwirtschaftlichen Blick auf den Wald und der Überzeugung, dass die Natur, verstanden als ungeordnete Wildnis, gezähmt und geordnet werden muss. Haben die Mönche mit der Inszenierung von Siedichum in einer Art antiaufklärerischen Attitüde, also die Gegenbewegung, die Landschaftsidee der Romantik vorweggenommen? Wohl eher nicht, denn dort, wo es um die Wirtschaft des Klosters geht, handelten auch die Äbte rational. So wurden die Oderauen gerodet, um die guten Böden für die Landwirtschaft zu nutzen. Auch zwischen Oder und Schlaube waren zwischen 1650 und 1750 viele Wälder gerodet worden. Auf dem Weg nach Siedichum ritten die Neuzeller Mönche meist über kahle Felder. Schönheit spielte für sie keine Rolle. Aus einer ungeordneten Landschaft wurde auch im antiaufklärerischen Milieu der Zisterzienser eine geordnete Landschaft. Ein Beispiel dafür ist der Barockgarten des Klosters, den Abt Gabriel Dubau streng geometrisch anlegen ließ. Anders war es da, wo gejagt wurde. Bei der Jagd verhielten sich die Mönche nicht anders als der Adel der Zeit. Vornehmlich der Wald, aber auch alle anderen Landschaftselemente des adligen Grundbesitzes, die zur Jagd genutzt wurden, nahm im Kontext der adligen Selbstdarstellung Züge des Wilden, des unbeherrscht Natürlichen an, schreibt der Sozial- und Wirtschaftshistoriker Thorsten Meyer. Die Landschaft, verstanden als naturräumliche Ausstattung, bildete den Hintergrund. Um ihrer selbst willen existierte sie nicht. Das allerdings würde bedeuten, dass das Jagdhaus der Mönche nicht an der schönsten Stelle des Schlaubetals errichtet wurde, sondern dort, wo es das meiste Wild gab. Gleichwohl haben die Mönche des Klosters Neuzelle mit ihrer Namensgebung zur Legendenbildung beigetragen. Siedichum, dieser fordernde Name, der die Landschaft ihrem Betrachter an die Hand gibt, ist seitdem in der Welt. Und ich? An welchen Legenden stricke ich, wenn ich den geheimnisvollsten Ort des Schlaubetals seiner Einzigartigkeit beraube und ihm eine Region andichte, für die es bislang keinen Namen gibt? Was haben Beeskow und Neuzelle, Milrose und Lieberose, Frankfurt und Friedland mit Siedichum gemeinsam? Oder will ich nur eine geografische und literarische Leerstelle füllen, denn nicht einmal Fontane hat ein Wort über Siedichum verloren? Ja, vielleicht stricke auch ich an einer Legende, aber gut möglich ist auch, dass ich nur eine Art Geburtshelfer bin. Vielleicht wünsche ich mir, dass das Siedichum zwischen Spree und Oder einmal ebenso entdeckt wird wie jene Stelle im Schlaubetal, an der das Jagdhaus errichtet wurde. Dass es nicht länger im toten Winkel liegt, sondern einen ähnlichen Nachhall findet wie das Siedichum der Mönche und Jäger. Nicht als unberührte Natur, sondern als Ergebnis des Ringens des Menschen mit einer Landschaft im Abseits. An der Stelle, an der einst das Jagdhaus errichtet wurde, steht heute das Forsthaus Siedichum, das Andrea Maßmann bis in die jüngste Zeit betrieben hat. Es war 1909 als Herrenhaus an der Stelle gebaut worden, an der das Jagdhaus stand. 200 Meter weiter nördlich befindet sich an einer Waldkreuzung der Försterfriedhof von Siedichum. Angelegt hat ihn 1891 der königlich preußische Oberförster Wilhelm Reuter. Wilhelm Reuters Siedichum war nicht mehr das der Mönche und Jäger. Es war ein preußisches Siedichum geworden, in dem vor allem Forstwirtschaft betrieben wurde. Die zu Schernsdorf gehörende Neuzeller Stiftsförsterei hatte sich bereits 1833, da war das Kloster schon aufgelöst und Siedichum gehörte zu Preußen, im Jagdhaus von Abt Gabriel Dubrau niedergelassen. 7 Jahre später lebten in den 3 Häusern von Siedichum 33 Personen, viele von ihnen waren Waldarbeiter. Die Waldflächen mit einer Größe von über 5000 Hektar, die dem Stift Neuzelle nach der Säkularisierung und der Überführung in eine Stiftung geblieben waren, wurden in 2 Oberförstereien aufgeteilt, eine in Neuzelle und eine in Siedichum. Die in Siedichum hatte 1870 Wilhelm Reuter übernommen. Andrea Maßmann kennt die Geschichte von Wilhelm Reuter ebenso wie die Gründungsgeschichte von Siedichum durch die Mönche.
Die langjährige Pächterin des Forsthauses stammt aus Hangelsberg bei Fürstenwalde, hat Zootechnikerin gelernt und dann in Mecklenburg Ökonomie studiert, wo sie ihren Mann kennengelernt hat. Seitdem beide 2011 das Forsthaus übernommen haben, lebten sie unten am Hammersee zwischen zwei Waldarbeiterhäusern aus dem Jahre 1922. Das etwas vom See zurückgesetzte Fischerhaus gehört der Stiftung Stift Neuzelle, die es zusammen mit dem Forsthaus verpachtet. 1999 hatte es die Stiftung von der Treuhand zurückbekommen. Und auch die DDR-Geschichte hat Andrea Maßmann vor Augen. Zunächst hatte sie sich um als Gästehaus des Ministerrats der DDR gedient. Danach ging es an die Staatssicherheit, die dort das Mehrzweckobjekt Siedichum mit dem dazugehörigen Erholungsobjekt Fischerhaus betrieb. Wer sich diese Geschichte vor Augen führt, bekommt plötzlich eine ganz andere Vorstellung davon, was Siedichum bedeuten kann, sagt Maßmann. Im Erholungsheim arbeiteten ein weiblicher Stasi-Leutnant und 9 hauptamtliche inoffizielle Mitarbeiter. Aus Siedichum wurde Horch und Guck. Umsehen hätte sich vielleicht auch Dieter Wurm sollen. Der Oberstleutnant des MFS vermittelte am offiziellen Außenhandel der DDR vorbei Geschäfte mit dem Westen. In Siedichum veranlasste Wurm die Grundsanierung des Stasi-Objekts für eine Summe von 560.000 Mark. Weitere 273.000 Mark flossen in die Renovierung des Fischerhauses. Im Gegenzug erhielt der an den Arbeiten beteiligte staatliche Forstbetrieb Milrose Holzverarbeitungsmaschine aus dem Westen im Wert von 50.000 D-Mark. Was Wurm nicht wusste, Stasi-Chef Erich Mielke war bereits auf das seltsame Treiben in Siedichum aufmerksam geworden. Er ordnete eine Revision an, bei der sich herausstellte, dass Wurm für die Bauarbeiten keine Belege vorweisen konnte. Bei der anschließenden Untersuchung seiner Berliner Wohnung in der Niederbarnimstraße wurden im Kachelofen 160.000 D-Mark und 26 Kilogramm Gold gefunden. Auch in einem Depot in einer privaten Jagdhütte am Wirchensee fanden sich bei Grabungen 44 Kilogramm Gold, andernorts mehr als 1.000 Flaschen Schnaps, Millionen von Westzigaretten, japanische Heimelektronik, Schmuck und wertvolle Münzen. So berichtete der Spiegel im Jahr 2000. Der größte Wirtschaftskrimi der DDR-Geschichte, wie es das Nachrichtenmagazin nannte, spielte in Siedichum. Unter Ausschluss der Öffentlichkeit und strengster Geheimhaltung wurde Günter Wurm am 3. Dezember 1981 vom Militärstrafsenat beim Obersten Gericht der DDR zu 15 Jahren verurteilt. Er starb 1983 unter ungeklärten Umständen in der Haft. Doch das ist Geschichte. Bei unserem Gespräch im Frühjahr 2020 sagt Andrea Maßmann, wenn ich vom Fischerhaus morgens hochlaufe zum Forsthaus, denke ich jedes Mal, das ist ein besonderer Ort. Da haben die Mönche tatsächlich die schönste Stelle des Schlaubetals gefunden. Das wusste der Abt zu schätzen, aber auch die Stadtsicherheit wusste es. Siedichum, wo die Jäger und Treiber in den Wintermonaten ihre Strecke legen, ist aber nicht nur der Mittelpunkt des Schlaubetals. Die gleichnamige Gemeinde kann auch auf einen Rekord verweisen, der selbst im waldreichen Brandenburg seinesgleichen sucht. Wer sich in Siedichum umschaut, sieht nämlich vor allem eines: Bäume. Denn nach dem Kahlschlag im 18. Jahrhundert wurde ab der Mitte des 19. Jahrhunderts wieder aufgeforstet. Während im Schnitt auf jeden Brandenburger 4.500 Quadratmeter Wald kommen, sind es in der Gemeinde Siedichum, zu der auch Schernsdorf, Riesen und Politz gehören, 38.000 Quadratmeter pro Einwohner. 1.531 Menschen leben in der Gemeinde, umgeben von fast 60 Quadratkilometer Wald.

Das letzte Stück, das ich Ihnen vorstelle, ist auch das letzte Kapitel im Buch, zu dem übrigens Inka Schwandt die Fotos beigetragen hat. Es heißt Abendrunde. Um zu wissen, wann es Zeit für die Abendrunde ist, muss ich nicht auf die Uhr schauen. Wenn die Sonne gerade noch über den Bäumen am Bahnhof steht, gehe ich los. Ich weiß dann, dass ich am Ende der Runde, wenn ich am Feldrand schon wieder unser Haus sehe, mit den letzten Sonnenstrahlen zurückkomme. Wenn die Sonne nicht scheint und es regnet, ziehe ich die Kapuze über den Kopf und schaue nicht in die Ferne, sondern auf die Erde. Auch da gibt es manchmal was zu entdecken. Zuletzt sogar, das glaube ich zumindest, Wolfsspuren. Ich weiß nicht mehr, wann ich begonnen habe, den abendlichen Spaziergang meine Abendrunde zu nennen. Auch vorher bin ich schon raus aus dem Haus, über den Wäscheplatz aufs Feld, auf der Rückseite des Grundstücks zum Pflasterweg vor dem Bahnhof, an dessen Ende ein einsames Schild steht. Bahnanlage, befahren und betreten durch Unbefugte verboten. In Wirklichkeit hört an dieser Stelle nur die Beräumung bei Schnee und Eis auf. Seitdem ich hier bin, gab es nur einmal Schnee und Eis. Vielleicht war es der Wunsch nach Wiederholung, nach einem Ritual, das mich mit der neuen Umgebung in Grunow vertraut machen sollte. Je öfter ich das Ritual wiederholte, desto verbundener fühlte ich mich mit der Landschaft, die Abendrunde als Heimischmacherin und auch als Landschaftsmacherin. Meine Abendrunde markiert ein Territorium, grenzt es ein, definiert es alleine durch mein Gehen, auch wenn es keinen Namen hat, außer vielleicht diesem: Landschaft innerhalb der von mir begangenen Abendrunde. Würde einen solchen Namen jemand verstehen? Nein, sicher nicht. Es sei denn, ich würde die Landschaft, die ich mit meiner Abendrunde abzirkele, beschreiben. Vom Bahnhof führt mein Weg entlang der Bahntrasse bis zum Kilometerstein 130.0. Linke Hand verrotten neben dem Gleis nach Frankfurt die Bohlen der stillgelegten Strecke nach Cottbus. Rechts salutiert ein wilder Mix aus Eichen, Ahorn, Birken, Kastanien, Unterholz. Weder bilden sie eine halbseitige Allee, noch markieren sie akkurat die Grenze zum Feld. Eher ist das alles dem Zufall überlassen. Hier ist seit der Stilllegung der Trasse hochgekommen, was hochkommen sollte, und im Wind zum Opfer gefallen, was nicht tauglich war. Wo die ehemalige Betriebsstraße der Bahn endet, erkenne ich am Pflanzenwuchs. Kurz hinter Kilometer 129.9 stehen im Mai die Gräser kniehoch, davor wächst nichts. Ich habe ein paar Abendrunden gebraucht, bis mir das aufgefallen ist. An Kilometer 129.9 steht ein Signalhäuschen. Seine paar Fenster sind mit Blechplatten zugeschraubt. Das Signal selbst muss schon lange nicht mehr von Hand gestellt werden. Doch der Weg bis zum Signalhäuschen wurde freigehalten. Manchmal haben Pestizide eine längere Haltbarkeitsdauer als eine Bahnstrecke. Ab Kilometer 130.0 geht es dann querfeldein. Erst über einen Hügel, dann auf einem Feldweg, dem ein mageres Kiefernwäldchen folgt. Hinter dem Wäldchen führt der Weg geradeaus weiter zur Landstraße, die von Grunow nach Mixdorf führt. Eine Reihe junger Ahornbäume folgt dem Weg, was mich schon beim ersten Mal, als ich hier war, gefreut hat. Die Pflanzung macht unmissverständlich klar, dass sich hier ein Weg befindet. Keine Selbstverständlichkeit ist das in Zeiten, wo mehr und mehr Feldwege untergepflügt werden und Wegsteine verschwinden. Es stimmt schon, da wo es noch alte Wege gibt, ist die Landschaft intakter als dort, wo sie fehlen. Hat sie deshalb eine Zukunft? Anstatt auf der Aachenallee weiter Richtung Landstraße zu gehen, biege ich rechts ab, noch immer in Tuchfühlung zum Kiefernwäldchen. Linker Hand befindet sich eine Kurzumtriebsplantage, halb Weiden, halb Robinien, die in einigen Jahren erntereif ist. Meine Abendrunde führt mich also, bevor mich die letzten Sonnenstrahlen treffen, zunächst über Bahngelände und danach durch eine forst- und landwirtschaftlich genutzte Landschaft, in der nichts dem Zufall überlassen ist. Nur in den ersten Wochen habe ich auf die Uhr geschaut. Eine halbe Stunde. Länger dauert die Abendrunde nicht. Eine nicht weiter bekannte oder benannte Landschaft zu beschreiben, vor dieser Aufgabe stand ich auch auf meinen großen Runden, die ich um den von mir selbst gesetzten Fixpunkt Siedig umgedreht habe.
Ich habe auf meinen Streifzügen und Annäherungen aus einem konkreten Ort eine Landschaft zu zaubern versucht, wie ein fahrender Gaukler das Kaninchen aus dem Hut. Eine Landschaft, die in diesen Umrissen nie existiert hat, es sei denn, man begreift sie dich um auch als Aufforderung, einzutauchen in die Geschichte und Gegenwart einer Region, deren Grenzen man sich selbst setzt. Als Gelegenheit, sich umzusehen, zu beschreiben, sich einen Reim darauf zu machen, was man entdeckt oder in den Gesprächen mit den Menschen vor Ort erfährt. Denn Landschaft ist nicht nur von Menschen angeeignete Natur, sie entsteht auch im Dialog mit anderen. Ich habe mich umgesehen und habe all das, so es mir möglich war, zu beschreiben versucht. Ist daraus nun eine Region entstanden? Womöglich bin ich derjenige, der diese Frage am allerwenigsten beantworten kann. Ich kann nur sagen, dass ich die Landschaft zwischen Spree und Oder, Milrose und Lieberose seitdem mit anderen Augen sehe. Nicht nur mit meinen, sondern auch mit denen meiner Gesprächspartnerinnen und Gesprächspartner, die mir ihre Perspektive auf die Region nahegebracht, ihre Erfahrungen mit der Landschaft mit mir geteilt haben, mich teilhaben lassen an ihren eigenen Abendrunden, die sie seit Jahren und Jahrzehnten um die Orte drehen, an denen sie leben, geboren sind, arbeiten. Wenn ich aufbreche zu meiner Abendrunde, habe ich nicht nur den Bahndamm oder später unser Haus im Blick. Ich habe auch gelernt, dass es mehr gibt als 4 Jahreszeiten. Im Januar zum Beispiel muss ich schon zeitig los, sonst droht die Dunkelheit, die außerhalb der Dorflage noch ein bisschen unheimlicher wirkt als sonst. Regnerisch ist es dann im Februar und im März kann es sein, dass ich die Mütze abnehme, weil die Sonnenstrahlen manchmal schon wärmen. Dann treiben die ersten Bäume aus, erst die Ahorne und Kastanien, im Mai schießt das Gras, zumindest am Rande des Pflasterwegs, und im Sommer dehne ich meine Runde gerne noch etwas aus und gehe um die Kurzumtriebsplantage herum auf den Sandweg, auf dem ich die Schuhe ausziehen und barfuß laufen kann. Schließlich der Herbst, wo sich der wilde Baumix entlang des Bahndamms in eine ebenso wilde Farbmischung verwandelt. Meine Abendrunde hat eine räumliche und eine zeitliche Dimension, habe ich irgendwann begriffen, und die Zeit verläuft nicht linear, sondern in Ellipsen. Am Anfang dachte ich, es gibt nur 2 Zeiten, die ich kennen muss, Minute 13 und Minute 53. Dann bimmelte es ein paar Sekunden, bevor sich die beiden Bahnschranken schlossen. Minute 13 kam die Regionalbahn nach Beeskow und weiter nach Königs Wusterhausen, Minute 53 die nach Frankfurt. Als der Zug das erste Mal an mir Richtung Frankfurt vorbeifuhr, dachte ich einen Moment daran, ob es den Zugführer stört, dass ich verbotenerweise auf dem Bahngelände unterwegs bin. Es war ein Stadtgedanke, den ich da dachte. Seitdem denke ich ihn nicht mehr. Bin ich angekommen? Wie genau diese Ellipsen aussehen, in denen die Zeit verläuft, kann ich nicht beschreiben. Eher fühle ich es. Eine Runde ist kein Weg, den man hingeht und wieder zurück. Und natürlich ist die Zeit kein Weg, schon gar nicht ein Rundweg. Vielleicht ist es eher so, dass mir das Zeitgefühl in Kruno und Siedichum abhanden gekommen ist. Nicht, dass ich plötzlich unpünktlich geworden wäre, aber sie ist nicht mehr so wichtig. Mal bleibt die Zeit stehen, mal rast sie davon, aber das merke ich dann nicht. Oder ich merke es erst nach einem Tag im Garten, wenn der Abend anbricht und noch längst nicht alles getan ist. Auch die Zeit, die über die Landschaft von Siedichum gegangen ist, verläuft wohl in diesen Ellipsen. Einst gab es zwischen Spree und Oder dichte Wälder und unzugängliche Sümpfe. Mit der Holzzeit wurde ein Großteil der Wälder gerodet, denn Holz war in armen Regionen das Gold der frühen Neuzeit. Als die Holzzeit dann in eine Holznot mündete, wurde die Nutzung der Wälder eingeschränkt, der Grund und Boden privatisiert und wieder aufgeforstet. Gleichzeitig wurde das Holz als Energieträger Nummer 1 von der Kohle abgelöst. Nun aber ist auch die Kohlezeit zu Ende und neue Energien wie Wind und Sonne lösen die Kohle ab. Mit dem Klimawandel kommen extreme Dürreperioden und Starkregen. Auch das gehört zur Schwellenzeit von heute. Und ein neues Waldsterben. Als ich an diesem Text gearbeitet habe, hieß es immer öfter, dass die Buche, mein Lieblingsbaum, das Jahr 2050 in Brandenburg nicht überleben würde. Was wird an seiner Stelle wachsen?
Solche Fragen sind typisch für Schwellenzeiten und auch, dass es keine eindeutigen Antworten darauf gibt. Eine Ruhe liegt über der Landschaft und eine Stille. Sind es die Stille und die Ruhe vor dem Sturm, den solche Schwellenzeiten mit sich bringen? Wenn ich mir solche Fragen stelle, beruhigt es mich, dass sie nicht neu sind. Dass es solche Fragen nach dem Platz des Einzelnen im großen Ganzen auch um 1800 herum gegeben hat. Dass es sie auch in 200 Jahren noch geben wird oder, weil sich die Zeit vielleicht schneller dreht, in 100 oder in 30 Jahren sollten die Buchen tatsächlich verschwinden. Sieh dich um, das weiß ich inzwischen, ist nicht nur eine Seeschule, es lehrt auch Gelassenheit. Mein Sieh dich um ist eine Momentaufnahme, mehr nicht. Und jetzt lege ich den Stift beiseite und mache mich wieder auf den Weg. Ich danke Ihnen recht herzlich.